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2: Wunderschönen guten Morgen, ich hoffe, du bist gut aus den Federn gekommen. Los ist Energy Zürich am 17. Juni. In diesem Moment gönnt gerade Argentinien gegen Algerien an der WM mit 3:0. Ich hoffe, ich habe dir nichts verraten und du bist gerade auf dem Heimweg und willst es anhören oder anschauen. Abgesehen von dem geht es heute um das Thema Konzertresidencies. Da freue ich mich dann auf eine vertiefte Auseinandersetzung damit. Es gibt noch Tickets zum Gewinnen für den Bruno Mars. Aber jetzt zuerst mal einen wunderschönen guten Tag dir und komm gut in den Tag.

0: Leonie mit «Bayerside». Wunderschönen guten Morgen dir an dem 17. Juni. Wir gehen wieder Wörter unter die Lupe nehmen.
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0: Also als Zürich-Kind weiss ich natürlich, wo die Limmat fließt. Als Sohn von einer Mutter aus Adliswil kenne ich Ziel. Aber wo genau fließt nochmal der Redefluss?
2: Wo befindet sich der Redefluss?
5: Der ist sicher in Ägypten. Ich glaube, das haben wir in der Schule gehabt.
6: Regenfluss?
2: Redefluss.
6: Deutschland vielleicht, weil es so deutsch klingt.
2: Wo befindet sich der Redefluss?
7: Der was?
2: Der Redefluss.
7: Regenfluss. Klingt irgendwie so südlich. Also, ich kenne so südliche Orte. Ich habe jetzt an Afrika gedacht, Südasien, so Sachen.
2: Was meinst du, in welche Länder könnte der Redefluss fließen?
6: Deutschland, Schweiz.
2: Das heisst, in welchen Kanton rumgehen, um den Redefluss zu sehen?
6: St. Gallen, würde ich sagen.
2: Würdest du gerne mal in den Redefluss baden?
7: Also ich stelle mir eigentlich so mehr vor wie so im Dschungel. Also ich würde nicht im Redefluss gehen, weil ich das Gefühl habe, die Strömung wird stark und würde mich mitziehen.
2: Durch welche Länder fließt dann der Redefluss?
5: Ägypten. Was ist das Nachbarland von Ägypten? Israel ist, glaube ich, auch in der Nähe. Thailand ist, glaube ich, auch in der Nähe. Nein, doch, Thailand, ja.
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0: 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Es ist halbi, das heisst, wir haben neue Good News für dich.
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0: Von der Noah Di Bassi.
2: Auch wenn es beim Fußball für uns gerade noch nicht so rosig aussieht, die Schweiz darf sich kurzem gleich auf einen neuen Weltmeister aus der eigenen Rängen stolz sein. Die Rede ist von Jonathan Schmid, der sich der schnellste Stegenläufer jemals nennen kann. Er hat nämlich die Servicestegen vom Berner Berg Niessen in 55 Minuten und 26 Sekunden erklommen und so den bisherigen Rekord gebrochen. Die besagte Stege ist übrigens normalerweise für die Öffentlichkeit gesperrt und beinhaltet 11.674 Tritt. Seine Heimat, das Bergdorf Adelboden, sei zum Trainieren für diesen Rekord ideal gewesen, wie der Jonathan Schmid gegenüber SRF sagt. Nach dem Weltklasse-Stegenlauf hätte er nicht mal Muskelkater gehabt.
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0: Willkommen in der 30er-Zone. Anders kann ich nicht sagen, obwohl wir schon beim Verkehr, also obwohl wir noch nicht beim Verkehr sind. Genau, es geht los mit 30 ab heute. Und dann bleibt es wirklich konstant über 30 Grad. 33 morgen, 32, 34, 35. Spielt gar keine Rolle. Es ist einfach über 30 Grad. Das heisst, du machst einfach alles, was du normalerweise über 30 Grad machst. Vor allem während der Arbeitswoche, die wir jetzt hier noch haben. Aber auch aufs Wochenende hin. Es wird nicht schlechter am Wochenende, es wird noch heißer. 34 und 35. Wir freuen uns.
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0: Aktuell noch keine Meldungen auf der Straße. Das heisst, du hast freie Fahrt. Wir können uns schon mal am nächsten Song widmen. Und wenn du ihn im Hintergrund hörst, dann weißt du wahrscheinlich auch schon, wie er heisst. Alex Warren mit Fever Dream. Und da geht es um so ein bisschen das Push-Pull. Also, ich erinnere dich jetzt einfach mal an deine letzte Beziehung, die so halb funktioniert hat, halb nicht. Es ist so mega intensiv am Anfang. Und du hast so, ja, das ist es jetzt. Endlich habe ich sie gefunden. Endlich habe ich ihn gefunden, je nachdem, was du suchst. Und dann irgendwie geht es hin und her, hin und her. Und du bist einfach so in so einer, eben in dem Push-Pull. Also jemand zieht, jemand pusht und hin und her. Und ja, der Satz, den er dann da drin vorkommen lässt, I'll be damned if I love you, damned if I don't. Also ich bin quasi, egal was ich mache, ich bin verdammt in dem Fiebertraum mit dir, ob ich dich liebe oder nicht. Da kommt ein Fever Dream für dich am 17. Juni. Guten Morgen.

The Weeknd, am Mittwoch. Guten Morgen, ihr Hübsche, also deine G-Zürich. Schön, bist du mit dabei bei uns. Ich darf dir schon mal ein kleines Preview geben auf den heutigen Tag. Ich freue mich extrem, dass wir noch einmal den Promo laufen lassen, was um den Herrn geht im Hintergrund. Ja, das klingt doch nach Bruno Mars. Wir schicken dich und die State auf Paris, auf den Sonntag hin. Und zwar die Romantic Tour von Bruno Mars, die macht halt in Paris. Und wir schicken dich zusammen mit TGV Lyria dorthin. Schick uns doch jetzt schon deine Sprachnachricht und sag du mir, welcher Bruno Mars Song erinnert dich an deine Partnerin, an deinen Partner, an deine Beziehung und was verbindest du für einen Moment mit dem Bruno Mars Song? Die schönste Sprachnachricht gönnt und wäre schön, wenn wir schon ein paar haben. Darum 079-655-0886. Wünsche dir jetzt schon viel Erfolg und obwohl Sonnenschein ist, gehen wir einmal zurück zu der Rihanna, der Riri und dem Jay-Z mit ihrem Song über den Regenschirm, über Umbrella. Gutes Aufstehen dir und gute

0: Rihanna zusammen mit dem Jay-Z, Umbrella. Wunderschönen guten Morgen an dem 17. Juni hier auf Energy Zürich.
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0: Und für den nächsten Song muss ich dich mitnehmen in die Zeit von meinem allerersten Panini-Album. Das war 1998. Dort hat es so getönt im Fernsehen. Also nicht nur im Fernsehen, am Zürichfest ist glaube ich gerade noch gewesen, es ist alles ein bisschen durcheinander. Ricky Martin, La Copa della Vida und das Jahr gibt es Shakira und Burna Boy mit Die Die. Du entscheidest, wie gut du das findest. Viel Spaß!

0: Wake up, stressed out, 21 Pilots. Vertrau dem Snooze-Button nicht, wir wecken dich schnell mit einem Preview. You're in my head, in my heart, so I follow you. Der Iggy Kelly mit I Follow You, gerade nach dem Halbi und zusätzlich die zauberhafte Dua Lipa. Houdini, bekannt nach dem bekannten. Jetzt haben wir es. Entfestlungskünstler, wunderschönen guten Morgen. Wir freuen uns gerade nach dem 6 Uhr die beiden Tracks. Aber zuerst gibt's News.
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0: Für dich zusammengestellt von der Noah Di Bassi.
2: Gestern Abend hat sich die Gemeindeversammlung von Gran Montana zum ersten Mal nach der Brandkatastrophe getroffen. Vor den etwa 380 Leuten hat sich der Gemeindepräsident Nicolas Ferro nochmal im Namen der Behörden bei allen Opfern entschuldigt und versprochen, die Sicherheit im Bergdorf zu verbessern. Bis Ende Jahr sollen alle öffentlichen Betriebe nochmal überprüft werden. Von den Gemeindemitgliedern hat es aber auch Kritik gehagelt. Ein paar Leute haben den Rücktritt von Nicolas Ferro gefordert. Das hat der Präsident von Gran Montana aber bestimmt abgelehnt. Es sieht nicht gut aus für die Action-Kameramarke GoPro. Im letzten Finanzbericht zeigen die US-amerikanische Firma grosse Zweifel am eigenen Fortbestand, wie Watson berichtet. Die Zahlen zeigen, wo GoPro 2014 noch 11 Milliarden Dollar wert war, sind es heute noch 130 Millionen. Das ist ein Rückgang von 8'500%. Wegen fehlender Innovation und grösserer Konkurrenz ist die Zukunft der Marke, die früher von extrem Sportler so geliebt wurde, ist unsicher. Freude herrscht bei unseren Nachbarn mit dem blauen Trikot. Der WM-Favorit Frankreich ist gestern Abend mit einem 3-1 gegen Senegal in die WM gestartet. Besonders für den Team-Captain Kylian Mbappé war es ein guter Abend gewesen. Seine zwei Goal katapultieren ihn nämlich zum französischen Rekordtorschütz. Auch die amtierenden Weltmeister konnten heute Nacht jubeln. Argentinien gewinnt nämlich mit 3-0 gegen Algerien. Verantwortlich für alle drei Goal ist niemand anders als die Fußballlegende Lionel Messi.
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4: Wenn du nach all diesen Tagen immer noch nicht genug Sonne hast, keine Angst. Sie bleibt noch lang. Heute gibt es noch mal einen schönen heissen Sommertag mit 30 Grad, ein paar wenige Wolken, aber ziemlich sicher kein Regen. Morgen noch mal dasselbe. Erst am Freitag ist dann gegen den Abend wieder mal eine Abkühlung mit etwas Regen und Gewitter angesagt. Aber Samstag, Sonntag sieht es dafür schon wieder gut aus.
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0: Liebe Grüße, dein Auto. Wir gehen von der 30er-Zone im Thermometerbereich direkt in den Verkehr. Aktuell staut es nur um den

0: auf 079 650 0886. Aber parallel habe ich ein Auge auf dem Konto, auf dem Social-Media-Konto vom Goalie von der Cap Verde, der uns gestern Morgen beschäftigt hat.
1: Ich auch. Ich habe das gestern gesuchtet wie ein Livestream im Fall. Du hast ja wirklich können zuschauen, wie die Follower-Anzahl pro Minute einfach steigt und steigt und steigt nach seiner hammerkrassen Leistung an diesem WM-Spiel. Das ist wirklich crazy.
0: Gestern Morgen sind wir noch bei 50'000 gewesen. Während unserer Sendung ist es aufgeklettert auf 5 Millionen und einen Tag später sind wir bei 11 Millionen. Wir behalten das Auge drauf und freuen uns auf deine Bruno Mars-Erinnerungen. Bis gerade, guten Morgen mit dem Iggy Kelly und der Dua Lipa.
1: Guten

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0: hoffe, du befreist dich erfolgreich von deiner Bettdecke Houdini von Dua Lipa, 17. Juni, Energy Zürich. Und es wird wieder ein bisschen français. Wir testen schnell. Anja, comment vas-tu ce matin? Hast du Hunger? Vielleicht hast
1: du... Ja? J'ai faim.
0: J'ai faim, richtig. Oder, ja, ist schon mal nicht schlecht. Ist schon mal nicht schlecht. Es kommt schon mal aktiv in Wortschatz hin. Oder vielleicht hast du auch Durst, wie der junge Herr.
2: Je suis... keine Ahnung. Je suis thirsty.
0: J'ai soif. Für alle, die sich das gerade gefragt haben und heute Morgen vielleicht eine Französischprüfung haben in der Schule. Wir schicken dich auf Paris.
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0: Wir schicken dich auf Paris, mon amour, zum Bruno Mars.
1: Genau. 2 Konzerttickets haben wir auf Lager für am Sonntag, 21. Juni. Und das Ganze gibt es inklusive Anreise, inklusive Rückreise und inklusive Hotelübernachtung. Was du dafür machen musst, ist eigentlich relativ simpel. Die schönste und herzigste Geschichte rund um einen Bruno Mars-Song schicken an 079 655 0886 und die beste Geschichte gewinnt. Ganz einfach.
0: Ganz genau. Und es sind so viele schöne Geschichten, die uns erreichen. Unterdessen, der Wettbewerb läuft schon die ganze Woche und am Morgen gibt es also noch eine Möglichkeit, wenn du willst, mitmachen willst. Aber mach doch schon mal heute mit und zeig uns, was deine schöne Story ist. Ich gebe dir mal 2, 3 Inspirationen für heute.
3: Hey!

0: Vielleicht haben wir euch ja zu I Just Might auf der Tanzfläche kennengelernt. Wer weiß, das wäre eine Möglichkeit. Vielleicht hätte es viel Drama gegeben, dann wäre es eher.
1: Das ist mein Karaoke-Song, den singe ich jeder Karaoke-Bude. Oh mein Gott,
2: da kannst du voll drin liegen, natürlich. Logisch. Oder der Klassiker, der halt wirklich ganz viele Leute berührt hat, auch schon über die verschiedenen Jahre. Das ist Just the Way You Are. Ja, der Hochzeitssong, oder? Mit den Hochzeitsglocken im Hintergrund. Und der Song hat auch Lia sehr, sehr bewegt in ihrer Beziehung.
3: Mein liebes Energy Team, der Bruno Mars-Song, der mir am meisten bedeutet und immer in schöner Erinnerung wird bleiben, ist Just the Way You Are. Und zwar habe ich mich immer zu wenig gut gefühlt, habe an mir gezweifelt in der Zeit, wo ich meinen Freund kennengelernt habe. Und dann sind wir mal an einem Abend am See gehöckelt, haben über alles Mögliche geredet und ein bisschen Musik gehört. Und auf einmal ist der Song gelaufen, Just the Way You Are. Und dann hat mein damals nicht Freund, hat mir dann erst mal meine Hand gegeben und gesagt, weißt du eigentlich, wie perfekt du bist? Und ja, das bedeutet mir immer noch heute sehr viel. Also wenn ich mich zu wenig gut fühle, denke ich immer an den schönen Moment zurück. Genau, das ist meine Geschichte. Danke.
0: Danke dir, liebe Lia, wunderschön. Also man merkt, es berührt Leute und das soll auch so sein. Wenn du auch so eine Geschichte hast, wo du verbindest mit dem Bruno Mars oder einem Lied und deiner Beziehung, schick sie uns 079 655 0886 und dann tun wir dich gerne auf ein Stream-Date schicken.
1: Ja.
0: Auf Paris.
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0: Und wir machen weiter mit einem Song, der eigentlich ein Brief ist. Und kannst mal zurückdenken selber, weil du kennst es sicher, es gibt die Personen, die einem einfach aus dem Nichts begegnet. Und du weißt, es stimmt wirklich gerade alles. Vielleicht ist es ein Ferienflirt, vielleicht ist es tatsächlich eine Reise auf Paris gewesen, eine Freundschaft aus dem Nichts oder vielleicht sogar ein One-Night-Stand, wenn du in die Richtung gehen willst. Alles fühlt sich irgendwie vertraut an, es wird so ein bisschen ewig haben und dann ist es gleich plötzlich vorbei. Im nächsten Song geht es genau um das. Wir hören zusammen am Olly Murs seinen Brief an eine ganz besondere Person. Sie haben etwas geteilt, etwas Kurzes, etwas Süßes, etwas, was beide versucht haben, aber es hat nicht sein sollen. Da kommt für dich heute Morgen Olly Murs mit «Dear Darling».

0: 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Absoluter Hit. Einer zum Mitsingen. Unter der Dusche, in der Dusche, neben der Dusche, wo du willst. Und wir spielen gegen den Loris.
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2: Der liebe Loris ist uns zugeschaltet. Er ist Elektriker und hat als Hobby, wobei ich da Hobby in Anführungszeichen setze, eine Tochter. Guten Morgen, lieber Loris.
3: Guten Morgen.
4: Guten Morgen.
2: Du darfst wählen, möchtest du gegen mich spielen oder gegen die Anja?
4: Ich probiere es gegen die Anja.
2: Gegen die Anja.
3: Also wenn in letzter Zeit wieder alle gegen mich spielen, ist es zu früh am Morgen.
2: Ja. Also komm, dann testen wir das
3: ich
2: doch.
3: Ich melde mich da nicht freiwillig an.
2: Ich habe eine Frage, die gerade zum Thema passt heute. Wunderbar. Also, dann bitteschön, Achtung, eure Kategorie. Schatten.
3: Schatten.
2: Mhm. Okay. Sehr kryptisch, ich weiss. Lieber Loris, wir schalten dich schnell weg, gell?
4: Okay.
2: Bis gleich.
4: Bis gleich.
2: Okay, also, ich bin immer noch in der Body und zwar wollte ich jetzt nicht baden, ich wollte nicht vom Sprungturm springen, sondern ich wollte im Schatten liegen und Bücher lesen. Ich brauche so viele Buchtitel wie möglich, wo ich den Sommer vielleicht könnte in der Body irgendwo am Schatten könnte lesen. Ab jetzt!
3: Harry Potter, der Duden, ein Französisch-Wörtli-Buch. Ich bin wirklich so schlechte Bücher. Ich lese einfach keine Bücher. Irgendeins von der Colleen, irgendetwas heisst sie. Es geht mega viral auf TikTok. Ja, nimm mal den Regenbogenfisch drin.
2: Der Regenbogenfisch?
3: Ja, der zählt auch. Wenn du irgendwie mit Kind in die Body gehst oder so, der zählt jetzt einfach auch noch.
2: Ja, also gut. Ich nehme den Regenbogenfisch, dafür nehme ich das Französisch-Wörterbuch weg, weil du hast schon das Buch mit den meisten Wörtern drin, nämlich den Duden genannt. Wir geben dir gute drei und nehmen den Loris wieder zurück.
3: Richtige Leseratte.
2: Noch nicht. Also du hast noch den ganzen Sommer vor dir. Gell? Kann alles noch werden. Lieber Loris, willkommen zurück.
4: Ja.
2: Ich brauche von dir so viele Buchtitel wie möglich, damit ich die im Schatten lesen kann. Ab jetzt.
4: Buchtitel?
2: Jawohl.
4: Buchtitel.
2: Nein, habe ich euch verwünscht.
4: Das ist meine Kategorie.
2: Eieieiei. Ja.
3: Ich hätte nicht gedacht, dass jemand noch schlechter als ich.
2: Lesen die Bücher, Jungs und Mädels von der Welt. Nein, das kann es ja nicht sein. Also, wir gehen zusammen in die Bibliothek mal. He? Aber 3-0 für die Anja, Sieger leider an sie. Lieber Loris, ich danke dir aber von Herzen fürs Mitmachen, gell?
4: Danke.
3: Aber sag noch schnell 3, Janik, dass wir uns trotzdem also, noch ein bisschen bilden heute
2: ich
3: Morgen.
2: Ich empfehle, wenn man wirklich etwas Cooles lesen will, dann den Alchemist, dann hätten wir noch Siddhartha, das ist auch schön.
3: Und die Schachnovelle, das hätten wir in der Schule müssen lesen.
2: Also, müssen lesen ist eben früher eigentlich ein Müsse gewesen. Es wäre noch cool, aber erst, wenn man erwachsen ist. Darum, jetzt ist die Zeit. Darum, danke mal, Loris. Gutes Lesen und bis bald, gell?
3: Tschüss.
4: Bis bald.
2: Tschüss
4: zusammen.
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0: 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Benson Boone am 17. Juni an der WM zwischen Australien, habe ich will sagen, zwischen Austria, also Österreich und Jordanien, steht es 1-0. Es ist jetzt gerade Trinkpause, darum vielleicht auch schon etwas trinken, dann bist du hydriert für den heissen Tag.
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0: Wunderschönen guten Morgen, dem 17. Juni. Es ist Zeit für gute Neuigkeiten.
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0: Für dich von der Noah, die Bassi.
4: Der britische König fährt liebend gegen Velo, lässt dabei aber den Velosattel weg. Das Trampeln ohne Sitzgelegenheit ist tatsächlich das Fitnessgeheimnis vom 77-jährigen King Charles, wie er den Sunday Times verratet. So behaltet der Monarch nämlich seine Beine stark und kräftig. Es brauche gute Wadli zum Reiten oder zum Polo spielen. Der Sohn von der kürzlich verstorbenen Queen Elizabeth ist sowieso eine Sportskanone. Zum Beispiel geht er so gerne wandern, dass ihn seine Frau Camilla gern als Steinbock bezeichnet. Und auch bei der Ernährung schaut der König Charles auf die Linie. Der Salat darf vor keiner Mahlzeit fehlen. Schoki hingegen kommt ihm nie auf den Teller.
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6: Einmal mehr einen schönen Sommertag mit heissen 30 Grad und viel Sonne. Morgen sieht es nochmal etwa gleich aus. Am Freitagabend wird es dann kurz ein nass und gewitterig, aber wir nehmen es einfach als Abkühlung und das überstehen wir relativ schnell und können uns auch jetzt schon auf ein sonniges Weekend freuen.
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0: Liebe Grüße, dein Auto. Achtung, du brauchst wirklich eine grosse Portion Geduld. Wenn du von Bern her Richtung Zürich unterwegs bist, auch von Basel her, wirst du zustossen. Stockt von Aarau West bis und mit Dietikon. Also über Bierfeld, Badegg, Wettigen, alles, was du kannst vorstellen. Neuenhof vor allem, würdelos, alles immer mal wieder stockend bis etwa auf Höhe Dietikon. Und dann hat es noch in der Nähe vom Gubristunnel einen Unfall gegeben. Also Höhe zwischen Dietikon und Zürich-Affoltern, dort ist, also ist kein Unfall, muss genau sein, ein Bahnfahrzeug. Dort ist der rechte Fahrstreifen aktuell gesperrt. Nichtsdestotrotz bitte dort ein Gas bilden für die Rettungsfahrzeuge im Gubristunnel, damit man das Bahnfahrzeug auch kann bergen. Heisst also, Gubrist blockt dann alles vorher und von der Westumfahrung her stellt es natürlich auch darauf zu, ab Urdorf Süd aktuell bis zum Limmataler Kreuz und dann auch eben auf die Stelle zu. Dort also am meisten Geduld, dann von Osten her von Zürich-Ost oder auf Zürich-Ost zu am Rastplatz Balterschwil, der Böhe, Brütisellen Kreuz bis Zürich-Ost und von Zürich-Südstadt einwärts in Richtung Brunau. Zwischen Zürich-Süd und Brunau aktuell der Stau. Dir viel Geduld an den entscheidenden Punkten und wir gehen in die Halbstunde mit Golden.
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0: Love von Coldplay, wunderschönen guten Morgen dir an dem 17. Juni, wo die Schweiz kein WM-Spiel bestreitet, aber Österreich schon, und zwar gerade jetzt in dem Moment gegen Jordanien, und die sind, wenn ich nochmal schnell überschaue, 1-0 in Führung, das ist genau
1: mein Punkt. Ich habe die ganze Zeit Angst, dass plötzlich ein Goal passiert, bitte nicht.
0: Nein, alles noch unter Kontrolle für Österreich, und natürlich fiebern unsere Kollegen von Energy Wien da mit.
2: Heute ausnahmsweise mal kein Bier zum Fußball schauen, sondern doch ein Kaffee. Österreich spielt bei der WM gegen Jordanien. Wir sind wach, wir sind dabei und geben uns natürlich jede Sekunde davon.
1: Und sie dürfen sich auch riesig freuen, weil vor ein paar wenigen Minuten hat es so getönt.
3: Der Österreicher Schmid. Guter Abschluss! Traumtor für Österreich nach 20 Minuten. Romano Schmid.
1: Perfekt. 1-0 hat es jetzt schon mal gegeben. Nein, jetzt habe ich gerade gemeint, es ist wieder ein Goal passiert. Oh mein Gott.
0: Du, wir sind aber schaffen da,
1: ja? Ja, ich weiss, aber das ist eben genau das Ding, wo wir uns jetzt fragen, dürfen wir während dem Schaffen, jetzt während dieser komischen WM, wo alles so ein bisschen zeitlich verschoben ist und so, überhaupt Fußball schauen auf Arbeitszeit?
4: Ich finde, wir dürfen im Internet schnell schauen, wie es steht, aber nicht schauen, den ganzen Match irgendwie am Fernseher oder so.
0: Mhm, wir haben bald Halskehre da vom Überschauen parallel, aber wir wollen es natürlich von unserer Hausanwältin wissen.
5: Liebe Frau Anwältin, darf man das? 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
0: So, Sarah Schleppi, die Antwort, die gilt für einen Monat, wenn sie dann zutrifft, weil das geht noch ewig mit dieser Fußball-WM. Sag du mir, liebe Sarah, darf man während der Arbeit wirklich Fußball schauen?
6: Nein, das darf man nicht, ausser man hat wirklich einen sehr netten und kulanten Chef, der das ausdrücklich erlaubt, weil man nämlich sonst einfach die Arbeit muss verrichten. Ob jetzt eine WM ist, das spielt da dabei keine Rolle.
1: Ja, aber sorry, also wenn Skirennen läuft im Winter, dann sind auch alle zusammen das ganze Büro versammelt und
0: nein,
1: alle schauen zusammen.
0: Nein, alle vom Arbeiten.
1: Ja, nein, also Entschuldigung. Ich finde, das sollte man absolut eine Ausnahme machen. Vor allem, wenn es dann auch um die Arbeitskleidung geht. Was unser Arbeitsgespönli, der Roman Kirchberger, immer wieder gerne macht, ist im Fußballtrikot arbeiten. Ich denke, eigentlich noch hübsch, aber frage mich trotzdem, dürfen wir das?
6: Hier kommt es ganz darauf an, je nachdem, ob im Betrieb Kleidervorschriften herrschen oder nicht. Wenn im Arbeitsverhältnis geregelt ist, dass eben Kleidervorschriften gelten, dann darf man nicht in einen Schulti-Trikot kommen, und falls das nicht der Fall ist und es angemessen und okay ist, dann sollte auch das möglich sein.
0: Ja, ich glaube, das kann der Roman ganz breit definieren. Wir müssen einfach repräsentativ sein. Und was ist repräsentativer als ein Schweiz-Trikot während der WM?
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0: Calvin Harris, John Newman, Blame. Guten Morgen, beste Aussichten.
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2: Und vor allem heisse Aussichten. Es ist wirklich kein Witz, wenn ich dir sage, heute mit 30 Grad am Nachmittag mit viel Sonne ist es im Fall noch kühl, weil am Wochenende wird es dann so richtig, richtig heiß mit dieser Hitzewelle, die auf uns zukommt. Es sind bis zu 36 Grad angesagt und dazu richtig viel Sonne, also praktisch kein Regen, aber dafür ein angenehm kühler Zürichsee mit Wassertemperaturen um die 13 bis 14 Grad.

0: mit Kennedy mit Funeral an dem 17. Juni. Wunderschönen guten Morgen. Wir freuen uns auf unser nächstes Pärchen namens Raoul und Larissa.
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0: Hola und buenos dias an Raoul und an Larissa. Guten Morgen zusammen.
2: Hallo zusammen.
3: Guten Morgen.
2: Hallo. Raoul, ¿estás de España? ¿Verdad?
3: Sí, pero mi español no es muy bien.
2: Ah, entonces mi es mejor. Qué pena para ti. Oh mein Gott, nein, Raoul, das können wir nicht machen. Das ist so peinlich, so Schweizer Spanisch.
3: Ja, wirklich.
0: Ich habe tatsächlich nichts mehr verstanden, was immer ihr jetzt gesagt habt, kommt on air.
2: Raoul und ich haben einen Moment gehabt.
0: Also, wir beruhigen uns wieder in Richtung Schweizerdeutsch. Das ist aber, da bist du sattelfest, Raoul.
3: Da bin ich sattelfest.
0: Wunderbar, ja. Gut. Also, wir spielen mit euch zusammen Bärchen und Hasi. Wir haben drei Fragen für euch vorbereitet. Wenn sie übereinstimmen in den Antworten, dann gibt es Wellness für euch. Wer möchte zuerst spielen?
4: Ich lasse Raoul, glaube ich.
0: Also, Raoul, du bist der Auserwählte. Und dann schalten wir schnell Larissa weg. Ja?
4: Ciao.
2: Raoul, erste Frage. Wir befinden uns mitten in der WM 2026 und dein grösstes Hobby ist, wie etwa von 50% von anderen Männern auch, Fußball. Darum sag mir deinen allerliebsten Fußballspieler von unserer Schweizer Nazi. Wo die Larissa nachher Schweizer hoffentlich auch weiss. Ja.
3: Oh, okay. Mansambi.
2: Mansambi, gut.
0: Ich bin gespannt, ob sie das dann weiss.
3: Larissa? Ja, ich bin mir auch nicht sicher, ob sie das weiss.
0: Gehen wir das mal einloggen in dem Fall. Mansambi, das wird eine höhere Hürde. Und da sind wir schon bei der Hürde. Sie reitet gern. Was sind die grössten Hindernisse, die euch in eurer Beziehung im Weg gestanden sind?
3: Also wir sind noch nicht so lange jetzt zusammen. Mhm. Oh, das ist mega schwer.
0: Vielleicht gibt es auch keine, gell? Das wäre auch ein Antwort.
3: Ja.
0: Aber dann wird es nochmal schwieriger.
3: Also, ich würde eher sagen, kein.
0: Ja, das nehmen wir natürlich auch. Also kein Hindernis. Umso schöner, wenn die Liebe kann gedeihen. Und dann haben wir noch eine Dream-Date-Frage für dich. Eben, sie reitet gerne. Agnes, sie könnte jetzt mit dir irgendwo herreiten, um dann Sex zu haben. Wo wäre das in ihrer Fantasie?
3: Das sind ja schwere Fragen. Uiuiui.
0: Wenn es einfach wäre es Fußball, hat man mir auch mit dem Basketball gesagt.
3: Irgendwo am Strand.
0: Am Strand?
2: Ja, das klingt so romantisch. Ja. Ein richtiges Bilderbuch-Bärli mit euch zwei. Oh. Und darum holen wir jetzt Larissa wieder zurück.
4: Hallo.
2: Larissa, erste Frage. Ist eine sehr schwierige Antwort, die der Raoul dir geliefert hat, aber ich hoffe, du kennst ihn genug gut. Mitten in der Fußball-WM. Welches ist sein Lieblings-Schweizer Nazi-Spieler?
4: Ach du Scheiße. Oh mein Gott.
2: Ja, er macht es wirklich nicht einfach. Ich würde es so gerne helfen im Fall.
4: So hättet ihr mich jetzt gefragt, zu Spanien spielen? Jetzt kann ich euch
2: nicht
4: beantworten.
2: Nein, sorry.
4: Oh mein Gott, doch nicht. Ich weiß gar nicht mal Schweizer Nazi.
2: Komm, zähl mal drei auf. Vielleicht ist es einer von denen.
4: Keine Ahnung, ich würde sagen, Tigrani Chaka.
2: Nochmal einer.
4: Gilt auch Goli.
0: Ja, aber es hilft dir nicht wirklich.
4: Okay, nein, dann ist es ein Spieler. Der Embolo.
2: Nochmal einer. Der letzte.
0: Mann.
4: Oh mein Gott, im Schweizer habe ich nicht so im Griff.
2: Einer.
4: Ja, ich weiß einen noch, aber der ist es halt safe nicht.
0: Sag mal.
4: Ja, der Silvan Widmer.
0: Nein, jetzt haben wir also so fest geholfen.
2: Aber also das hätte ich auch nicht gewusst. Raoul, kannst du sagen, wenn du nicht gewinnen willst? Mansambi. Hey, nein. Mansambi, kennst du den?
4: Oh mein Gott. Nein, sorry.
0: Du wirst ihn nie mehr vergessen.
3: Ja, aber das habe ich dir schon gesagt.
4: Nein.
2: Nicht streiten, bitte bleibt noch zusammen, weil ihr könnt sicher noch das zweite Mal mitspielen und dann abräumen. Ist gut.
3: Ja.
2: Okay,
0: ist doch
2: gut.
0: Auf jeden Fall. Und viel Spass beim Schweizspiel trotzdem. Jetzt kennen ein paar Namen mehr.
3: Ja, ist gut.
2: Okay.
0: Macht's gut.
2: Hasta luego. Ciao.
0: Ciao.
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0: Miley Cyrus mit End of the World. Die Welt ist noch lange nicht am Ende. Schön, bist du wach mit uns. Und jetzt vergiss den Snooze-Button, gang ins Geschäft oder wird glücklich. Es ist ein wunderbarer Tag.
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2: Gestern Abend hat sich die Gemeindeversammlung von Gromontana zum ersten Mal nach der Brandkatastrophe getroffen. Vor den etwa 380 Leuten hat sich der Gemeindepräsident Nicolas Ferro nochmal im Namen der Behörde bei allen Opfern entschuldigt und versprochen, die Sicherheit im Bergdorf zu verbessern. Bis Ende Jahr sollen alle öffentlichen Betriebe nochmal überprüft werden. Von den Gemeindemitgliedern hat es aber auch Kritik gehagelt. Ein paar Leute haben den Rücktritt vom Nicolas Ferro gefordert. Das hat der Präsident von Gromontana aber bestimmt abgelehnt. Es sieht nicht gut aus für die Action-Kameramarke GoPro. Im letzten Finanzbericht zeige die US-amerikanische Firma grosse Zweifel am eigenen Fortbestand, wie Watson berichtet. Zahlen zeigen, wo GoPro 2014 noch 11 Milliarden Dollar wert war, sind es heute noch 130 Millionen. Das ist ein Rückgang von 8'500%. Wegen fehlender Innovation und grösserer Konkurrenz ist die Zukunft der Marke, die früher von extrem Sportler so geliebt wurde, ist unsicher. Freude herrscht bei unseren Nachbarn mit dem blauen Trikot. Der WM-Favorit Frankreich ist gestern Abend mit einem 3-1 gegen Senegal in die WM gestartet. Besonders für den Team-Captain Kylian Mbappé war es ein guter Abend gewesen. Seine zwei Goal katapultieren ihn nämlich zum französischen Rekordtorschütz. Auch die amtierenden Weltmeister konnten heute Nacht jubeln. Argentinien gewinnt nämlich mit 3-0 gegen Algerien. Verantwortlich für alle drei Goal ist niemand anders als die Fußballlegende Lionel Messi.
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4: Also wer immer noch nicht genug Sonne hat, keine Angst. Sie bleibt noch lange da. Heute gibt es noch mal einen heissen Sommertag mit 30 Grad, ein paar wenige Wolken, aber ziemlich sicher kein Regen. Morgen dann noch mal dasselbe. Erst am Freitag, dann gegen den Abend wieder mal eine Abkühlung mit ein bisschen Regen und Gewitter. Aber Samstag, Sonntag sieht es dafür schon wieder sehr, sehr heiss aus mit bis zu 36 Grad.
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0: Liebe Grüße, dein mobile Zweite. Die Heiß beruhigt sich alles ein bisschen. Nichtsdestotrotz brauchst du noch ein bisschen Geduld auf der A1 Bern Richtung Zürich. Zwischen Aarau-West und Baden-West immer mal wieder stockender Verkehr. Dann läuft es bis etwa auf Dietikon. Ab Dietikon der Stau bis zum Gubrist und durch den Gubrist-Tunnel bis zum Ausgang in Zürich Affoltern. Es stellt ebenfalls auf den Gubrist-Tunnel zu von der Westumfahrung A3. Dort bereits ab Wittikon, also schon bevor der Bergtour abgeht bis zum Limmataler Kreuz und dann auf den Tunnel zu. Dort allenfalls noch eine Unfallstelle oder ein Bahnfahrzeug, besser gesagt, wo noch nicht ganz geborgen ist. Falls das der Fall wäre, dort bitte weiterhin die Rettungsgasse bilden. Es kommt jetzt allerdings gerade das Update rein. Nein, immer noch Rettungsgasse bilden, um dort das Bahnfahrzeug bergen. Also nochmal zwischen Wittikon und Limmataler Kreuz, deswegen mehr Stau. Dann von Osten her Balderschwil, Paraschplatz, Balderschwil, Brütisellen Kreuz bis Zürich Ost und statt einwärts nur von Zürich Süd bis und mit

0: der Kaffee gleich ein bisschen besser jetzt.
1: Es ist so geil, weil ich bin eigentlich null Fußballfan, aber das macht was mit mir. Ich bin dann irgendwie so stolz und denke mir, meine Jungs, was?
0: Ich war dabei. Ich habe mitgefiebert, ja.
2: Also jetzt gerade Halbzeitpause. Ja, genau, stimmt immer noch. Irgendwie ein bisschen unemotional, unsere Freunde von mir.
3: Da schmeckt der Kaffee besser, in einem Land voller Kaffeehäuser. Die sollten excited sein auf Koffein etc. Aber die haben ja noch Halbzeit sein. Das kommt schon gut. Auf jeden Fall freuen wir uns auf den Tag. Und schön bist du mit der Bienergy Zürich. Guten Morgen.
2: Guten Morgen.
3: Und für unser erstes Lied in dieser Stunde nehme ich dich gerne mit auf eine kleine Reise in meine jüngste Vergangenheit. Und zwar geht es zurück an die Energy Star Night. Die war so gross gewesen mit 10'000 Leuten, dass wenn du selber auf der Bühne stehst, dann brauchst du sogenannte In-Ears. In-Ears, das sind so wie Kopfhörer, wo aber parallel jemand mit dir kann reden. Also es kommen dann sogenannte Regieanweisungen in dein Ohr. Und obwohl auf der Bühne etwas läuft und du vielleicht sogar etwas am Sagen bist, hörst du, was du zu tun hast als Nächstes. Und die Kombination braucht die speziellen In-Ears. Ich bin mit dir natürlich besorgen im Vorfeld von dem Konzertabend in Basel. Und dann habe ich die einfach so hergeleitet bekommen und mit der Zusatzinfo, dass die In-Ears übrigens auch hervorragende Kopfhörer sind. Also, dass man dort wie nochmal mehr vom Sound hört. Und ich bin so Fan gewesen, auch schon von den Liedern, die wir da haben, dass ich von dann komme, ich höre das eine Lied, das ich so gern höre bei Energy und höre es mal im vollen Sound an. Das würde ich dir jetzt auch gerade empfehlen. Hol die besten Boxen für, drehe sie auf laut, da kommt Blood Running von Ray Dalton. Yeah.

0: Olivia Dean mit Man I Need. Perfekt zu so einem feinen Kaffee. Ja. Geht runter. Oder ein Tee, wie wär's mit einem Ingwer-Tee oder so? Nein, es ist wahrscheinlich zu heiß. Du wirst es schon wissen. Olivia Dean mit Man I Need. Ein kleiner Reminder für dich, dass wir nach wie vor die schönsten Sprachnachrichten suchen rund um den Bruno Mars. Wir schicken dich auf Paris, wenn du uns sagst, welchen Song du mit welcher Beziehungserinnerung verbindest. 079 655 0886. Dort gerne schicken. Und das bringt uns zum heutigen Thema, nämlich das Thema, dass man immer weiter auch bereit ist, zu reisen, zu einem schönen Konzert zu gehen, weil man findet, das lohnt sich. Und da ist Anja ein in davon, gell, liebe
1: ja,
0: Anja?
1: Ja, da fühle ich mich schief angesprochen. Aha. Ich gehe, also ich bin wirklich froh, ich könnte die Tickets von Bruno Mars gewinnen, weil ich muss das Zeug alles selber zahlen. Ich gehe zwar nicht den Bruno Mars schauen, aber ich gehe am Weekend endlich seit einem Jahr warten auf Düsseldorf zum Bad Bunny. Der latinamerikanische Sänger ist nämlich gerade im Moment auf Tour, aber er macht leider keinen Abstecher in die Schweiz. Und das heisst jetzt darum für mich, Anja, einfach ganz viel Geld anlegen, dass du ihn trotzdem kannst live sehen, weil seine Show ist, glaube ich, wirklich ultimativ krass, also sein Konzert. Und ich zahle jetzt etwa insgesamt, ich sage so locker 600 bis 700 Stutz. Also Tickets kosten 175, das Hotel haben wir eher das günstigste genommen mit 220. Und dann mit dem Zug müssen wir auch nochmal mit ein paar Stutz rechnen, also es wird definitiv
0: es wird teuer, aber du bist nicht die Einzige. Auch Celine ist bereit, viel Geld liegen zu lassen für Düsseldorf.
2: Also ich bin im März mit meinem Freund nach Düsseldorf gefahren, um da keinen Carsten gesehen, weil das ist der Lieblingskünstler von meinem Freund. Und wenn wir schon in Düsseldorf sind, haben wir natürlich mehrere Tage müssen bleiben. Und dann haben wir natürlich auch noch müssen nach Berlin gehen, weil ich dann nach Düsseldorf gehe oder nach Berlin gehe. Und dann haben wir im Ganzen ungefähr 700 pro Person zahlt. Und wir sind jetzt aber schon bald am Opener Frauenfeld, da kommt Carsten Nummer. Und da freue ich mich auch. Aber da zahlen wir sicher auch noch 500 mit Ticket und Verpflegung und Bus und alles. Genau, eine teure Sache.
0: Jetzt muss ich aber gleich noch schnell fragen, liebe Janne, gehst du dann Düsseldorf gar nicht anschauen? Du gehst auch Düsseldorf vorbei zum Bad Bunny direkt?
1: Doch, ich muss noch meine Zehennägel machen in Düsseldorf. Weil es dort eben günstiger ist als in der Schweiz. Ich habe gemeint,
0: the place to be für Pediküre, in dem Fall Düsseldorf. Wir wollen natürlich von dir auch wissen, wie viel bist du bereit für ein Konzert zu zahlen? Wie viel hast du schon mal gezahlt für ein Konzert? Von wem und wo? Lass uns wissen, 079 655 0886. Wir suchen die teuersten Tickets zum jemanden sehen und freuen uns dann auf deine Messe. Also wir sind aktuell, aktueller Stand ist bei 600 bis 700 Stutz pro

0: hoffe, du bist sicher unterwegs zu Drive Safe von Miles Smith und gehen mal wieder in Richtung Geografie.
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0: In meiner Schulzeit hat es vor dem Fach Geografie das Thema Realia gehabt. Und auf dem Realia, das ist so quasi die Richtung gegangen. Und dann hat man müssen wissen, was gibt es für Gemeinden in Zürich, was gibt es für Flüsse. Da weiss ich ein Sil, da weiss ich ein Aare. Nein, eben nicht ein Aare. Weiss gar nicht.
3: In Zürich?
0: Ich habe an dich gerade gedacht, wegen Bötzberg.
3: Nein, in Bötzberg fließt auch kein Aare, aber im Aargau fließt ein Aare. Aber ich glaube, wir haben es am Innsten vom Redefluss.
0: Ja, wo ist jetzt der schon wieder gewesen, in dem Ordner von früher? Da.
3: Wo befindet sich der Redefluss?
6: Der ist sicher in Ägypten. Ich glaube, das haben wir in der Schule gehabt.
7: Regenfluss?
3: Redefluss.
7: Deutschland vielleicht, weil es so deutsch klingt.
3: Wo befindet sich der Redefluss?
8: Der was?
3: Der Redefluss.
8: Regenfluss? Tönt irgendwie so südlich. Also keiner so südliche Örter. Ich habe jetzt so an Afrika gedacht, Südasien, so Sachen.
3: Was meinst du, welche Länder könnte der Redefluss fließen?
7: Deutschland, Schweiz.
3: Das heisst, in welchem Kanton herumgeht es, um den Redefluss zu sehen?
7: St. Gallen, würde ich sagen.
3: Würdest du gerne mal in den Redefluss baden?
8: Also ich stelle mir eigentlich so mehr vor wie so im Dschungel. Also ich würde nicht im Redefluss gehen, weil ich das Gefühl habe, die Strömung wäre stark und würde mich mitziehen.
3: Durch welche Länder fließt dann der Redefluss?
6: Ägypten. Was ist das Nachbarland von Ägypten? Israel ist, glaube ich, auch in der Nähe. Thailand ist, glaube ich, auch in der Nähe. Nein, doch, Thailand, ja.
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0: Justin Timberlake, und falls du auch ein bisschen am Schauen bist an der WM, parallel eben wir die Einzigen sind, die gegen ein Land wie Katar vielleicht nur ein 1-1 macht. Österreich im Moment am Strugglen gegen Jordanien, wo aber sensationell spielt. Österreich 1-0 in Führung war dann.
1: So, Jordanien macht das, was es ganz gut kann, kontern mit viel Platz. Und das ist der Ausgleich. Ali Olvan via Innenpfosten. Jordanien erzielt sein erstes WM-Tor.
0: Jawohl, und das heisst, die sind auch im Turnier angekommen. Es gibt wirklich ein paar Überraschungen und ich würde sagen, wir gehen gerade weiter mit Good News.
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3: Manchmal tut es doch einfach gut, wenn etwas, was man eh schon weiss, noch von außen bestätigt wird. So ist es jetzt auch mit der Tatsache, dass Vogelgezwitscher unserer Psyche gut tut, berichtet Watson. Eine Studie von der Universität Tübingen hat nämlich herausgefunden, dass ein halbstündiger Spaziergang, begleitet von pfeifenden Vögeln, unseren Cortisolspiegel senkt und positive Emotionen befördert. Eine andere Studie geht sogar noch weiter und zeigt, dass die Glücksgefühl nach einem solchen Spaziergang gleich stark sind, wie wenn man eine Gehaltserhöhung vom Geschäft bekommt. Zeit also, um wieder mal unter Vogelgezwitscher laufen gehen.
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5: Ja, nicht nur das Vogelgezwitscher macht uns heute sehr, sehr happy, sondern natürlich auch das schöne Wetter, das uns von Petrus direkt geliefert wird. Nur so eine angesagt heute und dazu heisse 30 Grad. In den nächsten paar Tagen wird es dann aber doch noch einiges noch heißer mit bis zu 36 Grad und weiterhin schön viel Sonnenstrahlen.
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0: Liebe Grüße, dein Auto. Ich hoffe, du zeigst niemandem den Vogel. Aktuell brauchst du nämlich viel Geduld auf der A1-Bahn Richtung Zürich, Aarau, Westbiss und mit Baden-West-Zeitverlust von bis zu 30 Minuten, die dich dort leider erwartet. Dann läuft es gut bis etwa auf Dietikon. Von Dietikon durch den Gubristunnel bis zu der Ausfahrt dort Höhe Affoltern. Dann haben wir von der Westumfahrung A3 her ebenfalls auf den Gubristunnel zu ab Birmensdorf bereits den Stau. Von Osten von Zürich haben wir Raschplatz Baldenschwil, über das Brütiseller Kreuz bis und mit Zürich-Ost und dann nach Zürich-Südstadt einwärts ebenfalls noch bis und mit Brunau. Und dann haben wir noch ein Update gerade innen
5: bekommen. Ja, ich kann mich kaum noch haben. Entschuldigung, es hat gerade ein 2:1 gegeben für Österreich. Also. In der 67. Minute.
0: Gut, dann haben wir das auch noch mitgenommen. Nicht im Stau anfangen Fußball schauen, wir helfen dir. Gell? Kein Problem, Augen auf die Straße und gut Kick und gute Fahrt.
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1: Wir machen weiter mit der Kenya Grace. Titel heißt Strangers. Da geht's On-Off, da geht's Situationships. Irgendwie bekannt, irgendwie aber fremd. Strangers, guten Morgen.

0: Kenya Grace mit Strangers. Wir haben eine kleine Korrektur nach vorher. Es steht nicht 2-1 zwischen Österreich und Jordanien, sondern 1-2 Goal hat nicht zählt. Es bleibt also spannend gegen ein starkes Jordanien, muss man auch wieder sagen. Also die Länder, die man irgendwie nicht auf der Landkarte hat, vielleicht auch mal ein südamerikanisches Team etc., nicht zwingend von der Liste streichen, nur weil man sie vielleicht noch nicht so oft gesehen hat spielen. 1-2 aktuell, also der Zwischenstand. Und unser Thema ist aktuell, dass man ja immer weiter reist, um seine Lieblingskonzerte Lieblingskonzert schauen. Anja, du hast vor, zum Bad Bunny zu reisen, musst du im Hintergrund hören.
1: Ja, spielt eigentlich Puerto Rico dort, wo er herkommt, auch der WM, ich weiß gar nicht.
0: Meines Wissens nicht, obwohl nicht. Ich bei den 48 Teams nie sicher bin, ob ich eins vergessen habe, aber ich glaube, ich habe noch kein Bild geklappt dort.
1: Naja, I don't know. Auf jeden Fall, eben mega viel kennen es. Viele gehen jetzt vielleicht auf Amerika, Mexiko oder Kanada, um die WM zu schauen. Ich reise am Wochenende dafür extra auf Düsseldorf, um den Bad Bunny zu schauen, den lateinamerikanischen Sänger, der im Moment wirklich extrem erfolgreich ist. Aber es tut mir auch ein bisschen weh, muss ich ganz ehrlich sagen, weil ich zahle für die Reise locker nur schon für die Reise, Hotel- und Konzerttickets etwa 450 Stutz. Das ist noch ohne Essen und ohne Ausgang nachher und ohne mein Outfit, das ich auch noch extra dazu gekauft habe. Also es tut ein bisschen weh, aber es wird sich 100% lohnen. Und ich weiss, ich bin nicht die Einzige, die im Moment ihren Lieblings-Acts muss nachher reisen. Weil das ist jetzt gerade so ein bisschen das Ding, die Residencies, also dass du wie die Acts hast an einem Ort und dann spielt es aber mehrere Konzerte, zum Beispiel Harry Styles gerade in Amsterdam, wo irgendwie 10 Konzerte spielt und alle reisen extra dort an. Unter anderem kennen das eben auch unsere Energy-Hörer und Hörerinnen, wie auch unsere Chiara.
2: Also ich lebe für den Festival Summer. Ich gehe jedes Jahr als Open Air Frauenfeld und St. Gallen.
1: Bleibt zuerst
2: mit
1: der Schweiz.
2: Und dort sicher immer 1000 Franken pro Open Air liegen. Und dann gebe ich dann auch gerne aus, mein Geld, obwohl ich Studentin bin. Und dann bin ich auch schon auf Amsterdam für den Harry Styles, auf Barcelona. Ich bin auf Köln für Billie Eilish. Also ich bin ein richtiges Fangirl und gebe auch gerne Geld aus für Festivals und Künstler.
0: Ja, und es wird halt immer auch wahrscheinlicher, oder? Wenn die Künstler zum Teil nicht mehr auf Zürich kommen, musst du halt irgendwie auf eine Weltstadt wie Düsseldorf reisen, um deinen Liebling zu sehen, oder eben Paris, wie jetzt aktuell gerade bei uns mit dem Bruno Mars, der Sonntag. Und dann geht es halt auf mit diesen Tickets. Gell? Man will ja dann auch einen Weltstar sehen, die Tickets sind teuer, das heisst, wir schauen jetzt mal, wie teuer das es kann werden. Lars hat sich noch gemeldet, Taylor Swift-Fan.
3: Ja, also ich habe mich schon fast dazu sagen, aber das mit der Freundin, weil ich Terrace Tour gehabt auf der Taylor Swift. Für Zürich jetzt sind leider nicht mehr gelangt, dann sind wir auf London gegangen. Und dann habe ich gefunden, da einfach nur für das Ticket auf London gehen, lohnt sich nicht. Da haben wir gerade eine Ferien angehängt, das sind noch 5 Tage Ferien dort. Ja, ich glaube, pro Ticket haben wir etwa 300 Stutz gezahlt und dann haben wir gerade noch Ferien angehängt mit dem Hotel und alles zusammen. Ich glaube, ja, für die 5 Tage haben wir sicher etwa 2.500 Stutz liegen lassen. Ja, der hat noch Shopping den ganzen Zeug, darum, auf die 3000 Stutz sind wir dann sicher gekommen insgesamt.
0: Ja. Anja, ich weiss, dass du der grösste Tay-Tay-Fan bist. Was wäre deine Schmerzgrenze für ein Taylor Swift-Ticket, wenn du es überkommst?
1: Ja,
0: komm,
1: also so ich bin auch an der Eras Tour, aber gratis, weil ich ultra frech, weil ich gehen konnte wegen dem Arbeiten. Es war wirklich ultra nice gewesen. Und dann noch in Zürich. Ich glaube, ich würde schon so 300 Stutz, 350
0: Nur 300?
1: Zahlen.
0: Ich würde sagen mehr, oder?
1: Ja, 400. Ja,
4: 500, 600.
1: Okay, 400.
0: Ja, komm, wir treiben das ein bisschen auf. Macht doch mit, was ist euer teuerstes Konzert, das ihr würdet besuchen oder das ihr besuchen könnt? Gerne bitte die Message dann an uns 079-655-0886. Ich kann punkten mit einem Kerry James Konzert in Paris. Das war aber auch nur eine TGV-Fahrt plus Konzert.

0: Wunderschönen guten Morgen. Jonas Blue, Dakota, Fast Car. Das ist ein Hin und Her mit dem Österreich gegen Jordanien-Match. Jetzt steht es gleich wieder 2-1 nach aberkanntem 2-1. Zuerst jetzt noch als reguläres geschossen. Die Wetterprognosen, die sind stabiler.
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2: 19 Grad im Moment auf dem Thermometer, aber es wird immer heißer und heißer im Verlauf des Tages. Es sind bis zu 30 Grad angesagt und nur pure Sonnenschein. Morgen dann nochmal dasselbe. Am Freitag dann eine kurze Abkühlung mit Regen und Gewitter, bevor es dann am Weekend heisst.
3: 36 Grad und es wird noch heißer.
2: Also dann ist so richtig schwitzen angesagt. Das sind bis zu 36 Grad vorher gesagt bis jetzt. Und eben, es wird immer heiß. Irgendwann muss dann also schon langsam wieder eine Abkühlung kommen.
0: Schon wieder am Beschweren. Du hast gesagt, wir beschweren uns immer, wenn es heiß wird. Bist
2: 36
0: jetzt auch schon so weit?
2: Grad, ja, das wird schon tough. Aber ich mache einfach einen Schwumm im Zürichsee. Dort haben wir etwa um die 20 Grad, also ein bisschen kühler.
0: Also Schmerzgrenzen erreicht. Aber es gibt auch noch Schmerzgrenzen bei den Konzertpsychiatrien. Reminder, wir suchen das teuerste Konzert, das du je besucht hast. 079 655 0886. Und in der Zwischenzeit bauen wir ein emotionales Haus mit dem Basti.

0: Nefes Herz. Der Baschi mit Hausbau. Wunderschönen guten Morgen hier auf Energy Zürich. 17. Juni haben wir es 10 vor 8. Zeit zum Liederraten mit der Conny.
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2: 1367 Einwohner und Einwohnerinnen hat es in der Gemeinde Dusnang und unsere Cornelia ist eine davon. Hoi, guten Morgen.
0: Guten Morgen.
3: Guten Morgen miteinander.
2: Also Cornelia, ich habe gemeint, ich vom Bötzberg bin in einem Kaff aufgewachsen, aber du überträgst jetzt wirklich nochmal alles. Was ist das Highlight in Dusnang? Was ist die Touri-Attraktion dort?
3: Ja, was man vielleicht kennt, ist Reha-Klinik in Dusnang, dann haben wir auch ein gutes Restaurant, richtig Fischingen, den Scheidweg und ein schönes Kloster.
2: Okay, sehr schön. Also genau. Ein Abstecher nach Dusnang lohnt sich definitiv.
3: Ja, natürlich, auf jeden Fall.
2: Vor allem, wenn dann Cornelia hoffentlich mit ihren neuen Schuhen umstolziert. Du kannst heute einen Gucci vom Dosenbach im Wert von 150 Stutz gewinnen, wenn du diesen Song herausfindest.
3: Ah, schwierig. Ich habe überlegt und überlegt, aber mir kommt es nicht in den Sinn.
0: Nein, der ist bekannt. Gesagt, ja.
3: Ja, ich weiss, ich hätte jetzt gesagt, es geht so in die Richtung so David Guetta.
0: Ja, nein,
2: falsche Richtung. Falsche Richtung.
3: In die falsche Richtung.
2: Probier noch die andere Richtung.
0: Was ist Gegenrichtung?
3: Ja, K-Pop, irgendwie so.
0: Nein,
3: irgendwie keine Ahnung im Fall. So schwierig.
0: Ja, du bist wahrscheinlich irgendwo bei Golden, aber das ist es auch nicht. Also der Song ist sicher bekannt bis auf die Ausnahme, aber es ist nicht der, den du hast erraten wolltest im Moment.
3: Ja. Ja, wirklich, leider. Leider nein. Ich würde sagen, ich würde den Jackpot erhöhen um 50 Franken.
2: Ja, du bist so grosszügig.
3: Ja, wirklich.
2: Okay. Dafür können wir dich gleich besuchen in die Ausnahme.
3: Ja, machen wir das. Das ist doch super.
2: Also, Gibt bis doch. Dann.
0: Tschüss, danke, Conny.
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0: Early Proof mit Changes, 17. Juni. Wunderschönen guten Morgen. Ich hoffe, du bist langsam wach. Vielleicht bist du auch schon im Büro. Wer weiß? Guten Morgen auf jeden Fall.
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0: 17. Juni ist es. Guten Morgen.
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0: Heute für dich von der Noah Di Bassi.
14: Jeder 5. Mann in der Schweiz findet, dass Gewalt legitim ist und lehnt Gleichstellung ab. Auch Emotionen soll man als Mann nie zeigen. Zu dieser Erkenntnis kommt eine neue Studie von der Uni Zürich mit 6'000 Befragten. Besonders bei den Jungen sind diese Vorstellungen oft vertreten. Ein Drittel denkt so und findet, dass echte Männlichkeit aus der Gesellschaft verdrängt wird. Die Forscher vermuten, dass sogenannte Manosphere-Influencer hinter dieser Entwicklung stehen. Heute geht Tour de Suisse los. Das Velorennen kommt dieses Jahr aber in einem neuen Kleid daher. Statt wie letztes Jahr 8 gibt es das Mal nur 5 Etappen bei den Männern und 5 bei den Frauen. Die Routen gestaltet sich zudem neu als Rundfahrt und nicht mehr als Rennen von A nach B. Befahren werden diese Strecken am Morgen jeweils von den Frauen und am Nachmittag von den männlichen Velofahrern. Ab heute ist sie da, die gross angekündigte Hitzewelle. Am Sonntag und am Montag könnten dann an vielen Orten sogar die aktuellen Temperaturrekorde gebrochen werden. Laut SRF Meteo passiere so etwas nur alle 20 bis 100 Jahre. Es könnte zudem sein, dass der Juni so viele Hitzetage zählt, wie es sonst in einem ganzen Jahr gibt. Und auch der All-Time-Juni-Rekord könnte gebrochen werden. Der ist 1947 in Basel aufgestellt worden. Damals hat das Thermometer 36,9 Grad angezeigt.
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15: Also finde ich jetzt sehr frech von dieser Noah Di Bassi. Jetzt klärt mir einfach meine Wettermoderation. Was soll ich denn jetzt noch erzählen?
0: Wir brauchen einen Rekord.
15: Ja, dann erzähle ich halt noch schnell von heute. Es wird heute genauso heiß. Also nicht genauso, ein bisschen kühler in Anführungsschlusszeichen mit etwa 30 Grad und sehr, sehr viel Sonne weiterhin. Morgen nochmal dasselbe. Am Freitag dann kurz Gewitter und ein bisschen Regen. Und eben am Wochenende dann, wie Noah gesagt hat, 36 Grad.
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0: Liebe Grüße, dein Auto. Eine Unfallmeldung, die wir aktuell haben. A1 St. Gallen Richtung Zürich zwischen Winterthur Ost und Wülflingen. Dort hat der Stau wegen einem Unfall. Der linke Fahrstreifen ist blockiert. Bitte ein Gasvertretungsfahrzeug bilden. Ich wiederhole, zwischen Winterthur Ost und Wülflingen in Richtung Zürich. Danke vielmals. Dann gehen wir in den Westen von Zürich, respektive in Aargau. A1 Bern Richtung Zürich ab Aarau-West bis Baden-West immer mal wieder stocken. Bis zu 30 Minuten zusätzlicher Zeitverlust zu den üblichen Zeiten, die du eingeplant hast. Dort schon mal viel Geduld. Dann geht es auf Zürich zu. Sieht eigentlich relativ gut aus. Wobei eben Bierfeld, Aarau-West, dort hat es immer mal wieder ein bisschen Stau den Berg drauf. Dann läuft es bis etwa auf Dietikon, von Dietikon bis und mit Gubristunnel, also bis zum Schluss vom Gubristunnel her auf Zürich Affoltern. Dann auf der Westumfahrung A3 ab Birmensdorf zum Limmataler Kreuz und zum Gubrist. Gegenrichtung A3 Urdorf Süd bis Zürich West drauf. Eingang vom Irtenbergtunnel, dort durchläuft es. Und dann statt einwärts dort wieder Zürich Süd bis und mit Brunau. Und dann haben wir noch den Osten von Zürich,

0: Trotzdem müssten wir noch schnell sagen, dass es in Richtung Paris geht. Für alle, die Lust haben, zum Bruno Mars Ticket zu gewinnen, 079 655 0886. Welchen Song verbindest du und deine Beziehung mit einem Bruno Mars Song? Vielleicht ist es Just the Way You Are, vielleicht ist es ein anderer. Gib uns deine herzlichste Story rund um den Bruno Mars und dann schauen wir nachher noch eben Österreich da das 2-1 über die 100. Minute auch noch bringt. Wunderschönes Aufstehen wünschen wir dir.
1: Bonjour.

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2: Henry Moody mit Pick up the phone. Und du kannst jetzt auch gerade dein Telefon in die Hand nehmen, weil vielleicht schickst du uns jetzt dann gerade eine Sprachnachricht und es geht für dich auf Paris.
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2: Richtig gehört, wir schicken dich zusammen mit TGW Lyria auf Paris.
4: Genau. Zum Bruno Mars. 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
2: Ja, und Anja, wir haben das gestern schon mal on air gehabt und du hast dann gesagt, irgendwie ist dann der unausgeschriebene Druck dabei, dass es vielleicht einen Heiratsantrag gibt.
4: Also ultra, sorry, wenn ich einen Boyfriend hätte und der kommt so, ja, Anja, wir gehen am Wochenende im Fall auf Paris ans Bruno Mars Konzert, wäre ich so, ja, okay. Hey, ich muss meine Nägel machen, weil ich bekomme fix einen Heiratsantrag.
2: Und nachher kommt einfach das Lied. Und weißt du, wir sind da bei dem da nervös.
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2: Yes. Ja.
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2: Jungs und Mädels, hä? Put a ring on it, wäre der Moment, vielleicht, oder? Ja, es muss nicht immer das ultraromantische sein. Er hat auch sehr, sehr Herzschmerzlieder gesungen und trotzdem verbindet Hörerin Claudia da eine sehr, sehr schöne Geschichte mit. Es geht um den Track. Das ist Grenade von Bruno Mars und Claudia erzählt gerade schnell selber, wie sie zu dem verbunden ist.
6: Guten Morgen, liebes Energy-Team, das ist Claudia. Meine Liebesgeschichte, also eine davon, hat letzte Woche gestartet. Ich bin zum ersten Mal nennen worden und ich bin so verliebt. Und sie sieht genau aus wie meine Tochter. Und meine Tochter, ihre Liebesgeschichte, hat in Portugal gestartet. Sie hat einen Strassenmusiker kennengelernt, der das Lied Grenade gesungen hat von Bruno Mars. So ist die Verbindung zum Bruno Mars. Ich danke euch und ein schönes Tag.
2: Schon krass, der Sänger singt dein Lied irgendwo das in Portugal crazy. Und das führt nachher zu einer Liebesgeschichte.
4: Das
2: genau
4: ist
2: wie so Storys.
4: Ein Märchen, wirklich.
2: Ja, ja. Wir wollen euch Märchen hören, 079 655 0886, und dann geht es für euch schon den Sonntag, respektive am Samstag, reisen wir an fürs Konzert am Sonntag von Bruno Mars und seiner Romantic Tour. Bonne Chance!
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2: Und parallel sind wir immer noch am teuersten Konzertbesuch von dir am Suchen. Auch das gerne auf 079 655 0886.

0: Tiffany Harris wird schwindlig ohne die falschen Leute, respektive mit den falschen Leuten und ohne die richtigen. Und wir spielen gegen den Loris. Er kann wählen, ob gegen mich oder gegen Anja.
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0: Liebe Loris ist uns zugeschaltet, er ist Elektriker und hat als Hobby, wobei ich da Hobby in Anführungszeichen setze, eine Tochter. Guten Morgen, lieber Loris.
2: Guten Morgen.
3: Guten Morgen.
0: Du darfst wählen, möchtest du gegen mich spielen oder gegen die Anja?
3: Ich probiere es gegen die Anja.
0: Gegen die Anja.
2: Wenn in letzter Zeit wieder alle gegen mich spielen, ist schon zu früh am Morgen.
0: Ja. Also komm, dann testen wir das
2: ich
0: doch.
2: Ich melde mich da nicht freiwillig an.
0: Ich habe eine Frage, die gerade zum Thema passt heute. Wunderbar. Also, dann bitteschön, Achtung, eure Kategorie. Schatten.
2: Schatten.
0: Mhm. Okay. Sehr kryptisch, ich weiss. Lieber Loris, wir schalten dich schnell weg, gell?
3: Okay.
0: Bis grad.
3: Bis grad.
0: Okay, also, ich bin immer noch in der Body und zwar will ich jetzt nicht baden, ich will nicht vom Sprungturm springen, sondern ich will im Schatten liegen und Bücher lesen. Ich brauche so viele Buchtitel wie möglich, wo ich diesen Sommer vielleicht könnte in der Body irgendwo am Schatten könnte lesen. Ab jetzt!
2: Harry Potter, der Duden, ein Französisch-Wörtli-Buch. Ich bin wirklich so schlechte Bücher. Ich lese einfach keine Bücher. Irgendeins von der Colleen, irgendetwas heisst sie. Es geht mega viral auf TikTok. Ja, nimm mal den Regenbogenfisch rein.
0: Der Regenbogenfisch?
2: Ja, der zählt auch. Wenn du irgendwie mit Kind in die Body gehst oder so, der zählt jetzt einfach auch.
0: Ja, also gut. Ich nehme den Regenbogenfisch, dafür nehme ich das Französisch-Wörterbuch weg, weil du hast schon das Buch mit den meisten Wörtern drin, nämlich den Duden genannt. Wir geben dir gute drei und nehmen den Loris wieder zurück.
2: Richtige Leseratte.
0: Noch nicht, also du hast noch den ganzen Sommer vor dir. Gell? Kann alles noch werden. Lieber Loris, willkommen zurück.
3: Ja.
0: Ich brauche von dir so viele Buchtitel wie möglich, damit ich die im Schatten lesen kann. Ab jetzt.
3: Buchtitel?
0: Jawohl.
3: Buchtitel.
0: Nein, habe ich euch verwünscht.
3: Das ist meine Kategorie.
0: Eieiei. Ja.
2: Ich hätte nicht gedacht, dass jemand noch schlechter als ich.
0: Lesen die Bücher, Jungs und Mädels von der Welt. Nein, das kann es ja nicht sein. Also, wir gehen zusammen in die Bibliothek mal. He? Aber 3-0 für die Anja, sie geht leider an sie. Lieber Loris, ich danke dir aber von Herzen fürs Mitmachen, gell?
3: Danke.
2: Aber sag noch schnell 3, Janik, dass wir uns trotzdem also, schnell ein bisschen bilden heute
0: ich
2: Morgen.
0: Ich empfehle, wenn man wirklich etwas Cooles lesen will, dann den Alchemist, dann hätten wir noch Siddhartha, das ist auch schön.
2: Und die Schachnovelle, das hätten wir in der Schule müssen lesen.
0: Also, müssen lesen ist eben früher eigentlich ein Müsse gewesen. Es wäre noch cool, aber erst, wenn man erwachsen ist. Darum, jetzt ist die Zeit. Darum, danke mal, Loris. Gutes Lesen und bis bald, gell?
2: Tschüss.
3: Bis bald.
0: Tschüss.
3: Tschüss zusammen.
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0: der läuft euch doch nochmal nach den ganzen Tag. Something in the way you move von der Ellie Goulding. 17. Juni, wunderschönen guten Morgen. Und diese Woche gibt es immer am halben gute News.
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0: Heute für dich zusammengestellt von der Noah Di Bassi.
2: Der britische König fährt liebend gegen Velo, lässt dabei aber den Velosattel weg. Das Trampeln ohne Sitzgelegenheit ist tatsächlich das Fitnessgeheimnis vom 77-jährigen King Charles, wie er den Sunday Times verratet. So behaltet der Monarch nämlich seine Beine stark und kräftig. Es brauche gute Wadli zum Reiten oder zum Polo spielen. Der Sohn von der kürzlich verstorbenen Queen Elizabeth ist sowieso eine Sportskanone. Zum Beispiel geht er so gerne wandern, da sind seine Frau Camilla gern als Steinbock bezeichnet. Und auch bei der Ernährung schaut der König Charles auf die Linie. Der Salat darf vor keiner Mahlzeit fehlen. Schocke hingegen kommt ihm nie auf den Teller.
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4: Ja, auch der König Charles wird wahrscheinlich einen schönen Sommerbody und den muss er jetzt wahrscheinlich auch langsam aber sicher ready haben, weil wir haben hohe Temperaturen angesagt. Heute mit bis zu 30 Grad am Nachmittag und dazu schön viel Sonne. Auch morgen nochmal ein heißer Sommertag mit 30 Grad. Am Freitag dann ein bisschen Gewitter und ein bisschen Regen. Und am Wochenende spätestens muss der King Charles dann ein schönes Sixpack haben, weil es gibt 36 Grad und die einzige Abkühlung, die du hast, ist in der Body.
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0: Liebe Grüße, dein Auto. Vielleicht bist du ja auch gerade königlich in einem Königsegg oder so unterwegs. Auf jeden Fall stehst du auf folgender Strecke. Wir haben einmal einen Unfall auf der A1 St. Gallen Richtung Zürich zwischen Winterthur Ost und Wülflingen. Dort ein Unfall. Der linke Fahrstreifen ist gesperrt. Bitte dort Gassen für die Rettungsfahrzeuge bilden. Ich wiederhole A1 St. Gallen Richtung Zürich zwischen Winterthur Ost und Wülflingen. Dann gehen wir in den Westen von Zürich. Dort der Bern Richtung Zürich zwischen der Verzweigung Bierfeld und Baden-West, ganz kurz den Berg darauf, wo du ein bisschen anstehen musst. Dann ab Neuenhof wieder bis Zürich Affolter. Also komm, bist du ein paar Ecken, dann geht es wieder los mit Stop and Go bis etwa auf Zürich Affolter. Das heisst bis und mit der ganze Kubrisch-Tunnel. Also dort immer noch viel Geduld nötig auf der A1. Ebenso, wenn du von der A3 unterwegs bist, in Richtung Limmataler Kreuz, dann hast du dort auch ab Urdorf Süd bereits Stau den Berg durch, aufs Limmataler Kreuz und auf der Kubrisch zu. Und dann logischerweise auch durch den Kubrisch dort durch. Dann haben wir Urdorf Süd in Gegenrichtung auf der Westumfahrung A3 bis und mit Zürich-West. Wir haben Zürich auf der Höhe vom Milchburg-Tunnel, wenn du von Zürich-Oststadt einwärts unterwegs bist und wenn du von Zürich-Süd her einbügst in Richtung Zürich, dann ist es zwischen Zürich-Süd und Braunau. Ich wünsche dir eine wunderschöne Fahrt und einen guten Morgen.
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0: Ja, wunderschönen guten Morgen, Janik Karambe, zusammen mit der Anja Schäublin am Mikrofon. Wir sind am Suchen nach der grössten Ausgabe, die du gemacht hast für ein Konzert, das du jemals gemacht hast. Anja, du bist bei 6700, oder?
4: Ja,
0: wenn man so ein bisschen Reis mit einberechnet.
4: Ich gebe den Startschuss heute Morgen. Ich gehe am Weekend extra auf Düsseldorf. Fahre ich extra dort an mit dem Zug, inklusive Hotel, inklusive Konzerttickets und so weiter. Gucke Bett, Bunny schauen. Es kostet mich den ganzen Spass locker 400 bis 500 Stutz. Und das ist noch ohne Essen und Trinken und ohne Outfit. Also es tut ein bisschen weh, aber es wird sich definitiv lohnen. Und ich weiss, ich bin auch nicht die Einzige, die sehr gerne sehr viel Geld ausgibt für Konzerte, weil es lohnt sich so etwas. Und das ist jetzt so ein neuer Trend, dass man den Stars irgendwie nachreist.
0: Ganz genau. Und wenn es so Stars sind wie Taylor Swift natürlich auch. Der Lars hat sich gemeldet.
5: Ja, also ich schäme schon fast zu sagen, aber das mit der Freundin will eine Terrace-Tour gehen, da für Taylor Swift. Für Zürich jetzt sind leider nicht mehr gelangt, dann sind wir auf London gegangen. Und eigentlich gefunden, da einfach nur für das Ticket auf London gehen, lohnt sich nicht. Da haben wir gerade eine Ferien angehängt, das sind noch 5 Tage Ferien dort. Ja, ich glaube, pro Ticket haben wir etwa 300 Stutz gezahlt und dann haben wir gerade noch Ferien angehängt mit dem Hotel. Da haben wir, ich glaube, für die 5 Tage haben wir sicher über 2'500 Stutz liegen lassen. Ja, der hat noch Shopping den ganzen Zeug, darum auf die 3'000 Stutz sind wir dann sicher gekommen insgesamt.
0: Da ist die Stadt aber auch gefordert. Die muss dann etwas bieten. Ich bin gespannt, was du in Düsseldorf alles entdeckst, liebe Anja. Wir suchen weiterhin die teuerste Ausgabe von dir. 079 655 0886. Vielleicht war das auch ein TT-Konzert gewesen.

0: Iggy Kelly. Heard it all. Guten Morgen auf Energy Zürich, 17. Juni. Wir haben da ein bisschen schlechtes Gewissen langsam im Studio, weil es ist irgendwie unser Job, aber irgendwie auch nicht, dass wir parallel ein bisschen am Fußball schauen sind.
1: Der einzige Morgen. Grund, wieso ich den Job mache, dass ich ein gratis Fernsehen schaue auf Arbeitszeit.
0: Einen Monat lang sogar. Nein, also wir sind am Schauen wegen Österreich und Jordanien. Ist mega spannend gewesen. Das haben wir natürlich einmal wieder live gebracht. Aber es stellt sich schon die Frage, darf man während der Arbeitszeit, jetzt in unserem Job vielleicht schon, so am Rande mal, aber darf man auf Arbeitszeit überhaupt WM schauen oder nicht?
1: Also ich finde absolut ja, vor allem wenn es jetzt so ein Schweizer Nazi-Spiel ist oder so. Ja. Also die spielt jetzt zwar bei der WM bis jetzt erst am 9 Uhr abends, aber sonst willst du doch dein Land irgendwie supporten. Also beim Skifahren schauen wir ja auch alle zusammen im Büro in der Kaffeepause oder eben während der Arbeitszeit alle zusammen wieder oder mal die eine Medaille nach der anderen halt. Darum meine Meinung eigentlich relativ klar, deine glaube auch, oder?
0: Ja, eigentlich. Also ich wünsche es mir einfach. Ich weiß nicht, ob es erlaubt ist, aber ich würde es mir schon wünschen.
1: Der Wunsch geht in Erfüllung, vor allem, weil wir auch Support von der Strasse haben.
2: Man darf, solange es nicht Produktivität mega reduziert. Es gibt gewisse Jobs, da kann man es locker nebenan schauen. Und bei anderen ist es ein bisschen schwieriger, würde ich sagen.
0: Ja, das ist sehr diplomatisch, oder? Also es gibt schon noch klarere Meinungen.
3: Also ich bin ehrlich, ich finde, man sollte jederzeit WM schauen, weil das ist eins der schönsten Zeiten im ganzen Jahr. Da kann man sich auch mal ein bisschen zurücklehnen, ein bisschen entspannen. Und natürlich, wenn Arbeit zu tun ist, dann macht man die Arbeit, das ist normal. Aber sonst, ein bisschen Lachen und ein bisschen Freude haben, ist auch mal erlaubt.
0: Also bist du Team so oder so oder bist du Team ja, Ausnahme XY? Was denkst du?
1: Nein, was für Ausnahme, es ist weh.
0: Ja, fair. Also komm, wir fragen unsere Hausanwältin Sarah Schleppi, klär uns auf.
4: Liebe Frau Anwältin, darf man das? 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
0: Liebe Sarah Schleppi, unabhängig vom Beruf, darf man während der Arbeitszeit Fußball schauen?
5: Nein, das darf man nicht, ausser man hat wirklich einen sehr netten und kulanten Chef, der das ausdrücklich erlaubt, weil man nämlich sonst einfach die Arbeit muss verrichten muss. Ob jetzt eine WM ist, das spielt da dabei keine Rolle.
1: Das finde ich wirklich so schade. Wieso darf man das nicht? Also die Schweiz ist manchmal wirklich ein bisschen verklemmt. Das würde doch irgendwie auch so das Teambuilding fördern und so, wenn man da zusammen einen Fußballmatch schaut oder wenn man sich vielleicht zusammen mit dem richtigen Trikot ausrüstet.
0: Darf man das?
5: Ich komme ganz darauf an, je nachdem, ob im Betrieb Kleidervorschriften herrschen oder nicht. Wenn im Arbeitsverhältnis geregelt ist, dass eben Kleidervorschriften gelten, dann darf man nicht in einen Schulti-Trikot kommen und falls das nicht der Fall ist und es angemessen und okay ist, dann sollte auch das möglich sein.
0: Also, wenn du Türsteherdienst hast beim Public Viewing morgens Abend am 9 Uhr, dann einfach das Fanshirt unter den Anzug.
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0: I got a feeling. Und ich habe das Summer Feeling, wenn ich ehrlich bin.
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2: Ja, das hast du definitiv auch zurecht, weil ich kann dir versprechen, Janik, du wirst heute schwitzen und morgen schwitzen bei etwa 30 Grad am Nachmittag und sehr viel Sonne. Am Freitag gibt es dann eine kurze Abkühlung mit ein bisschen Gewitter und ein bisschen Regen. Aber am Wochenende wird es dann richtig, richtig, richtig heiß mit bis zu 36 Grad und purer Sonne. Und das freut mich eigentlich für euch, dass ihr so schön Wetter in der Schweiz habt. Aber ich bin ja dann eigentlich in Düsseldorf, fahre extra dort an für das Bad Bunny Konzert und ich sehe jetzt gerade Samstag, zwar schon 33 Grad dort, aber Regen.
0: In
2: ich habe wirklich ein Problem. Ja, ich habe wirklich ein Problem, weil sein. Mein Outfit und ich habe keinen Schirm und es passt kein Regenmantel dazu.
0: Ja, aber dann kannst du einen Regenmantel und einen Schirm schon. Ist doch perfekt
2: Nein.
0: in Düsseldorf.
2: Ha? Ich habe schon mein Outfit geplant.
0: Ja, ich sehe schon. Da müssen wir nochmal überprüfen. Das ist doch gut. Aber wir sind parallel am Suchen, was ihr am Ausgeben sind für eure Konzerttickets. Und der Perry hat sich gemeldet. Wir suchen immer noch den höchsten Preis.
3: Guten Morgen, Janik und Anja, das ist Patrick. Mein tollster Konzert war zu meinem 50. Geburtstag. Bin ich in Las Vegas. In der Sphere, das ist die Kugel, der LED-Bildschirm. Dort bin ich go Backstreet Boys schauen. Also, die haben auch recht viel gekostet. Dort, die Ticketspreise sind nicht ohne. Also hat das Ticket 850 Dollar gekostet. Hey, ich wünsche euch einen schönen Morgen. Tschüss zusammen.
0: 850 Dollar pro Ticket, dann ist der kurz für dich.
2: Aber
0: yes.
2: Never
0: im Fall. Ja, fix für also, ich werde aber singen, weißt du wie?
2: Ich finde in Europa Konzert schauen von anderen Artists okay, aber extra auf Amerika, das
0: ja,
2: ist crazy.
0: Ja, aber Backstreet Boys, 1999 ist der da musst du weiterreisen, musst fast in der
2: also,
0: Zeit
2: reisen. Das würdest du machen? Würdest du sagen, du wärst für den Michael Jackson auf New York geflogen?
0: 100%ig.
2: Ohne Witz?
0: 100%. Crazy. Ich habe einfach noch keine Tausende von Franken gehabt, wo ich es gemacht hätte. Aber wenn ich es jetzt hätte, würde ich mir schon etwas gönnen. Also, ja. Aber dann für so etwas, weißt du, wenn
2: gut,
0: ich so sage, das ist so gut.
2: Dann bin
0: gut.
2: Ich froh, muss ich nur etwa, nur in Anführungszeichen 600 Stutz ausgeben für den Bad Bunny.
0: Also, gib uns deine grösste Konzertausgabe und tell us why. Wir sind gespannt auf deine Konzertausgabe in der Vergangenheit. Wir machen weiter nicht mit den Backstreet Boys, sondern mit den American Girls. Wunderschönen guten Morgen.

0: American Girls, Harry Styles, wunderschönen guten Morgen. Und wir spielen wieder mit unserem nächsten Perli und das heisst Raoul und Larissa.
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0: Hola und buenos dias an Raoul und an Larissa. Guten Morgen zusammen.
2: Hoi zusammen.
3: Guten Morgen. Hallo.
2: Raoul, ist das de España? ¿Verdad?
4: Sí, pero mi español no es muy bien.
2: Ah, entonces mi es mejor. Qué pena para ti. Oh mein Gott, nein, Raoul, das können wir nicht machen. Das ist so peinlich, so Schweizer Spanisch.
4: Ja, wirklich.
0: Ich habe tatsächlich nichts mehr verstanden, was Emery jetzt gesagt hat,
2: kommt
0: on air.
2: Gut, also. Raoul und ich haben einen Moment gehabt.
0: Also, wir beruhigen uns wieder in Richtung Schweizerdeutsch. Das ist aber, da bist du sattelfest, Raoul.
4: Da bin ich sattelfest.
0: Wunderbar, ja. Gut. Also, wir spielen mit euch zusammen Bärchen und Hasi. Wir haben drei Fragen für euch vorbereitet. Wenn sie übereinstimmen in den Antworten, dann gibt es Wellness für euch. Wer möchte zuerst spielen?
3: Ich lasse
0: mal
3: Raoul, glaube ich.
0: Also, Raoul, du bist der Auserwählte. Und dann schalten wir schnell Larissa weg. Ja?
3: Ciao.
2: Raoul, erste Frage. Wir befinden uns mitten in der WM 2026 und dein grösstes Hobby ist, wie etwa von 50% von anderen Männern auch, Fußball. Darum sag mir deinen allerliebsten Fußballspieler von unserer Schweizer Nazi. Wo Larissa nachher Schweizer hoffentlich auch weiss. Ja.
4: Okay. Mansambi.
2: Mansambi, gut.
0: Ich bin gespannt, ob sie das dann weiss. Weiss,
4: ja? Ja, ich bin mir auch nicht sicher, ob sie das weiss.
0: Tun wir das mal einloggen in dem Fall. Mansambi, das wird eine höhere Hürde. Und da sind wir schon bei der Hürde. Sie reitet gern. Was sind die grössten Hindernisse, die euch in eurer Beziehung im Weg gestanden sind?
4: Also wir sind noch nicht so lange jetzt zusammen. Mhm. Oh, das ist mega schwer.
0: Vielleicht gibt es auch keine, gell? Das wäre auch ein Antwort.
4: Ja.
0: Aber dann wird es nochmal schwieriger.
4: Also, ich würde eher sagen, kein.
0: Ja, das nehmen wir natürlich auch. Also kein Hindernis. Umso schöner, wenn die Liebe kann gedeihen. Und dann haben wir noch eine Dream-Date-Frage für dich. Eben, sie reitet gern. Agna, sie könnte jetzt mit dir irgendwo herreiten, um dann Sex zu haben. Wo wäre das ihre Fantasie?
4: Das sind ja schwere Fragen. Uiuiui.
0: Wenn es einfach wäre, wäre es Fußball, haben wir mir im Basketball gesagt.
4: Irgendwo am Strand.
0: Am Strand?
2: Ja, das klingt so romantisch. Ein richtiges Bilderbuch-Bärli mit euch zwei. Oh. Und darum holen wir jetzt Larissa wieder zurück.
3: Hallo.
2: Larissa, erste Frage. Ist eine sehr schwierige Antwort, die der Held dir geliefert hat, aber ich hoffe, du kennst ihn genug gut. Mitten in der Fußball-WM. Welches ist sein Lieblings-Schweizer Nazi-Spieler?
3: Ach du Scheiße. Oh mein Gott.
2: Ja, er hat es wirklich nicht einfach. Ich würde so gerne helfen im Fall.
3: So hättet ihr mich jetzt gefragt, zum Spanien spielen? Jetzt
2: kann ich
3: euch beantworten.
2: Nein, sorry.
3: Oh mein Gott, aber das nicht. Ich weiß gar nicht mal Schweizer Nazi.
2: Komm, zähl mal drei auf, vielleicht ist es einer von denen.
3: Keine Ahnung, ich würde sagen, der Granny Chaka.
2: Nur mal einen.
3: Gilt auch Goli.
0: Ja, aber es hilft dir nicht wirklich.
3: Okay, nein, dann ist es ein Spieler. Der Embolo.
2: Nur mal einen. Der letzte.
0: Mann.
3: Oh mein Gott, den Schweizer habe ich nicht so im Griff.
2: Einer.
3: Ja, ich weiß einen noch, aber der ist es halt safe nicht.
0: Sag mal.
3: Ja, der Silvan Wittmann.
0: Nein, jetzt haben wir
2: so fest geholfen. Aber also, das hätte ich auch nicht gewusst. Raul, kannst du sagen, wenn du nicht willst gewinnen? Mansambi. Hey, nein. Mansambi, kennst du den?
3: Oh mein Gott. Nein, sorry.
0: Du wirst ihn nie mehr vergessen.
4: Ja, aber das habe ich dir schon gesagt.
3: Nein,
2: nicht streiten, bitte bleibt noch zusammen, weil ihr könnt sicher noch das zweite Mal mitspielen und dann abräumen, ist gut.
4: Ja, ja.
3: Okay, das ist gut.
2: Okay,
0: auf jeden Fall. Gut. Und viel Spass beim Schweizspiel trotzdem. Jetzt kennen ein paar Namen mehr.
4: Ja, ist gut.
2: Okay. Okay.
0: Macht's gut.
2: Hasta luego. Ciao,
0: bis zusammen.
2: Ciao.
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0: Jetzt anmelden und ich freue mich auf die nächste halbe Stunde unter anderem mit... Lady Marmalade, Christina Aguilera, Lil' Kim, Maya und Pink in Kombination mit der Missy Elliott und dann noch etwas für den Sommer. Vielleicht bist du ja schon am Morgen früh geschwommen mit. Waves von Mr. Props, der Robin Schulz Remix, das alles nach dem Punkt. Sagt er nicht genau wann, aber sehr, sehr nah am Punkt. Guten Morgen.
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0: 17. Juni haben wir es. Guten Morgen.
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0: Für dich von der Noah, die Bassi.
13: Jeder 5. Mann in der Schweiz findet, dass Gewalt legitim ist und lehnt Gleichstellung ab. Auch Emotionen soll man als Mann nie zeigen. Zu dieser Erkenntnis kommt eine neue Studie von der Uni Zürich mit 6'000 Befragten. Besonders bei den Jungen sind diese Vorstellungen oft vertreten. Ein Drittel denkt so und findet, dass echte Männlichkeit aus der Gesellschaft verdrängt wird. Die Forscher vermuten, dass sogenannte Manosphere-Influencer hinter dieser Entwicklung stehen. Heute geht Tour de Suisse los. Das Velorennen kommt dieses Jahr aber in einem neuen Kleid daher. Statt wie letztes Jahr 8 gibt es dieses Mal nur 5 Etappen bei den Männern und 5 bei den Frauen. Die Routen gestaltet sich zudem neu als Rundfahrt und nicht mehr als Rennen von A nach B. Befahren werden diese Strecken am Morgen jeweils von den Frauen und am Nachmittag von den männlichen Velofahrern. Ab heute ist sie da, die gross angekündigte Hitzewelle. Am Sonntag und am Montag könnten dann an vielen Orten sogar die aktuellen Temperaturrekorde gebrochen werden. Laut SRF Meteo passiere so etwas nur alle 20 bis 100 Jahre. Es könnte zudem sein, dass der Juni so viele Hitzetage zählt, wie es sonst in einem ganzen Jahr gibt. Und auch der All-Time-Juni-Rekord könnte gebrochen werden. Der ist 1947 in Basel aufgestellt worden. Dazumal hat das Thermometer 36,9 Grad angezeigt.
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2: Und bevor es so heiß wird, geniessen wir dafür noch die mehr oder weniger kühlen Temperaturen. Heute am Morgen mit 22 Grad starten wir jetzt in den Tag. Aber eben im Verlauf des Tages wird es immer heißer und heißer mit bis zu 30 Grad und purer Sonnenschein. Morgen nochmal Copy-Paste dasselbe. Am Freitag dann trotzdem eine kurze Abkühlung mit Regen und Gewitter, bevor es eben am Weekend dann so richtig heiß wird mit bis zu 36 Grad.
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0: Lieber grüß dein Auto, ein bisschen Geduld. Brauchst du im Moment auf der A1 St. Gallen Richtung Zürich zwischen Winterthur Ost und Wülflingen. Dort hat es einen Unfall gegeben und der linke Fahrstreifen ist gesperrt. Dort bitte ein Gassenvertretungsfahrzeug bilden. Ich wiederhole, zwischen Winterthur Ost und Wülflingen in Richtung Zürich. Dann ohne Unfall, aber Stau. Da haben wir A1 Bern Richtung St. Gallen zwischen Spreitenbach und Zürich-Affoltern. Das heisst ab Spreitenbach durch den Gubristunnel bis zu seiner Ausfahrt dort. Dann haben wir auf der Westumfahrung A3 zweimal ab Urdorf Süd, einmal in Richtung Gubristunnel und logischerweise dann weiter bis auf Affoltern und einmal in die Gegenrichtung bis auf Zürich West, Eingang Uetlibergtunnel. Ausgang Uetlibergtunnel, dann wieder der nächste Stau, wenn du in Richtung Brunau willst, also in Richtung Stadt, dort zwischen Zürich Süd und Brunau. Und stadteinwärts haben wir eigentlich nur den Milchbucktunnel, ein bisschen zurück bis etwa zum Schöneichtunnel, wo es staut. Aller Rest ist frei, dir eine gute Fahrt und einen guten Morgen.
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0: Guten Morgen, liebe Big Spenders, für tolle Konzerte.
2: Hola, buenas dias, ich bin ready. Am Samstag ist das grosse Bad Bunny-Konzert in Düsseldorf. Ich reise extra für das dort anzahlen. Locker etwa 500 bis 600 Stutz dafür. Bin aber definitiv nicht die Einzige, die so viel Geld anlegt, um extra einen grossen Star zu sehen oder the favorite artist, sondern auch noch ganz viele andere Energy-Hörer und Hörerinnen, die das machen. Unter anderem der Claudio kennt das sehr gut.
15: Guten Morgen miteinander. Ja, mein teuerster Konzert ist 1300 Franken für das Michael Jackson-Konzert.
0: 1300 Stutz für das Michael Jackson-Konzert. Ich überlege, ob ich das rückwirkend machen würde, wenn ich das Geld hätte. Ziemlich sicher ja.
2: Ja,
0: aber das wäre wahrscheinlich schon die Schmerzen vorbei. Das King of Pop, hallo. Ja, ich weiß noch nicht. Ihr müsst es euch sagen.
2: 1300 ist schon viel Geld. I don't know.
0: Was ist das meiste, was ihr je ausgeben habt? Sagt es uns 079-655-0886. Wenn Sie in der schauen und wie teuer wir sammeln, fleissig Sprachnachrichten. Bis gerade. Guten Morgen.
2: Gutes Aufstehen.

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0: Sia mit Gimme Love. Wunderschönen guten Morgen da. Du hörst Energy Zürich, 17. Juni haben wir's und wir sind heute Morgen am Suchen nach dem teuersten Konzertbesuch von deinem Leben. Was hast du erlebt schon? Wie viel bist du bereit gewesen, dafür zu zahlen? Man nimmt doch schon einiges an Geld in die Hand.
1: Ja, also ich habe gedacht, ich mache schon einen steilen Start, weil ich gehe ja am Weekend auf Düsseldorf extra zum The Bad Bunny, den lateinamerikanischen Rapper, Sänger schauen. Muss dafür locker etwa mit 500-600 Stutz rechnen, inklusive Hotel, Ticket, Hin- und Rückweg und so. Aber unsere Hörer und Hörerinnen übertreffen uns einfach immer wieder.
0: Ja, aber ist ja geil, weil wir wirklich den ganzen Morgen jetzt am Schauen waren. Die Zahl ist aufgestiegen und aufgestiegen und aufgestiegen. Der Salvi hat sich gemeldet, ein Besuch in Rom. Vielleicht wissen Sie das schon. Für wen? Wir hören.
2: Ich habe für das Goldplay-Konzert in Rom 2024 für zwei Personen 3.300 Franken gezahlt.
1: Was?
2: Ohne Flug, ohne Hotel.
1: Oh mein
2: und
1: Gott.
2: Und bin der Goldplay eigentlich hinterhergereist. Ich bin schon 9 Konzerte in Europa und ist mir eigentlich völlig egal, wie teuer das ist.
0: Wow.
2: Hauptsache es ist Goldplay. Schönen Tag miteinander.
0: Also, das müssen wir fast mal 9 rechnen, oder? Jetzt, wenn es ein 9 Konzert und eins kostet 3.000,
1: oder? Das ist so crazy. Also, jetzt gehen wir langsam schon richtig groovy. Und eben, es gibt Fans, die gehen nicht nur extra dort an und zahlen die normalen Konzerttickets, sondern gehen sich dann obendrauf auch noch für 10.000 Stutz ein Meet and Greet, wie der Brian.
3: Ja, tatsächlich. Es war aber nicht ein normales Meet and Greet gewesen, sondern es war ein privates Treffen gewesen. Also, wir haben uns in einem Hotel treffen. Wir haben fast eine ganze Stunde miteinander verbracht, über Gott und die Welt geredet, wir haben Fotos gemacht, diverse Autogramme. Also es war schon cool gewesen. Ich durfte auch bei der Bühne vor ihrem Konzert Backstage gehen mit ihr. Aber 10'000 Franken würde ich so nicht mehr ausgeben für das.
0: 10'000, also das ist weit über meiner Jesus, Schmerzgrenze.
1: Sorry.
0: Auch keine Stunde auf der Welt, glaube ich, ist 10'000 Stutz wert. Ausser sie macht ein Konzert, 10'000, ein Stundenkonzert extra für mich, vielleicht schon. Aber
1: das ist ein bisschen viel Demi Lovato, wenn ich
0: das. Ja, das stimmt allerdings auch wieder. Aber für unsere nächste Künstler, dann musst du also auch langsam anfangen, Geld in die Hand für den Ed Sheeran, ne?
1: Ja, weil der ist nämlich aktuell mit seiner Loop-Tour in Nordamerika unterwegs. Tickets kosten mindestens 70 Stutz, aber mit dem Flug, Hotel, dann auch noch schön essen etc. könnte es dann also einiges teurer werden, aber bei uns bekommst du ihn zuerst mal gratis. Gutes Aufstehen.

0: Die Wellen reiten wir doch in die Hitzewelle rein, muss ich fast sagen. In heutigen Tag Waves, Mr. Props, Robin Schulz Remix. Wunderschönen guten Morgen, dem 17. Juni.
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0: Ja, und wenn wir schon bei Waves sind, nehmen wir doch das Thema Anna gerade mit. Das gibt uns vielleicht in einem Seewelle, es gibt uns in einem Fluss. Aber Anna, ich weiss nicht mehr genau, weißt du, wo der Redefluss geflossen ist?
3: Nein, ich finde die Wassertemperaturen dazu auch wirklich gerade nicht. Also die Limma, dort haben wir im Moment etwa um die 17, 18 Grad. Aber beim Redefluss, keine Ahnung, wie kalt es dort ist.
0: Vielleicht mündet sie dort rein.
3: Wo befindet sich der Redefluss?
6: Der ist sicher in Ägypten. Ich glaube, das haben wir in der Schule gehabt.
7: Regenfluss?
3: Redefluss?
7: Deutschland vielleicht, weil es so deutsch klingt.
3: Wo befindet sich der Redefluss?
8: Der was?
3: Der Redefluss.
8: Regenfluss? Klingt irgendwie so südlich. Also, ich kenne so südliche Örter. Ich habe jetzt so an Afrika gedacht, Südasien, so Sachen.
3: Was meinst du, welche Länder könnte der Redefluss fliessen?
7: Deutschland, Schweiz.
3: Das heisst, ich will einen Kanton herumgehen, um den Redefluss zu sehen?
7: St. Gallen, würde ich sagen.
3: Würdest du gerne mal in den Redefluss baden?
8: Also ich stelle mir eigentlich so mehr vor wie so im Dschungel. Also ich würde nicht im Redefluss gehen, weil ich das Gefühl habe, die Strömung wird stark und würde mich mitziehen.
3: Durch welche Länder fließt dann der Redefluss?
6: Ägypten. Was ist das Nachbarland von Ägypten? Israel ist, glaube ich, auch in der Nähe. Thailand ist, glaube ich, auch in der Nähe. Nein, doch, Thailand, ja.
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1: Wunderschönen guten Morgen auf Energy Zürich. Und falls du das Wochenende bei dieser Hitze allenfalls in Paris bist, nicht vergessen, wer dort ist, der junge Herr da, der Bruno Mars, I Just Might, jetzt dann gerade. Und wenn du Tickets gewinnen willst, dann schick uns doch dein schönstes Erlebnis in deiner Beziehung, verbunden mit einem Bruno Mars Song. Und vielleicht gehst auch du auf Paris.

0: Dua Lipa mit Don't Start Now, Energy Zürich. Guten Morgen an dem 17. Juni zum Liederrat.
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2: 1367 Einwohner und Einwohnerinnen hat es in der Gemeinde Dusnang und unsere Cornelia ist eine davon. Hoi, guten Morgen.
0: Guten Morgen.
3: Guten Morgen miteinander.
2: Also Cornelia, ich habe gemeint, ich vom Bötzberg bin in einem Kaffee aufgewachsen, aber du übertriebst jetzt wirklich nochmal alles. Was ist das Highlight in Dusnang? Was ist die Touri-Attraktion dort?
3: Ja, wenn man vielleicht kennt, ist die Reha-Klinik in Dusnang, dann haben wir auch ein gutes Restaurant, richtig Fischingen, den Scheidweg und ein schönes Kloster.
2: Okay, sehr schön. Also genau. Ein Abstecher nach Dusnang lohnt sich definitiv.
3: Ja, natürlich, auf jeden Fall.
2: Vor allem, wenn dann Cornelia hoffentlich mit ihren neuen Schuhen rumstolziert. Du kannst heute einen Gucci vom Dosenbach im Wert von 150 Stutz gewinnen, wenn du diesen Song herausfindest.
3: Ah, schwierig. Ich habe überlegt und überlegt, aber mir kommt es nicht in den Sinn.
0: Nein, der ist bekannt. Gesagt, ja.
3: Ja, ich weiss, sie hat jetzt gesagt, es geht so in die Richtung so David Guetta.
0: Ja, nein,
2: falsche Richtung. Falsche Richtung.
3: In die falsche Richtung.
2: Probier noch die andere Richtung.
0: Was
3: ja,
0: ist
3: K-Pop, irgendwie so.
0: Nein,
3: irgendwie keine Ahnung im Fall. So schwierig.
0: Ja, du bist wahrscheinlich irgendwo bei Golden, aber das ist es auch nicht. Also ist, nein, der Song ist sicher nicht bekannt bis auf die Ausnahme, aber es ist nicht der, den du hast erraten wolltest im Moment.
3: Ja. Ja, wirklich, leider. Leider nein. Ich würde sagen, ich würde den Jackpot erhöhen um 50 Franken.
2: Ja, du bist so grosszügig.
3: Ja, wirklich.
2: Okay, dafür können wir dich gleich besuchen in Dusnang.
3: Ja, machen das, das ist doch super.
2: Also, ich bis doch. Dann.
0: Tschüss,
3: genau.
0: Danke,
3: Ronny. Miteinander, ciao.
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0: Wunderschönen guten Morgen. Ganz kurz unterbrochen, eine Gefahrenmeldung. Wenn du statt auswärts unterwegs bist, zwischen Altstädten und dem Limmatalen Kreuz, linke Fahrstreifen blockiert wegen Gegenständen auf der Fahrbahn. Statt auswärts Altstädten bis zum Limmatalen Kreuz, Vorsicht, linke Fahrstreifen.
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0: Das ist dein Vormittag mit Energy an diesem Mittwoch, 17. Juni.
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0: Im Nachrichtenstudio ist Noah Di Bassi.
2: 5 Männer haben einen Anschlag auf den Donald Trump während seinem Geburtstagsfest am Sonntag geplant. Das FBI habe den aber laut eigener Aussage können verhindern. Das teilt der US-Geheimdienst heute selber mit. Die Männer, die zwischen 19 und 32 Jahren alt sind, haben mit Sprengstoff versetzte Drohnen benutzt, um den Donald Trump an seinem 80. Geburtstag anzugreifen, sagen die Ermittler. Noch bevor die Festlichkeiten losgegangen sind, hat man die Verdächtigen aber können festnehmen. Mehr als ein Viertel von allen Arbeitsplätzen in der Schweiz sind stark von künstlicher Intelligenz betroffen. Das zeigt eine neue Studie von der Angestelltenorganisation Schweiz. Das heisst nicht, dass die rund 850'000 Stellen vollständig von KI ersetzt werden. Aber die Arbeit werde sich wandeln. Besonders betroffen sind Bürostellen rund um die Administration oder bei der Versicherung, bei der Bank oder im juristischen Bereich. Handwerkliche und Pflegeberufe hingegen werden im Alltag kaum von KI beeinflusst. Österreich setzt sich heute Morgen mit einem 3:1 gegen das jordanische Fußballteam durch. Es sind die ersten 3 Goal in 28 Jahren für unsere östlichen Nachbarn. So lange sind sie schon nicht mehr an der WM dabei gewesen. Das nächste Mal stehen die Österreicher gegen Argentinien auf dem Platz. Die aktuellen Titelverteidiger haben heute Morgen am 3 gespielt und dank Lionel Messi mit einem 3:0 gegen Algerien im Sack ab dem Platz können laufen.
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0: Ja, ähnlich jetzt am Vormittag wie gestern. Wir starten mit ein paar Wolkenfeldern in den Tag hinein. Zwischendurch kommt immer mal wieder ein bisschen die Sonne vor. Temperaturen momentan bei 23 Grad. Im Verlauf des heutigen Tages wird es dann immer schöner und auch immer heißer mit bis zu 30 Grad. Morgen am Donnerstag dann ist es meistens sonnig, auch nur über den Bergen ein paar Quellwolken und zum Teil ein bisschen Gewitter. Aber das bei heissen 31 bis 34 Grad.
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0: Es ist 3:10, ich schicke dir liebe Grüße zu dir ins Auto, wo du im Stau stehst in der Region Zürich-Aargau, auf der A1 Richtung St. Gallen, ab Dietikon bis Zürich-Affoltern, auch auf der A3 Richtung Basel, ab Burdorf-Süd bis ans Limmataler Kreuz. Dann in der Region Basel musst du anstehen auf der A3 Richtung Zürich, ab Rheinfelden-Ost bis auf Eiken, wegen Bauarbeiten dort, wo du sicher eine Viertelstunde mehr musst einberechnen. Ich wünsche dir ein gutes Ankommen an dein Ziel.
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0: Hey, vielleicht kennst du das, bist aufgestanden heute und hast so gemerkt, so, heute ist nicht mein Tag. Und im Fall, weißt du was, das ist okay, das gibt es einfach manchmal. Aber zum Glück haben wir bei Energy heilende Musik für dich parat. Für die bessere Laune, falls du nicht so eine gute hast, gibt es noch den Stress und den Zian mit How to Heal, weil irgendwann kommt schon alles wieder gut. Schon heilende Musik, die wir hier am Start haben, oder? Das sind nur 2 von vielen Songs, die du hörst auf Energy. In der nächsten halben Stunde.
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0: Oder jemand fragt dich, wie geht's dir? Das heisst eigentlich immer gut. Aber eigentlich könntest du einfach auch mal sagen, nein, heute ist nicht so mein Tag. Ich bin Laura Kürbisch und hier für dich bis um 3 Uhr.

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1: Deinen Vormittag mit uns von Energy an dem Mittwoch, 17 Minuten nach der 10 haben wir es. 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
1: Eine Männerrunde, heute am Mittwoch, mit dem Alex und dem René. Hoi miteinander.
2: Guten Abend.
1: Loset, Fußballbegeisterte, 2 Männer, hoffe ich doch. Alex, wie sieht es bei dir aus?
2: Ja, sicher.
1: Wer führst du an?
2: Ja, natürlich die Schweiz, das ist ganz klar.
1: Wie sieht es bei dir aus, René? Hopp Schweiz oder gar nicht interessiert?
2: Doch, auch, ja. Die Schweiz und das zweite Herz ist für Brasilien.
1: Für Brasilien? Hast du ein bisschen Herkunft von Brasilien oder einfach sonst Sympathiepunkte?
2: Meine Frau ist aus Brasilien.
1: Ah, und dann
2: die Familie Teams. Und genau. Ja, das ist immer gut.
1: Das ist immer gut. Wenn die einen verlieren, gewinnen hoffentlich die anderen, gell?
2: Genau. Dann hoffentlich, dass beide gewinnen, ja.
1: Noch besser. Hey, 50 Franken gibt es zum Gewinnen vom Denner für den Alex oder für den René, die Person, die ein hochdeutsches Wort schneller auf Mundart kann übersetzen kann. Sind ihr parat?
2: Jawohl, ja.
1: Alles klar. Also, wir suchen das Wort Waschbecken.
2: Ein Trog. René, ein Waschtrog.
1: Ein Brünneli. René, erzähl.
2: Lavabo.
1: Lavabo, das ist das richtige Wort. Alex, René. René ist richtig mit Lavabo.
2: Cool.
1: Hey, 50 Franken gehen an dich. Gratuliere.
2: Ja, super. Vielen Dank.
1: Sehr gerne.
2: Gratuliere.
1: Ich wünsche euch beiden eine gute Fußballzeit, Top Schweiz und einen schönen Mittwoch. Tschüss miteinander.
2: Ja, dir auch.
1: Merci. Ciao.
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0: Martino mit «In my mind». Nur noch Fußball im Kopf, da und dort, Tippspiel. Denkst nur noch, das, ja, ja, das kennen wir, gell? Bist fleissig am Tippen vielleicht, hm? Die WM-Zeiten, da gibt es immer wieder jenste Tippgruppen-Einladungen. Das ist wirklich crazy. Ich bin auch schon in zwei dabei. Aber heute am Morgen ist es im Gruppenchat eskaliert.
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0: Du, keine Ahnung, was da los war. Morgen früh um 7 Uhr schon mal eine Nachricht bekommen. Oder? Kann nicht sein, kann nicht sein. Ich habe nur noch 5 Punkte. Das ist nicht möglich. Ich habe mal 60 gehabt. Das hat im Gruppenchat Niki gesagt. Sie ist bei mir im Gruppenchat, meinem Nachbarsgruppenchat. Und ist völlig aus dem Häuschen gewesen, weil sie ist auf zweitem Platz gewesen und dann plötzlich nur noch 5 Punkte gehabt. Kann ja wohl nicht wahr sein. Erzähl.
2: Heute Morgen eigentlich voller Freude, weil ich meinen Punktestand beim Tippspiel anschauen. Weil ich glaube, sehr gut getippt haben wieder mal. Da habe ich leider gesehen, dass ich nur noch 5 Punkte habe, obwohl ich gestern Abend irgendwie nur 62 hatte. Oder da habe ich gedacht, das kann gar nicht sein. Und jetzt hat es irgendwie einen Fehler gegeben. Ich finde es sehr schade, weil ich habe sehr, sehr viel investiert in diese Recherche. Und würde gerne meine Punkte zurück haben, weil unten zeigt es mir auch an, dass ich 74 Punkte habe, aber irgendwie bei den Gruppen wird nur 5 Punkte angezeigt. Ich habe die 74 Punkte also verdient und gut getippt. Und darum hätte ich die gerne wieder zurück.
0: Ja, ärgerlich, oder? Wenn du morgen am Mittwoch aufstehst und dann erstmal siehst, dass dort im Tippspiel etwas nicht stimmt. Auch Samantha hat das gemerkt vom Energy Team.
3: Heute Morgen bin ich verwacht und ich habe mir das jetzt so ein bisschen angewöhnt, in dieser WM-Phase immer aufs Tippspiel als erstes zu schauen, wie viele Punkte ich habe. Und dann bin ich heute verwacht, gehe aufs Tippspiel und ich sehe 10 Punkte. Hey, ich habe gemeint, das ist ein Witz. Gell? Ich so, nein, gestern hatte ich noch irgendwie 45 Punkte, heute 10 Punkte. Das kann nicht sein. Fast ausgerastet. Ich so, hey, was soll ich jetzt machen? Und dann habe ich eben gehört, ist ja alles nur ein kleiner Fehler gewesen. Also ich bin jetzt froh, ich habe jetzt 55 Punkte. Also alles wieder gut.
0: Ja, alles easy. Kleine technische Störung bei den Kollegen vom SRF über Nacht gewesen, also halb so tragisch. Du kannst jetzt wieder tippen, es funktioniert alles wieder und Punkte sind auch wieder richtig drin. Und vergiss einfach nicht, deinen Tipp abzugeben für heute am Abend am 7. Geht's dann weiter mit Portugal gegen Go, am 10. England gegen Kroatien. Und in der Nacht hat es auch noch ein paar Spiele und spätestens morgen musst du bereit sein, wenn der Schweizer Nazi auf Bosnien-Herzegowina trifft am Abend am 9.
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0: Falls du das Problem auch gehabt hast mit dem Tippspiel, ja, dann geh doch jetzt mal in die App rein. Ist alles wieder gut. Stimmt alles?

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De Matt Slanger Sideshow. Du bist nicht allein. You're not alone. Erstens mal sind wir von Energy da für dich, aber nicht nur wir. Nein, auch die warten da. We are the people of the open hand. Nach der 11. Bono and Dietsch und Martin Garrix mit We Are.

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1: Und das gibt's heute von der Noah Dibassi.
2: 5 Männer haben einen Anschlag auf den Donald Trump während seinem Geburtstagsfest am Sonntag geplant. Das FBI habe den aber laut eigener Aussage können verhindern. Das teilt der US-Geheimdienst heute selber mit. Die Männer, die zwischen 19 und 32 Jahre alt sind, haben mit Sprengstoff versetzte Drohnen benutzt, um Donald Trump an seinem 80. Geburtstag anzugreifen, sagen die Ermittler. Noch bevor die Festlichkeiten losgegangen sind, konnte man die Verdächtigen aber festnehmen. Mehr als ein Viertel von allen Arbeitsplätzen in der Schweiz sind stark von künstlicher Intelligenz betroffen. Das zeigt eine neue Studie von der Angestelltenorganisation Schweiz. Das heisst nicht, dass die rund 850'000 Stellen vollständig von KI ersetzt werden. Aber die Arbeit werde sich wandeln. Besonders betroffen sind Bürostellen rund um die Administration oder bei der Versicherung, bei der Bank oder im juristischen Bereich. Handwerkliche und Pflegeberufe hingegen werden im Alltag kaum von KI beeinflusst. Österreich setzt sich heute Morgen mit einem 3:1 gegen das jordanische Fußballteam durch. Es sind die ersten 3 Goal in 28 Jahren für unsere östlichen Nachbarn. So lange sind sie schon nicht mehr an der WM dabei gewesen. Das nächste Mal stehen die Österreicher gegen Argentinien auf dem Platz. Die aktuellen Titelverteidiger haben heute Morgen am 3 gespielt und dank Lionel Messi mit einem 3:0 gegen Algerien im Sack ab dem Platz können laufen.
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1: Wir haben es 2 Minuten nach der 11 und heute am Mittwoch haben wir ein paar Wolkenfelder, wieder ähnlich wie gestern. Trotzdem lasse ich nicht täuschen, nur wie es aussieht für uns, zum Teil recht bewölkt. Ist es recht warm, es gibt bis zu 30 Grad. Wir können uns freuen auf viele Sonnenstrahlen auch zwischendurch. Und so sieht es die nächsten Tage zusammenfassend immer wieder aus. Es gibt sogar heisse Temperaturen, die sich doch die ein oder andere. Bitte werdet aufregen, mich inklusive, weil es einfach zu heiß ist.
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1: Liebe Grüße, dein Auto um 2 Uhr nach der 11, wo du aufpassen musst wegen Gegenständen auf der Fahrbahn. Und zwar Neuenburg Richtung Biel zwischen Twann und Tüscherz. In beiden Richtungen hat es dort Reifenteile auf der Fahrbahn. Dann haben wir Stau in der Region Zürich-Aargau auf der A1 Richtung St. Gallen ab Dietikon bis Zürich-Affoltern. Dann auch auf der A3 Richtung Basel ab Burdorf Nord bis ans Limmataler Kreuz. Alle unterwegs eine gute und sichere Fahrt.
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1: Wir machen miteinander in der nächsten Viertelstunde rasch den Blick in Richtung England zum Mr. König. Zum Charles, weil der hat einen neuen Fitness-Trend vielleicht lanciert. Vielleicht wäre das etwas für dich, wenn du sagst, ich suche noch einen Sportart. Ja, dann geben wir dir im Good News Talk mit Noah Dibassi kurz vor dem 20.11. Schön bist du da, Sali.
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1: Mein Name ist Laura Kürbisch und jetzt kommt

0: Mega, das ist der Jason Derulo mit Savage Love.
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0: 19 Minuten nach der 11 und um diese Zeit gibt es immer Good News.
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0: Heute am Abend sind Engländer im Einsatz am Abend um 10 Uhr gegen Kroatien und es geht um England selber. Und zwar um ihren König, um den Charles Noah Divasi. Der hat jetzt anscheinend eine Fitnessmethode entdeckt, die vielleicht sogar hilfreich könnte sein für die englische Nationalmannschaft, oder wie?
4: Ja, seine Lieblings-Fitnessübung ist nämlich Velofahren, aber Achtung, Velofahren ohne Sattel. Das heisst, er tut da einfach ein bisschen auf dem Velo um den Strampel ohne abhocken und er sagt halt, das ist mega gut für die Wettli und hilft ihm nachher beim Reiten oder beim Polospiel. Also vielleicht aber auch beim Fußball. Who knows? Vielleicht könnten sich da die englischen Nationalspieler etwas davon abschneiden.
0: Gut, also er ist 77. Ich denke mal, er will einfach irgendetwas haben, wo er weiss, er bleibt einigermaßen fit. Und normales Velofahren scheint ihm in dem Fall zu langweilig sein. Ich weiss nicht. Aber er macht sonst noch etwas für seine Fitness, oder?
4: Ja, er ist eh ein Fitter. Also er macht da zweimal am Tag Kniebeugen und Klimmzüge. Und er liebt Berge, er geht mega viel Skifahren und wandern. Seine Frau Camilla nennt ihn eben darum auch liebevoll meinen Steinbock. Und er isst natürlich auch sehr gesund. Er ist wirklich ein Gesundheitsfan.
0: Was heisst gesund essen? Hat er da so Favorite-Produkte, die er bevorzugt für eine gute Ernährung?
4: Ja, er isst natürlich nur Bio. Oft sind seine Gemüse und Früchte auch selber angebaut. Dann verzichtet er irgendwie auch noch auf Fisch und Fleisch zweimal in der Woche. Mhm. Und ihm kommt kein ungesundes Essen auf den Teller. Also Schocki kannst du gerade vergessen beim König Charles. dafür gibt es zu jeder Mahlzeit noch einen Salat dazu. Das ist Pflicht.
0: Ja, aber irgendwann brauchst du einfach ein kleines Schöckli oder so ein Gelüstli. Ab und zu muss man sich ja auch etwas gönnen. Aber wer weiss, vielleicht ist es das der neueste Fitness-Hype-Trend, den der König Charles da in Bewegung setzt. Velofahren ohne Sattel. Grüße gehen raus, alle Rennvelofahrer. Könnt ihr mal probieren.
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0: Energy grüßt dich an diesem Mittwoch, 17. Juni. Es ist 11:30.
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0: Ja, was soll ich sagen? Es gibt heisse Tage, die warten auf uns. Also jetzt zum Teil noch angenehm mit um die 25 Grad, aber am heutigen Mittwoch gibt es bis zu 30 Grad. Trotz vielen Wolkenfelder zum Teil immer wieder viel Sonne, die mag durchdrücken. Und morgen am Donnerstag sieht es ähnlich aus, sogar noch ein bisschen besser in den nächsten paar Tagen mit Temperaturen zwischen 31 bis 35 Grad.
2: Also ich reklamiere jetzt nicht, gell? Aber mir ist es viel zu heiß.
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0: Es ist 11:30 und hat immer noch Gegenstände auf der Fahrbahn Richtung Biel. Ab Twann bis Tüscherz in beiden Richtungen dort liegen Reifenteile auf der Fahrbahn. Dann haben wir Region Zürich-Aargau drauf, wo es Stop and Go geht auf der A1 Richtung St. Gallen, ab dem Limmataler Kreuz bis Zürich-Affoltern. Auf der A3 hast du Stau Richtung Basel, ab Burdorf Nord bis ans Limmataler Kreuz. Dann auch noch auf der A15 Hinwil Richtung Reichenburg, ab Rapperswil bis auf Jona Stau wegen einem Unfall. Dort gibt es eine Fahrbahnverengung.

0: Dann haben wir Stau in der Region Bern-Mittelland auf der A1 ab Kirchberg bis auf Schönbühl wegen einem Pannenfahrzeug. Dort ist der rechte Fahrstreifen blockiert. Auch Stau wegen einem Unfall auf der A8 Interlaken Richtung Spiez. In der Höhe vom Faulensee ist der Unfall passiert auf der Kantonsstrasse. Dann haben wir noch Stau in Zentralschweiz, 1 Kilometer am Gotthard ab Wasser bis Göschenen. Brauchst du bis jetzt auf 10 Minuten länger. Ich wünsche dir eine gute und sicher.
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0: Zusammen starten wir so langsam in die wohlverdiente Mittagspause von dem Mittwoch, 17. Juni. Ich bin Lara Kühlbisch. Heute.

0: mit dem Ray Dalton am 3 Minuten vor der Viertel vor 12. Und heute Morgen haben wir es vom Thema gehabt, Konzerttickets. Oder? Wie viel ich schon mal liegen lasse, um extra für ein Konzert irgendwo anzureisen? Da hat sich unter anderem Energy-Hörer Claudio gemeldet.
1: Ja, guten Morgen miteinander. Ja, mein teuerstes Konzert war 1300 Franken für das Michael Jackson Konzert.
0: 1300 Stutz, aber gut, wenn der King of Pop hast können sehen, dann zahlt man das vielleicht auch mal. Bei mir war das Eminem. Ich bin auf Schottland geflogen für Eminem 2017. Ich habe ausgegeben, oh, schwierig. Ich würde lügen, wenn ich noch würde sagen, ich weiss es noch ganz genau. Es sind sicher 600 bis 900 Stutz für zwei Übernachtungen, Konzert, Billett, Flug und alles. Aber wir drehen das Ganze jetzt mal um. Wir wollen jetzt nicht mehr wissen, wie viel du ausgibst für Konzertbillett. Wir wollen wissen, wie viel Geld du ausgibst für Fußball.
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0: So, für die Super League hast du sicher noch nicht so viel Geld ausgegeben, hier bei uns in der Schweiz und so. Aber vielleicht bist ja genau du jetzt, der zuhörst, jemand, der tatsächlich noch in die USA fliegt oder auf Mexiko oder auf Kanada für eine K.O.-Runde dann an dieser Fußball-Weltmeisterschaft. Hey, wirklich, wenn das machst, dann melde dich unbedingt bei mir. Aber nicht nur, wenn das machst, nein, auch sonst, wenn du mal an einer EM, WM gewesen bist. Was ist das Krasseste, was du ausgegeben hast, um so einen Match von deinem Land live können zu sehen? Das wollen wir jetzt wissen.
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0: Ganz ehrlich, für meine Oranien würde ich, glaube ich, überall durchreisen. In den USA gehe ich jetzt nicht. Das ist doch ein bisschen teuer. Die Tickets sind ja mehrere tausend Franken zum Teil. Aber ich war an der EM vor zwei Jahren in München und ich habe 600 Franken ausgegeben für die Autofahrt dorthin, Hotelübernachtung, und das Ticket hat 210 gekostet. Holland-Rumänien an der Europameisterschaft. Aber eben, wie viel Geld hast du schon ausgegeben? Meld dich jetzt bei uns.
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0: Hey, ich finde, das sind alles Helden, Leute, die das machen, oder? Geld ausgeben für so Konzerte oder Fußballmatch und so. Wenn das ein grosser Traum ist, dann warum nicht darauf hersparen und irgendwann sich das leisten und gönnen? Aber ja, kommt dann halt aber doch schnell viel Geld zusammen. Also, das ist für euch ein Song, für dich ein Song von The Script Superheroes.

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0: Gregory, Never Look Back. Das ist Energy in deiner Mittagspause. Es ist nämlich 12 Uhr.
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0: Im Nachrichtenstudio ist Noah Di Bassi.
2: Schweizer Touris wollen nicht mehr in die USA reisen. Laut einer Umfrage von Swiss Bankers vermeidet aktuell jede vierte Person bewusst die Vereinigten Staaten. Damit ist es vom Donald Trump regierten Land etwa gleich unbeliebt wie Russland oder die Ukraine, wenn es ums Ferienmachen geht. Der Grund dafür sind vor allem die geopolitischen Spannungen und Unsicherheiten. Die Gewinner aus der Situation sind die klassischen Feriendestinationen am Mittelmeer, aber auch das Reisen innerhalb der Schweiz wird immer beliebter. Knatsch im Schweizer Nazi-Team. Interne Quellen berichten gegenüber Blick, dass einige Fußballer Mühe haben mit ihrem Captain, dem Granit Xhaka. Während der Trainings und besonders nach dem Unentschieden mit Katar sagt der Basler zu kritisch und drückt die Neuen sowie die Alteingesessenen gerne mal runterputzen. Das Klima im Schweizer Camp sagt darum gerade ein bisschen negativ. Bleibt also nur zu hoffen, dass unsere Nazi-Jungs die negative Stimmung morgen während dem Bosnien-Match wieder abschütteln und einen Sieg heimbringen. Die Hitzewelle, die ab spätestens morgen auf uns zukommt, könnte gefährlich werden. Der Bund hat darum heute nochmal vor der Hitzegefahr gewarnt. Ab dem Donnerstag besteht eine erhebliche Gefahr im gesamten Mittelland. Mit Temperaturen unter 30 Grad können nicht gerechnet werden. Gerade für ältere Menschen, Kinder und Leute mit chronischen Krankheiten bringe das gesundheitliche Risiken mit sich. Allen Menschen ratet der Bund darum, mindestens 1,5 Liter Wasser trinken pro Tag und Kinder und Tiere nicht im parkierten Auto lassen.
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1: Ja, wir haben es gerade gehört dazu. Wir starten heute am Mittwoch schon mit um die 30 Grad, die wir heute am Nacht haben. Wir haben zum Teil aber noch ein paar Wolkenfelder, ein paar Quellwölkchen über den Bergen. Sonst aber recht sonnig. Und dann eben ab morgen am Donnerstag wird es dann richtig sonnig und richtig mit Temperaturen von 31 bis 35 Grad.
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1: 3 Minuten nach der 12 haben wir es. Aufpassen wegen Reifenteile auf der Fahrbahn. Musst auf dem Weg Richtung Biel, ab Twann bis Tüschert in beide Richtungen. Dann haben wir Stop and Go in der Region Zürich-Aargau auf der A1 Richtung St. Gallen, ab dem Limmataler Kreuz bis Zürich-Affoltern. Stau gibt es auch auf der A3 Richtung Basel, ab Burdorf Nord bis ans Limmataler Kreuz und wegen einem Unfall auf der A15 Hinwil Richtung Reichenburg, aber Rapperswil bis auf Jona gibt es eine Fahrbahnverengung. In der Region Bern-Mittelland haben wir Stau wegen einem Pannenfahrzeug auf der A1 Richtung Bern. Ab Kriegstetten bis auf Schönbühl, der rechte Fahrstreifen ist blockiert. Du brauchst sicher etwa eine ganze Halbstunde länger. Dann hat es noch einen Unfall gegeben und darum ist die Ausfahrt gesperrt auf der A8 Interlaken Richtung Spiez in der Höhe vom Fuhlensee. Dort ist der Unfall auf der Kantonsstrasse passiert. Das war es von meiner Seite. Wünsche dir viel Geduld, wenn sie brauchst, und schick dir liebe Grüße ins Auto.
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1: So, ich habe gesagt, ich möchte wissen, ob du schon mal viel Geld ausgegeben hast für einen Fußballmatch an einer Weltmeisterschaft, an einer Europameisterschaft. Und da hat sich unter anderem der Noah bei uns gemeldet.
3: Ich bin mit meinem Papi an der EMC vor 2 Jahren und Tickets sind teuer, der Flug ist teuer, aber am allerteuersten sind 1000 Stutz, wo sie mich aus der Schule genommen haben. Aber das ist dafür mein allergeilster Tag.
1: Ja, der Noah hat wahrscheinlich auch nichts zahlen müssen, sondern die Eltern, weil sie ehrlich waren und das Kind nicht krank geworden haben, haben sie dann 1000 Stutz blechen. Das war teuer, aber weißt du was? Ich habe etwas Besseres für dich. Du kannst Tickets gewinnen, und zwar ganz gratis. Für ein Konzert, nicht für ein Fußballmatch, aber für das Konzert von Bruno Mars in Paris. Mehr dazu gibt es für dich in den nächsten 20 Minuten.
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1: Noch kurz verarbeiten, was der Noah gesagt hat. 1000 Franken müssen zahlen, weil er in die Schule ist. Aber immerhin hat er eine gute Zeit gehabt. Ich bin Lara Kürbisch, ein guter Dir.

Klock, Klock, wir out of the dark. Und ich muss kurz unterbrechen, die 5 Songs am Stück. Es gibt nämlich ein Falschfahrerfahrzeug. Also Achtung, ein falschfahrendes Auto auf der A3 Zürich Richtung Chur ab Wesen bis Wallenstadt. In beiden Richtungen kommt Ihnen euch ein Falschfahrer entgegen. Also bitte nicht überholen auf der A3 Zürich Richtung Chur ab Wesen bis auf Wallenstadt. In beiden Richtungen fahrt einer komplett falsch. Also Achtung dort. 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

0: So tönt sie, die Mitte von dieser Woche hier auf Energy.
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0: Und wir wären mit Energy in der Mittagspause, wenn wir nicht etwas parat hätten für dich. Und ich sag's dir, wenn du bis jetzt noch keine Sprachnachricht geschickt hast, bist du irgendwie selber schuld. Aber es ist noch nicht spät, du hast noch die Chance, bis und mit morgen, um hier mitzumachen und vielleicht zu gewinnen.
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0: Und alles ist mit dabei. Also eben die Fahrt hin und zurück mit TGW Lyria und Übernachtung dank Railtour direkt in einem Hotel an der Seine. Nein, also romantischer kann dein Date nicht sein mit deinem Schatz. Und nachher gehen wir am Sonntag oben in Paris, in der Stadt von der Liebe, noch miteinander als Bruno Mars Konzert. Das Einzige, was man machen muss, ist uns erzählen, was ihr für eine Verbindung habt zum Bruno Mars, also du und deinen Schatz, und mit ein bisschen Glück dann eben gewinnen. Unter anderem sind da so viele Sprachnachrichten schon reingekommen, aber eine ist von der Sandy.
2: Ich habe einmal kennengelernt im Live und dann ist gerade Bruno Mars im Hintergrund gelaufen und ja, wir sind jetzt am Schreiben, wir haben schon telefoniert. Ich habe richtig Schmetterling schon im Bauch. Und ja, wir treffen uns jetzt am Freitag und ich würde mich so freuen, dass wir gewinnen und könnten zusammen nach Paris gehen, um uns näher kennenzulernen. Das wäre mega, weil ich habe das Gefühl, es gibt eine richtige Love Story. Also, danke, tschüss.
0: Wenn du auch so eine Geschichte hast wie Sandy, dann melde dich unbedingt mit deiner Sprachnachricht jetzt bei uns.
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0: So, und ich finde, jetzt mit um die 26 Grad kannst du deinen Mittag noch von aussen geniessen. In den nächsten Tagen kommt aber der Sommer dann so richtig zurück. Dann läuten wir jetzt ein, zusammen mit dem Calvin Harris.

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0: Abrams, that's so true. Es ist deine Mittagspause mit uns von Energy von dem Mittwoch, 17. Juni. Und jetzt haben wir es 12:30.
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0: Das schönste Wetter, um darüber zu reden, ist echt das, was es gar nicht viel zu sagen gibt. Der Sommer ist zurück. Er meldet sich ganz crazy die Woche. Also heute mal mit 30 Grad. Und in den nächsten Tagen gibt es 31 bis 35 Grad. Ganz viel Sonne, nur ein paar harmlose Quellwolken über den Bergen. Also definitiv Tag, um sich irgendwo eine Abkühlung zu suchen.
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0: Genau, 12:30 haben wir's. Und Achtung, da ist ein Falschfahrer unterwegs auf der A3 Zürich Richtung Chur. Ab Wesen bis Wallenstadt in beiden Richtungen musst du aufpassen, weil dir ein Falschfahrer entgegenkommt. Also bitte dort nicht überholen. Dann haben wir die Region Zürich-Aargau drauf, wo es klemmt auf der A1 Richtung St. Gallen, ab dem Limmataler Kreuz bis Zürich-Affoltern. Dann auch auf der A3 Richtung Basel, ab Burdorf Nord bis ans Limmataler Kreuz. Dort hast du Stau. Und auch noch auf der A15 hin Wil Richtung Reichenburg, aber Rapperswil bis auf Jona. Das wegen einem Unfall, wo es dort eine Fahrbahnverengung gibt. In der Region Bern-Mittelland haben wir Stau wegen einem Pannenfahrzeug auf der A1 Richtung Bern. Ab Kriegstätte bis Schönbühl. Dort ist der rechte Fahrstreifen blockiert und du brauchst sicher etwa 20 Minuten länger. Dann hat es einen Unfall auf der A8. Darum dort ist die Ausfahrt gesperrt Richtung Spiez in der Höhe vom Faulensee. Das wegen einem Unfall auf der Kanton. Dann klemmt es auch noch in der Region Basel auf der A18 Richtung Grellingen ab der Verzweigung Hagnau bis Rheinach Nord. In der Region Zentralschweiz 1 Kilometer in beide Richtungen ab Quinto bis Airolo und ab Wasser bis Göschenen vor dem Gotthardtunnel, wo du anstehst und etwa 10 Minuten länger brauchst. Ich wünsche dir ein gutes Ankommen an deinem Ziel.
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0: So, jetzt aber zuerst mal eine gute Mittagspause einfach. Und das machen wir. Die genießen wir zusammen mit Katy Perry. Und

0: und Faded Love hier auf Energy am 20 vor 1, wo ich jetzt direkt eine Frage an dich habe. Wann hast du das letzte Mal dich über etwas Neues gefreut? Nicht über den grossen Lottogewinn, nicht über Traumferien, sondern über die ganz kleinen Sachen im Alltag. Ein neues T-Shirt, frisch bezogene Bettwäsche, ein neuer Kugelschreiber, ein neues Nadel vielleicht oder vielleicht sogar das neue Töpperwerk, aus dem du jetzt gratis zum Mittag das erste Mal daraus raus isst. Hey, das neue Gefühl, das ist doch schon etwas Besonderes, oder? Für einen Moment fühlt sich der Alltag einfach irgendwie anders an, so frischer, spannender, ja, fast so ein bisschen wie ein Neustart. Manchmal sind es genau so die Kleinigkeiten, die uns überraschend glücklich machen. Ich habe diese Woche selber schmunzeln über mich. Ich habe mir nämlich neue Bratpfannen gekauft. Ja, genau, du hast richtig gehört. Bratpfannen. Eigentlich nichts Spektakuläres, aber ich habe mich gefühlt wie so ein kleines Kind am Geburtstag. Die alte Pfanne war zerkratzt, hat alles daran geklebt und irgendwie habe ich das Gefühl gehabt, krebserregend, ich weiss nicht, ich muss mal neue Pfannen haben. Gut, und jetzt gleitet alles perfekt drüber, es ist so geschmeidig und es ist ein Next Level Cooking Feeling, ich sag's dir. Ich habe wirklich gemerkt, es geht mega oft gar nicht um den Wert von einer neuen Sache, sondern um das Gefühl, das es auslöst. Das ist einfach, es gibt so einen neuen Glow, oder? Ich gehe passend da zum nächsten Song von Madcon. So ein Glow, so Strahlen, wo das hat. Darum meine Frage an dich. Was hast du dir angeschaffen oder entdeckt? Etwas ganz Neues, das dir das schöne Gefühl gegeben hat? Meld dich jetzt.
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0: Mittagspause mit der Loreen mit Tattoo und Energy. Und es wird heißer und heißer. Ich hoffe, du kannst es noch geniessen heute, bevor es die nächsten Tage über 30 Grad warm wird.
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0: Zusammen starten wir im Mittag, im Nachmittag rein. Mittwoch, 17. Juni, es ist 1.
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0: Zurück aus der Mittagspause ist auch Noa Di Bassi.
10: Schweizer Touris wollen nicht mehr in die USA reisen. Laut einer Umfrage von Swiss Bankers vermeidet aktuell jede vierte Person bewusst die Vereinigten Staaten. Damit ist es vom Donald Trump regierten Land etwa gleich unbeliebt wie Russland oder die Ukraine, wenn es ums Ferienmachen geht. Der Grund dafür sind vor allem die geopolitischen Spannungen und Unsicherheiten. Die Gewinner aus der Situation sind die klassischen Feriendestinationen am Mittelmeer, aber auch das Reisen innerhalb der Schweiz wird immer beliebter. Knatsch im Schweizer Nazi-Team. Interne Quellen berichten gegenüber Blick, dass einige Fußballer Mühe haben mit ihrem Captain, dem Granit Xhaka. Während der Trainings und besonders nach dem Unentschieden mit Katar sagt der Basler zu kritisch und drückt die Neuen sowie die Alteingesessenen gerne mal abputzen. Das Klima im Schweizer Camp sagt darum gerade ein bisschen negativ. Bleibt also nur zu hoffen, dass unsere Nazi-Jungs die negative Stimmung morgen während dem Bosnien-Match wieder abschütteln können und einen Sieg heimbringen. Die Hitzewelle, die ab spätestens morgen auf uns zukommt, könnte gefährlich werden. Der Bund hat darum heute nochmal vor der Hitzegefahr gewarnt. Ab dem Donnerstag besteht eine erhebliche Gefahr im gesamten Mittelland. Mit Temperaturen unter 30 Grad können nicht gerechnet werden. Gerade für ältere Menschen, Kinder und Leute mit chronischen Krankheiten bringe das gesundheitliche Risiken mit sich. Allen Menschen ratet der Bund darum, mindestens 1,5 Liter Wasser trinken pro Tag und Kinder und Tier nicht im parkierten Auto warten lassen.
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0: Der Sommer ist zurück, meldet sich mit heissen Temperaturen. Wirklich ziemlich blauer Himmel in den nächsten paar Tagen. Ein paar harmlose Quellwölkchen, sonst einfach nur extrem heiß. Heute geht's. Tag haben wir 31 bis 35 Grad.
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0: Ich liebe Grüße zu dir ins Auto um 2 Minuten nach der 1, wo wir Gegenstände auf der Fahrbahn haben, auf der A4, Zürich Richtung Brunnen, ab Rotkreuz bis auf Küsnacht. Dort liegen Reifenteile auf der Fahrbahn, also Achtung auf der A4, Zürich Richtung Brunnen, ab Rotkreuz bis auf Küsnacht. In der Region Zürich-Aargau, Stop and Go auf der A1 Richtung St. Gallen, ab dem Limmataler

0: bis Zürich anfoltern. Auch Stau gibt es auf der A3 Richtung Basel, an Burdorf Nord bis ans Limmataler Kreuz und auf der A15 Hinwil Richtung Reichenburg, aber Rapperswil bis auf Iona wegen einem Unfall, wo es dort eine Fahrbahnverengung gibt. Dann hat es auch noch einen Unfall gegeben in der Region Bern-Mittelland auf der A8 Interlaken Richtung Spiez in der Höhe vom Faulensee, darum die Ausfahrt gesperrt, so wegen einem Unfall auf der Kantonsstrasse. Region Zentralschweiz, 2 km Stau auf der A2, Giasso Richtung Gotthard ab Guinto bis auf Airolo, brauchst 20 Minuten länger. Eine gute und sichere Fahrt wünsche ich.
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0: So, Nachmittag starten, voller Energie, vielleicht noch ein Käffchen gönnen, oder damit man auch die zweite Hälfte von dem Mittwoch übersteht. Und noch besser wäre das, wenn du dich anmelden für Mission Mundart. Du kannst mitmachen, du kannst 50 Stutz gewinnen vom Denner, einfach wenn du dabei bist und mitmachst. Und natürlich auch gewünscht. Das machen wir in 20 Minuten. Schön bist du da.
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0: Mein Name ist Laura Kürbisch, wünsche dir einen guten Start in Nachmittag.

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1: Zusammen geniessen wir den Nachmittag auf Energy an dem Mittwoch, 17. Juni. 9 Minuten noch, dann ist es 14:30. 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
1: Eine Männerrunde, heute am Mittwoch, mit dem Alex und dem René. Hoi miteinander.
2: Guten Abend.
1: Loset, Fußball begeistern, 2 Männer, hoffe ich doch. Alex, wie sieht es bei dir aus?
2: Ja, sicher.
1: Wer führst du an?
2: Ja, natürlich die Schweiz, das ist ganz klar.
1: Wie sieht es bei dir aus, René? Hopp Schweiz oder gar nicht interessiert?
2: Doch, weiterhin.
1: Führst du an?
2: Ja, natürlich die Schweiz, das ist ganz klar.
1: Wie sieht es bei dir aus, René? Hopp Schweiz oder gar nicht interessiert?
2: Doch, weiterhin ist für Brasilien.
1: Für Brasilien? Hast du ein bisschen Herkunft von Brasilien oder einfach sonst Sympathiepunkte?
2: Meine Frau ist aus Brasilien.
1: Ah, dann hast du dann zwei
2: Familie. Teams. Das ist immer gut.
1: Das ist immer gut. Wenn die einen verlieren, gewinnen hoffentlich die anderen, gell?
2: Dann hoffentlich, dass beide gewinnen, ja.
1: Noch besser. Hey, 50 Franken gibt es zum Gewinnen vom Denner für den Alex oder für den René, die Person, die ein hochdeutsches Wort schneller auf Mundart kann übersetzen kann. Sind ihr parat?
2: Jawohl, ja.
1: Alles klar. Also, wir suchen das Wort Waschbecken.
2: Ein Trog. René, ein Waschtrog.
1: Ein Brünneli. René, erzähl.
2: Lavabo.
1: Lavabo, das ist das richtige Wort. Alex, René ist richtig mit Lavabo.
2: Cool.
1: Hey, 50 Franken gehen an dich. Gratulieren.
2: Ja, super, vielen Dank.
1: Sehr gerne.
2: Gratulieren.
1: Ich wünsche euch beiden eine gute Fußballzeit, Hopp Schweiz und einen schönen Mittwoch. Tschüss miteinander.
2: Ja, dir auch.
1: Merci. Ciao, ciao.
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1: 2 Minuten Wochen sage ich hier auf Energy, dass das so ein bisschen mein persönlicher Sommersong ist. Ich habe immer Freude, wenn der kommt im Radio. Ich weiss auch nicht, macht gute Laune, passt zu dem Sommerwetter, kommt vom Kygo Kaifin, heisst Save My Love. Da bin ich jetzt rasch schauen, bei der Schweizer Single Hit Parade Top 100, oder? Auf Platz 1 dort. Gut, Fußball-Weltmeisterschaft läuft ja gerade, ist klar, oder? Shakira und Burna Boy mit ihrem WM-Song Die Die. Und der Save My Love vom Kygo, der ist gar nicht getroffen unter diesen Top 100. Aber immerhin hat er bei Energy noch einen Platz bekommen. Gottlob, danke, Musikredaktion. Ich bin Laura Kürbis heute zusammen.

0: 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Das ist Energy am 20 vor 2, an dem Mittwoch, 17. Juni, wo ich von dir möchte wissen, was du dir aus letztes gegönnt hast, gekauft hast, ja, etwas Materielles jetzt gerade zum Beispiel, wo du richtig fest Freude daran gehabt hast, oder? Ist doch oft so bei einem neuen Handy, am Anfang hat man so mega fest Sorge dazu und so, schaut, dass das ja nicht abgeht und nicht verkratzt und so, und dann ist man auch ein bisschen mehr am Handy, obwohl man gar nichts machen muss eigentlich. Einfach, weil es neu ist, ist ein cooles Gefühl, oder? Nicht nur das, ich finde zum Beispiel auch, ein gutes Beispiel ist, wenn du eine elektrische Zahnbürste hast, der Bürstenkopf, oder? Irgendwann ist der so ein bisschen durch und dann tust du einen neuen dran, ist auch ein super Gefühl. Oder Hanna vom Energy Team, sie hat auch so ein Beispiel.
1: Oh ja, bei mir ist es definitiv neue Schminke. So ein neues Puder oder Bronzer, das erste Mal mit dem Pinsel drin hast, das finde ich so geil. Also es gibt kein besseres Gefühl.
0: Also das Unberührte, oder? Und ich habe jetzt Bratpfannen gekauft. Nein, das glaubst du, darf ich fast niemandem erzählen. So die Laura Ü30 sagt, es ist ein anderes Kochgefühl bei diesen neuen Bratpfanne, wirklich. Ich weiss auch nicht, es ist einfach geschmeidiger, fühlt sich besser an und ist noch nicht verkratzt, es klebt nichts an, es ist wirklich herrlich. Darum wollte ich gerne von dir wissen, was ist etwas, wo du neu hast, wo du sagst, das gibt mir so ein gutes Gefühl. Es macht mich gerade glücklich. Ich freue mich jetzt schon wieder, um heute Abend heim zu kochen.
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0: Ja, man macht das Zeug einfach lieber, eben gerade zum Beispiel kochen, mit halt neuen Bratpfannen. Mega easy.

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0: dich an deinem Nachmittag von dem Mittwoch, 17. Juni. Es ist 2.
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0: Das Update gibt es heute am Nachmittag vom Luzi Fricker.
2: In der Schweiz gibt es einen Gerichtsknatsch. Bei der zweithöchsten Instanz am Bundesverwaltungsgericht sind per Ende letztes Jahr die Pendenzen um 30% auf fast 9'000 Fälle angestiegen. 144 Asylfälle sind über 4 Jahre einfach geblieben liegen und nicht behandelt worden. Dafür kassiert das Bundesverwaltungsgericht jetzt einen Rüffel vom Bundesgericht. Die Rede ist von strukturellen Mängeln. Das, obwohl seit 2025 6 neue Richter sind angestellt worden. Heute ist eine Hochzeit zwischen den berühmtesten Spielzeugen und Teddybärenherstellern vollzogen worden. Wie die beiden Unternehmen mitteilen, übernimmt der Spielekönig Ravensburger Streif, der seit dem Jahr 1880 Plüschtiere herstellt und vor allem wegen seiner Teddybärenwelt berühmt ist. Trotz der Übernahme verschwindet der Name Streif aber nicht und wird weiterhin eigenständig weitergeführt. Der Schweizer Sensationsfußballmeister FC Thun hat für die zweite Champions League Qualifikationsrunde ein Horrorlos bekommen. Die Berner Oberländer kommen Ende Juli mit dem kroatischen Meister Dinamo Zagreb zu tun über. Das ist eines der schwierigsten Los, die überhaupt möglich war. Im Topf wären beispielsweise auch die Rita aus dem Kosovo oder die Lincoln Red Imps aus Gibraltar gewesen. Für die Königsklasse zu kommen, müsste der FC Thun 3 Gegner ausschalten.
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0: Heiss, heisser und noch heisser wird in den nächsten Tagen. Heute am Mittwoch mit bis zu 30 Grad. Viel Sonnenstrahlen, ein paar Quellwölkchen über den Bergen. Und genau so machen wir weiter. In den nächsten Tagen, es wird 31 bis 30 Grad heiss. Dann würde ich dir jetzt schon mal empfehlen, so den Glacé Vorrat im Gefrierer aufzufüllen für die Erfrischung zwischendurch. So Wasserglas, Serageta oder so etwas.
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0: Es ist 2 ab 2. Stau haben wir in der Region Zürich-Aargau auf der A3 Richtung Basel, ab Burdorf Nord bis ans Limmataler Kreuz. Dann klemmt es noch auf der A1 Richtung St. Gallen, ab dem Limmataler Kreuz bis Zürich-Affoltern. Ein Unfall hat es gegeben in der Region Bern-Mittelland, darum dort der Faulensee die Ausfahrt gesperrt auf der A8 Richtung Spiez. In der Region Basel gibt es Stau auf der A2 Richtung Luzern, ab dem Grenzübergang Baselwil bis Basel-Breite. Braucht sicher etwa eine ganze Halbstunde länger. Auch Stau hast auf der A3 Richtung Zürich, ab St. Johann-Tunnel bis zu der Verzweigung Wiese und auf der A18 der Verzweigung Hagnau Richtung Grellingen, ab der Verzweigung Hagnau bis Rinach Nord. Wo musst du anstehen und mehr Zeit einberechnen? In der Region Zentralschweiz, da haben wir Verkehrsbehinderungen auf der A2, Chiasso Richtung Gotthard, ab Faido bis zum Piumonia-Tunnel. Das wegen einem Pannenfahrzeug, dort ist der rechte Fahrstreifen gesperrt. 2 Kilometer anstehen, du hast auf der A2 Richtung Gotthard, ab Guinto bis Airolo, brauchst 20 Minuten länger. In der Gegenrichtung nur 1 Kilometer, heisst etwa 10 Minuten, wo du mehr einberechnen musst. Ich wünsche

0: ganz, ganz viel Geduld. Eine gute Fahrt an dein Ziel.
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0: Stell dir vor, du hast das Wochenende noch nichts los und könntest einfach ein bisschen mit deinem Schatz zusammen tanzen. Zum Beispiel zu diesem Song hier vom Bruno Mars und das in der Stadt von der Liebe. Wer weiss, wenn du noch keinen Antrag bekommen hast, gibt es vielleicht dort einen, oder? Wenn du es nicht verschreien, aber wer weiss, du kannst bei uns nämlich ein Wochenende gewinnen in Paris. Das noch bis morgen mitmachen, das ist das, was du musst.
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0: Wie, wo, was in dem Package alles mit dabei ist, hörst du bei mir noch kurz vor dem 20:20. Das ist jetzt der Bruno Mars mit seinem neuesten Song, I Just Might. Ich bin Laura Kürbis, schöner Name.

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1: Energy grüßt dich an diesem Mittwoch. Es ist 20:20 und es gibt etwas richtig Cooles zum Gewinnen, wo du immer noch die Chance hast, bis morgen zum Mitmachen.
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1: Also da ist mir wirklich beim Verzählen schon eifersüchtig, dass irgendjemand den Preis gewinnen kann. Also es ist ja so, man kann mit dem Schatz zusammen mit der TGW Lyria auf Paris fahren, hin und zurück ab Basel. Dann wird ein Hotelzimmer offeriert von Railtour. 2 Übernachtungen an einem wunderschönen Hotel, direkt an der Seine. Und nachher, am Sonntag, geht man dann noch ans Bruno Mars Konzert. Das ist wirklich ein Traumdate, oder? Gerade wenn du irgendwie vielleicht auch schon länger zusammen bist, ja, völlig egal eigentlich wie lange, aber das würde ich jetzt mich auch noch sehen, so mit meinem Schatz. Also wirklich eine coole Sache. Das Einzige, was ihr machen müsst, ist einfach schnell erzählen, was eure Beziehungsgeschichte ist zu einem Song von Bruno Mars. Vielleicht ist es ja der «When I Was Your Man» oder doch «Billionaire».
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1: Es gibt ja so viele Songs, die er hat und mehr als genug Love-Songs, glaube ich auch. Das Einzige, was ihr geben müsst machen, ist einfach eine Sprachnachricht schicken und erzählen, was ihr für eine Verbindung kennt zum Bruno Mars. So wie das unter anderem der Energy-Hörer Luca gemacht hat.
3: Das wäre für uns eine riesen Freude, ich und meine Freundin jetzt gerade 10-Jährige diese Woche. Bei uns hat der Bruno Mars schon immer eine grosse Rolle gespielt, vor allem jetzt gerade mit seinem neuen Album. Und für uns passt so der Song «Just Might» am besten, weil wir tanzen gerne mal zusammen ein ab. Der Song beschreibt sie auch perfekt, genau. Es würde mich freuen. Ciao zusammen.
1: Also, falls du auch Lust hast, da teilzunehmen, dann kannst du das machen und uns einfach rasch ins Studio eine Sprachnachricht schicken mit der Geschichte von dir und deinem Schatz und ein wunderbares, romantisches Wochenende in Paris gewinnen.
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0: 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Schön, du bist mit uns dabei und verbringst deinen Nachmittag mit uns. Weil jetzt möchte ich gerne von dir wissen, wie viel Geld du schon mal ausgegeben hast für ein Konzert. Ja, das war die Frage. Zumindest heute Vormittag bei den Kollegen von Energy Mein Morgen. Und da haben sich einige Leute gemeldet. Und bei mir jetzt am Nachmittag auch noch die Larissa, weil ich erzählt habe, ich habe mal für Eminem viel Geld ausgegeben. Ich bin mal auf Schottland geflogen, vor 9 Jahren. Und musste den Flug zahlen, Konzertticket, Airbnb. Insgesamt habe ich sicher 600 Franken ausgegeben. Aber ich bin da zum Glück nicht allein.
1: Hoi, Laura, da hat es noch Eminem-Fans da draussen. Wenn Steff nicht zu uns kommen, gehen wir halt zu ihnen. Mailand im 2018 hat sicher auch gegen die 1000 Franken gekostet. Und noch eine unentschuldigte Absenz.
0: Oh, 1000 Stutz und eine unentschuldigte Absenz. Ja, das so viel zu den Konzerttickets. Aber es gibt ja sicher jetzt auch den einen oder anderen, der sagt, du, ich gebe mein Geld aus für Fußballbillett.
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0: Es nimmt mich Wunder, ob du schon mal an einer EM gewesen bist oder an einer WM und dort irgendwie den Match von der Schweiz oder sonst irgendeinem Land bist schauen. Oder vielleicht hörst du jetzt gerade zu und merkst, ah ja, ich fühle mich betroffen, weil ich fliege noch in die USA, auf Kanada oder auf Mexiko in der K.O.-Runde und gönn mir dort noch einen Match für mehrere tausend Franken. Vielleicht bist du ja einer, der hier zulässt und sagt, ja, ich schaue noch die WM. Unter anderem der Noah war auch schon mal mit dem Papi.
3: Ich bin mit dem Papi an der EM vor 2 Jahren und Tickets sind teuer, der Flug ist teuer, aber am allerteuersten sind 1000 Stutz, die sie mich aus der Schule genommen haben. Aber das war dafür mein allergeilster Tag.
0: Hauptsache der Noah hatte den Plausch gehabt, aber die Eltern konnten noch 1000 Franken können zahlen, weil sie so ehrlich waren und das Kind nicht einfach krank gemolden haben. Hey, falls du auch Geld ausgegeben hast, schon mal für eine EM oder für eine WM, für so einen Match, oder jetzt sogar während dieser WM mit dabei bist, melde dich gerne bei uns.
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2: In der Schweiz gibt es einen Gerichtsknatsch. Bei der zweithöchsten Instanz am Bundesverwaltungsgericht sind per Ende letztes Jahr die Pendenzen um 30% auf fast 9'000 Fälle angestiegen. 144 Asylfälle sind über 4 Jahre einfach bleiben liegen und nicht behandelt worden. Dafür kassiert das Bundesverwaltungsgericht jetzt einen Rüffel vom Bundesgericht. Die Rede ist von strukturellen Mängeln. Das, obwohl seit 2025 6 neue Richter sind angestellt worden. Heute ist eine Hochzeit zwischen den berühmtesten Spielzeugen und Teddybärenherstellern vollzogen worden. Wie die beiden Unternehmen mitteilen, übernimmt der Spielekönig Ravensburger Streif, der seit dem Jahr 1880 Plüschtier herstellt und vor allem wegen seiner Teddybärenwelt berühmt ist. Trotz der Übernahme verschwindet der Name Streif aber nicht und wird weiterhin eigenständig weitergeführt. Der Schweizer Fußballchampion FC Thun oder Vizemeister FC St. Gallen kommen sie im Europacup mit äußerst schwierigen, aber attraktiven Brücken zu tun über. In der zweiten Runde der Champions League-Qualifikation treffen Thuner auf den kroatischen Meister Dinamo Zagreb. Der FC St. Gallen kann sich in der Europa League-Quali auf den portugiesischen Rekordchampion Benfica Lissabon freuen. Die Partien gehen in der zweiten Juli-Hälfte über den Rasen.
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1: So fühlt sie sich jetzt also an, die Hitzewelle. Wir sind drinnen, 30 Grad aktuell von außen. Jetzt wird es also nicht mehr kühler. He? Durch die Nacht, okay, ja, dann noch einmal. Trotzdem, in der frühen Morgenstunde, wir sind bei 17, 18 Grad. Die Tropennacht ist nicht mehr weit weg. Einfach, dass ich das schon mal angesprochen habe. Die nächsten paar Tage alle zusammen. Morgen sind wir dann zum Beispiel bei 33 Grad. Auf das Wochenende ausgesetzt, dann noch heiss da eben. Hitzewarnung bis 38 Grad.
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1: Und so Minuten nach der 3, wir schauen dort schnell in der Region Zürich-Aargau durch auf dem Nordring. Fahrt Richtung St. Gallen, am Limmataler Kreuz bis mit Zürich-Affolter schleicht. Gleich liegt auch auf der Umfahrung Zürich-Ost Richtung Letten zwischen dem Schöneich-Tunnel und dem Milchburg-Tunnel. Dann habe ich da auch noch gerade den Westring Richtung Basel zwischen Urdorf-Nord und dem Limmataler Kreuz. Und dort stehen momentan nach einem Unfall. Falls du dort suchen fährst, bitte schön auf die Seite rausfahren, dass wir ein Gasvertretungsfahrzeug haben dort Mitte durch. In der Region Basel brauchst du Geduld auf der A2 Richtung Basel rein. Ab der Verzweigung Hagenau bis mit Basel-Badischer Bahnhof. Dann noch einmal Stop and Go in die Gegenrichtung ab dem Grenzübergang Basel-Weil bis und mit Basel-Breite. Insgesamt brauchst du dort bis zu einer halben Stunde länger. 20 Minuten obendrauf auf der A3 Richtung Zürich ab Basel-St. Johann-Tunnel bis und mit der Verzweigung Wiese. Dann A3 Richtung Zürich auch noch gerade einmal ab Rheinfelden-Ost bis und mit Eiken. Dort bremst es immer wieder, wie gebaut wird. Die A18 meldet sich, fahrt Richtung Verzweigung Hagenau ab Aersch-Süd bis und mit Rhein nach Nord wird abbauen, genau gleich wie die Gegenrichtung ab der Verzweigung Hagenau bis und mit Rhein nach Nord. Dann der Blick noch schnell in die Zentralschweiz. Dort habe ich dir vor allem beim Gotthardtunnel Ferienrückreiseverkehr vor dem Tunnel einen 3 Kilometer Stau, heisst eine gute halbe Stunde, bis dann einen kannst du dort durchfahren.
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1: Einfach immer noch die beste Geschichte, wie sich Musiker kennenlernen können. Wenn die Jungs von Hertz nämlich fragst, wie ist das denn gegangen? Ja, wir haben uns gegenseitig im Pub auf die Schnur gegeben. Echt, das ist auch passiert bei der Pub-Schlägerei. Haben sie sich kennengelernt und dann rausgekommen. Eine Riesennummer. Stay! Oh, wenn du mich geschlagen hast, spring doch noch ein bisschen schnell. Gibt es den einen gerade, mich für die halbe Stunde auch ringsam. J-Lo und David Guetta. Riesennummer, die aktuell dreht und dreht und dreht. Save me tonight, schön, bist du mit dabei, let's go!

0: Paradiesvogel.
1: Am Mittwochnachmittag, so kommt mir im Fall ehrlich gesagt ein bisschen vor. Ist nicht aufgefallen? Also die WM-Stimmung von uns, auch mal zumindest so Punkte Anlegung und Flaggen auf Marsch, also die Wimpeln, die sie noch an den Autos dran haben, etc. bis jetzt. Naja, immer so semi. Ich hocke aktuell im Radiostudio mit meinem Ägypten-Fußball-Trikot. Stiche fast ein bisschen aus dieser Reihe raus, tanze ein bisschen aus dieser Reihe raus. Trotzdem, punkto farbenfroh. Finde ich richtig, richtig gerne. Ich denke gerne zurück an das Eröffnungsspiel in Mexiko, weil das in Mexiko-Stadt, oder, an dieser WM. Dort hat es getatscht. Mariachi-Bands im Stadion, in 80'000 Nasen, Vollgas. Hier noch irgendwie Shakira Dai Dai gesungen, oder? Schön mit Farben. Zum Beispiel farbigem Rauch in der Mexiko-Flagge. Hier noch Konfetti, noch und noch. Also farbenfroh. Energy-Sportreporter Luzi Frick hätte die Geschichte nicht können sein.
2: Ja, die Mexikaner, die heisst checken, das braucht Emotionen. Wenn es beschafft, es braucht Freude und auch vielleicht etwas zu den Fans hinterlassen, wo sie dann auch noch in einem Jahr dran Freude haben. Und genau so etwas, was sogar ins Guinness Buch der Rekorde hat geschafft. Ein Weltrekord ist jetzt vor kurzem vorgestellt worden.
1: Es handelt sich dabei um ein Wandbild. Das grösste Wandbild, das es überhaupt gibt. Was ist da drauf und wie kann man das sogar noch zum Leben erwecken? Gehen wir heute schnell 5 Minuten.
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0: 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Darum steht da aussen gross auf nach dem Mittwochnachmittag. Jetzt sind 20 Minuten nach der 3. Auch wenn du vom Shooter absolut vielleicht gar keine Ahnung hast. Fakt ist, du weißt, es geht momentan die WM ab, da in den USA, Kanada und Mexiko. Jetzt allerdings auftrumpfen, weil hast du gewusst, dass in allen Länderflaggen von diesen 48 Mannschaften, die der WM mit dabei sind, alle diese Länderflaggen bestehen aus insgesamt 10 verschiedenen Farben. Speziellste wahrscheinlich Gold. Ich habe nachgeschaut, ich bin Spanien und Bosnien und Herzegowina in der Flagge drin. Ja, voilà.
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0: Also ich muss schon zugeben, ich habe die FIFA und auch Gianni Infantino, der Präsident vor der WM, schon ein bisschen belächelt bei diesen Aussagen wie...
5: We can always... The biggest event probably in the history of mankind.
0: Also der grösste Event in der Geschichte der Menschheit ist ja versprochen worden. Ob das bis jetzt geliefert ist worden, das überlasse ich dir da aussen, um ein bisschen genauer einordnen. Fakt allerdings ist, es werden gerade Rekorde gebrochen, auch vor allem abseits vom Spielfeld. Aus der Energy News Redaktion, Luzi Fricker, was geht's?
6: Ja, bei all dem Negativen, was man über die Fußball-WM erzählt, wegen der Einreisehürden und der Hitze, wegen der Ticketpreise, gibt es eben auch schöne Sachen. Die Stadt La Paz im Nordwesten von Mexiko hat jetzt ganz eine schöne Erinnerung bekommen, was sogar ins Guinness-Buch der Weltrekord hat geschafft. Oder das Guinness-Buch der Rekord, so muss ich sagen. Ein neuer Weltrekord ist nämlich aufgestellt worden. Und zwar haben Künstlerinnen und Künstler ein riesen Wandbild gemalt. 630 Quadratmeter, das ist so gross wie 3 Tennisplätze, wo man sieht, ein bisschen ähnlich optisch wie Berliner Mauer, die Sujet. Aber das Wandbild, das kann man wie zum Leben erwecken. Das ist also schon sehr, sehr speziell.
0: Wie zum Leben erwecken, wie was?
6: Also ich muss einfach das Handy, es ist ein bisschen, wie soll ich sagen, halt in der heutigen Zeit, wenn man das Handy herhebt, auf diesem Bild hat es diverse Tier, Wildtier, schöne Landschaften, schöne Blumen und auch berühmte Fußballer. Und nachher, wenn man ein Sujet kennt, zack, dann fangen die Fußballerinnen und Fußballer plötzlich an zu dribbeln, die Tiere bewegen sich, die Quallen schwimmen, die Rehli fangen an zu kumpen. Es ist also auch schon recht, recht cool. Es würde mich gelusten, da in die Stadt herzureisen.
0: Also die Augmented Reality, oder?
6: Das habe ich gesucht, so heisst es auf Neudeutsch, genau. Und das Ziel ist aber auch, dass Fußballerinnen, junge Mädchen, dazu inspiriert werden, eben selber zu shooten, mit denen, ja, das so richtig lustig macht.
0: Also Frauenfußball, der natürlich gross verankert ist worden. Also farbiges Ausrufezeichen mit einem gigantischen Wandbild in Mexiko, in La Paz allgemein. Wie farbig dünkt ihr das Turnier besitzen?
6: Ja, es ist halt Vorrunde, aber eben schön, wie Spiel Cap Verde, wo für das Märchen haben gesorgt mit dem 0-0 unentschieden gegen Spanien, dass die kleinen Teams auch jetzt brillieren können. Das ist doch wunderschön. Auch wenn es zu unseren Ungunsten zum Teil war, das 1-1 gegen Katar. Aber eben, für mich geht es dann richtig los, wenn es weitergeht mit den 16. Finals. Jetzt die Vorrunde. Steigerungspotenzial ist schon da.
0: Oder? Der grösste Event, was in der Menschheit je hat gegeben, hat er versprochen. Der FIFA-Präsident Gianni Infantino. Naja, aber schön ist es. Mit dem XXL-Wandbild in Mexiko, in La Paz, wo noch die Kamera kannst drauf haben und sich dazwischen sogar noch bewegen.
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0: immer steht zu der 80s Groove besser als der Miley Cyrus. Gebt ihr mehr Synthie-Pop Midnight Sky. Das ist Energy Downtown am Mittwoch, 17. Juni, 3:30 jetzt.
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0: Senior würde ich mich auf einmal so beschreiben. Oder so, ja, Medium. Medium bis schon gut durch. Ja, wir zahlen langsam, aber sicher halt schon langsam Tribut der Zewelle, die da anrollt oder respektive eben angerollt ist. Aber heute ja Temperaturen kaum mehr unter 30 Grad, auch zumindest durch den Tag durch. Und auch die Nacht durch die Nacht, die werden auch immer wie wärmer. 16, 17, 18 jetzt so im Schnitt diese Woche noch. Und dann orientieren wir uns aber dann schon richtig tropennachtmässig. Sprich, nicht unter 10 Grad. Spätestens am Wochenende könnte das mal ein Thema werden. Regen? Nein, definitiv nicht. Dafür eben mit viel Sonne maximal Temperaturwerte von 30 bis lokal 38 Grad im Tag.
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0: Geduld ist gefragt. Aktuell in der Region Zürich-Aargau auf dem Nordring Richtung St. Gallen am Limmatal Kreuz bis mit Zürich-Affolter stehst schon wieder den Rollen auf der Umfahrung Zürich-Ost Richtung Letten zwischen dem Schöneich und dem Milchbucktunnel. Westring schauen wir so noch schnell an Richtung Basel, Burdorf Nord bis und mit dem Limmataler Kreuz. Dort hat es eben noch getätscht gehabt. Wenn du dazu fahrst, bitte schon auf die Seite fahren. Platz machen dort Mitte, dass dort Rettungsfahrzeuge durchkommen. Kommt auch noch gerade rein durchs Mittelland jetzt auch wieder ein Stocker gemalt auf der A1 Richtung Zürich ab Kriegstätte bis und mit Lutherbach brauchst du dort länger. Das Basel allerdings, dort, was ist das? Da ist irgendwo der Knüppel drin. Auf der A2 Richtung Basel rein, ab der Verzweigung angenommen, bis mit Basel-Badischer Bahnhof. Stop and go. Dann eine halbe Stunde plus in Gegenrichtung am Grenzübergang Basel-Weil bis mit Basel-Breite. Noch einmal 20 Minuten, jetzt hat es gerade noch korrigiert, 50 Minuten sind wir jetzt schon auf der A3 Richtung Zürich am Grenzübergang Basel-Saint-Louis bis und mit der Verzweigung Wiese. Denn, da dürfte es sein, A3 St. Johann-Tunnel, Fahrtrichtung Zürich auf der Höhe vom Euro-Airport, die Fahrt gesperrt, dann weiter auch noch gerade Richtung Zürich, Kannenfeld, ebenfalls die Fahrt gesperrt. A3 Richtung Zürich, St. Johann-Einfahrt, ebenfalls zu. Dann habe ich noch Bauarbeit auf der A3 Richtung Zürich, aber Eifelden Ost bis und mit Eiken geht es wegen dem länger. Und die A18 meldet Stau Richtung Verzweigung Hagenau, ab Ersch Süd bis und mit Rheinach Nord. Die Gegenrichtung übrigens so ab der Verzweigung Hagenau bis und mit Rheinach Nord. Viel Geduld hier unterwegs und der gute Sache gleich.
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0: aufgelaufen beim Suchen von diesem Knöpfchen. Jetzt dürfen wir schon mal noch einen aufschalten beim Ventilator im Büro oder daheim. Langsam auf, zumindest auf einmal mit. Es ist schon noch ein bisschen kühtern. Temperaturen 30 Grad plus bis 38 Grad. Ah, gesagt, selbstverständlich, wir stellen uns darauf ein.
1: Ich freue mich in Glasse essen, ja. In die Ferien gehen, wandern. Ich freue mich nicht mehr einzucremen mit Sonnencreme, aber wir machen es, weil es ist mega wichtig. Ja, und ich freue mich auch noch sehr, die WM zu schauen und hoffe, dass sie alle einen schönen Sommer haben.
0: Ja, so alles tiptop. Oder? Übrigens, hängen wir aktuell auch gerade beim Verband von Glasse Suisse. Also die alle die Glasse, du weißt schon, das alles anschauen. Der Reto Lüchinger zum Beispiel ist der Präsident von Glasse Suisse und sagt so, hey, der wird geschleckt wie nichts.
2: Wenn man so sagt, 5 Liter Glassekonsum pro Kopf pro Jahr, das ist sehr gut. Im europäischen Vergleich allerdings dann doch nur Mittelfeld. So, wenn man so ein bisschen über Grenzen schaut, dann ist überraschenderweise eher die nordischen Länder, zum Beispiel Finnland, wo an der Spitze vom Konsum von Glasse sind, fast 3-mal so hoch wie die Schweiz. Jetzt kann man sich fragen, warum ist das so? Vielleicht, weil sie lange Sommernacht haben im Sommer, aber definitiv für die Schweiz gibt es da sogar noch Aufholpotenzial.
0: Glasse planen. Morgen um 2, morgen um 3, morgen um 4 kugeln, dann wirst du schnell nachher mal auf diesen Rekordzahlen. Wie viel Glasse wird in der Schweiz wirklich verdrommelt jetzt durch den Sommer durch? Und was sagt vor allem deine Lieblingsglassensorte über die Analyse heute Nachmittag?
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0: Dann sind die frühen 2000er revolutioniert. Christina Aguilera, Dirty. Nicht nur mit der Musik, aber auch mit dem provokanten Auftritt. Das machen wir so. 8 Minuten und dann ist es 4 Uhr. Ich klopfe schon morgen Crew an.
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2: Jetzt ist definitiv klar, wie das die 13. AHV-Rente soll finanziert werden. Eine knappe Mehrheit vom Nationalrat hat entschieden, dass die Mehrwertsteuer ab nächstes Jahr um 0,4 auf 8,5% erhöht wird. Zusätzliche Abgaben bei den Lohnbeiträgen sind damit vom Tisch. Mit dem neuen Mehrwertsteuersatz fließen pro Jahr 1,4 Milliarden Franken in die AHV-Kasse. Das letzte Wort hat allerdings noch das Stimmvolk Ende November. Der US-Präsident Donald Trump kann auch im Genfersee das verbale Säbelrasseln gegen Iran nicht lassen. Zwei Tage vor dem geplanten Rahmenabkommen hat der mittlerweile 80-Jährige am Rand vom G7-Gipfel zu Evio betont, dass die USA Bomben mitten auf die Köpfe der Iraner werden werfen, wenn sie sich nicht benehmen. Zum direkten Treffen in der Schweiz übermorgen will Donald Trump voraussichtlich seinen Vize J.D. Vance schicken. An der Fußball-WM in Nordamerika haben jetzt alle 48 Teams ein Spiel absolviert. Die erste Runde der Gruppenphase wird die Nacht auf morgen ab dem 4 Uhr mit der Partie Usbekistan-Kolumbien abgeschlossen. Deutlich attraktiver sind die Partien von heute Abend. Am 7. Uhr greift Portugal gegen Kongo ins Turnier ein. Und am 10. Uhr kommt es zum absoluten Kracher zwischen dem aktuellen Vize-Europameister England und dem Vize-Weltmeister 2018 Kroatien.
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4: Heiss, heiss, Energy Downtown Land. Willkommen mit dieser Hitzewelle drin. Innen Temperaturen von 30 Grad im Minimum bis lokal 38 Grad in den nächsten paar Tagen angezogen. Warnung Stufe 4 von 5 rausgegeben. Also es bretschelt schon ein bisschen aktuell. Ja, auch bei mir zeigt es knapp 31 Grad. Heiss dann auch trocken selbstverständlich die nächsten paar Tage. Da kommt ein bisschen etwas auf uns zu.
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4: In 2 Minuten nach der 4. Update aus der Region Zürich-Aargau auf Nordring Richtung St. Gallen am Limmataler Kreuz, bis mit Zürich-Affolter wartest. Dann eine Viertelstunde plus auf der A1 Richtung St. Gallen ab Frediken bis und mit Dös. Dort hat es nämlich getatscht. Weiter auf der Umfahrung Zürich-Ost Richtung Letten zwischen dem Schöneich und dem Milchbuchtunnel geht es länger. Auf dem Westring hat es so getatscht Richtung Basel ab Burdorf Nord bis und mit dem Limmataler Kreuz. Stehst wegen diesem Unfall. Bitte auf die Seite fahren, für ein Gasvertretungsfahrzeug zu bilden, wenn du dort suchen fährst. Dann durch das Mittelland Dürren auf der A1 Richtung Zürich ab Kriegstätten bis mit Lauterbach bis zu einer Viertelstunde, wo du da länger brauchst. Zu viel Auto auf das Mal unterwegs und selbstverständlich, du weisst, ein Knotenpunkt. Wenn es dort stauen, ja, dann noch in der Region Solothurn Rückstau von der A1 auf die A5, Freude von Biel herkommen. Ab Solothurn Ost wird es schon ziemlich zäh. Dann in der Region Basel die A2 Richtung Basel rein, ab der Verzweigung Hagnau bis und mit Basel-Badischer Bahnhof immer wieder bremsen. Eine gute Viertelstunde länger brauchst du in die Gegenrichtung am Grenzübergang Basel-Weil bis und mit Basel-Breite. Dann richtig fies, auch wenn du auf der A3 unterwegs bist, eine Viertelstunde oben drauf, fahrt Richtung Zürich, ab dem Horburg-Tunnel bis und mit der Verzweigung Wiese. Weil bauen wird, brauchst schon länger auf der A3 Richtung Zürich, ab Rheinfelden-Ost bis und mit Eiken. Achtung, jetzt noch ein Unfall reinkommen. A3 Horburg-Tunnel bis und mit der Rheinrosenbrücke, das heisst fahrt Richtung Basel, der zwischen der stehst jetzt auf A2 aktuell anstauen. Also, fehlt etwas los unterwegs, behalte dich selbstverständlich auf dem Laufenden.
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4: Einmal mehr Donald Trump Mania, der US-Präsident. Skandalnudeln ist ja in Evian zu Gast gewesen, am G7-Gipfel in Evian selber und hat unter anderem mal für viele Furore gesorgt. Gestern hat er ja der Brigitte Macron, der Ehefrau von Emmanuel Macron, dem französischen Staatspräsident insgesamt. Wie lange ist das gegangen? 13 Sekunden lang die Hände geschüttelt. 13 Sekunden lang nichts anderes gemacht, als einfach Pranken geschüttelt, oder? Dann kurz darauf runter, hat auch noch die Parmelade eher gehabt. Allerdings, wenn er jetzt darauf gehofft hat, dass er mal 13 Sekunden lang einfach die Hand geschüttelt wird, nein, absolut nicht möglich gewesen. Er hat knappe 70 Sekunden Sprechzeit mit dem Donald Trump gehabt, bevor der dann abgehasselt ist, direkt auf den Flieger. Ich sage so, 70 Sekunden für ein politisches Gespräch zu führen, recht knapp. Gut, aus der Warte von Donald Trump, hey, was willst du mehr? 70 Sekunden lang reden oder 5 Mal à la Brigitte Macron einfach die Hand schütteln. You choose you, hä? Hey?

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1: Pauli, heute am Nachmittag und am Abend einfach mal auf die Seite schauen, weil er macht dich glücklich. Wie? Mit dem nötigen Sand dazu. Wissenschaftlich belegt. Zum Beispiel Wake Me Up von Avicii. Es geht um die musikalischen Drops. Wake Me Up, ein Mann mit innen, so jetzt langsam aufbauen. Dann kommen langsam die Glücksgefühle führen bis jetzt. Ist jetzt wissenschaftlich belegt worden, dass bei der Musik, wenn eben die musikalischen Drops da drin sind, also das Gefälle und dann plötzlich der Beat reinbrätscht, dann schüttet das bei den Menschen Glücksgefühl, Glückshormon auf. Chainsmokers brauchen das zum Beispiel genau gleich. Langsamen Aufbau. Schön minimalistisch gemacht und recht tüferli, aber geht direkt in die Ohr rein. Da, federt rein, oder? Es ist selbstverständlich alles, was so ein bisschen elektrisch daherkommt. Und Beats reinkleppt, das gibt einfach automatisch ein gutes Gefühl. Lean-On Major Lazer funktioniert. Und seien wir ehrlich, der König von sämtlichen Musikdrops und guten Laune-Songs. Darüber DJ David Guetta. Bei Titanium mit der Sia, da hat er den Musikdrop ja perfektioniert. Schleicht sich an, er kommt! Und dann, wo alle noch die H2O-Kanonen in der Stadion einfach voll losgehen. Ich finde einfach so, weißt du, eigentlich in der Schweiz haben wir das Mastermind von sämtlichen Musikdrops.

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Oh, zo schön! Motto heute, Energy Downtown macht glücklich. 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Jetzt legen wir 4 ab 4.

0: Tagen so viel mögliches Potenzial braucht bei uns in der Nation. Das alles wegen dieser WM und dem 1-1, nur dem 1-1 gegen Katar kommt nicht zur Stimmung. Auf Sascha Rufer hat sich am Essen auf Englisch auf den Nagel auf den Kopf gebracht.
1: Das ist hier eine Katastrophe.
0: Vielleicht müssen wir einfach bei den anderen Nationen anschauen, so ein bisschen stimmungsmässig, oder? Dann kommt dann vielleicht bei uns auch noch ein bisschen mehr. Heute Abend.
2: Hey, Portugal! Where are you? Where?
0: Erst mal. Portugal! Ronaldo und Cody. Wir spielen heute Abend neue Körerschütze in der Pubs.
3: We love it, we love it, we love it.
0: Also, das WM-Programm selbstverständlich auch mit Energy Downtown. Heute Abend ab der 7. Portugal ist erst zwei im Einsatz gegen Kongo und ab der 10. dann England gegen Kroatien. Kommt alle Infos über
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0: bei dir auf der Stirn das eine oder andere Schweissperle schon mal.
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0: Aber kein Wunder, bei diesen Hitzewellen, wo wir jetzt drinnen sind, Temperaturen bis zu 38 Grad. Darum, sorry, wer jetzt in die Ferien gegangen ist und dort hergegangen ist, wo momentan einfach geschifft. Lieber Grüße an Santo an dieser Stelle.
2: Hey, schick mal eine Hitzewelle hier zu uns, weil das der Regenwetter ist wirklich mühsam. Schönen Tag.
0: 8 Minuten, dann ist halb 5.
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5: Das ist der Sascha Energy Downtown. Hoi, Amadou.
6: Hoi, Sascha.
5: Ja, tönt gut, deine Telefonverbindung. Komm, probier jetzt schnell ein anderes Telefon. Eine Sekunde. Nein, ich meine, so können wir das ja nicht machen, oder? Versteht ja kein Mensch. So, jetzt.
6: Sascha, jetzt?
5: Ja, besser. Würde jetzt mal ist sagen, yes, wir tun uns langsam aber sicher alle Tasten. Vielleicht brauchen wir dann noch das dritte oder das vierte Handy, aber es kommt gut. Willkommen in der Show, Sali, hoi.
6: Sali, hoi, danke vielmals.
5: Das Gute am Ganzen ist ja, es ist eine relativ easy Geschichte, die wir hier miteinander spielen. Das heisst, es gibt einen Begriff aus dem Zürich Slangikon, den du uns im weitesten Sinn musst übersetzen. Und ich hoffe, du verstehst mich aber auch, mehr oder weniger. He?
6: Ich verstehe dich gut, ja.
5: Hervorragend. Wenn eine Zürcherin oder ein Zürcher davon redet, dass meine Reben faulen, was ist damit gemeint?
6: Meine Reben faulen?
5: Was meint man damit, wenn man sagt, meine Reben faulen?
6: Ist sicher irgendetwas abgelaufen.
5: Wenn die Reben faulen, vielleicht irgendwie der Kühlschrank, der langsam davon läuft. I don't know. Ich würde dir gerne helfen, keine Ahnung. Was ist deine Theorie?
6: Irgendetwas im Kühlschrank, der abgelaufen ist, ja.
5: Was könnte so schnell eine Rebe sein? Vielleicht müssen wir dir daran denken. Was könnte stellvertretend stehen, wenn man sagt, meine Reben? Also es ist ja etwas, was ich kann. Was könnte noch eine Rebe sein? Keine Ahnung. Ich würde so gerne helfen.
6: Keine Ahnung.
5: Was tun wir als finale Antwort einloggen?
6: Ja, sagen wir den Kühlschrank.
5: Oder irgendetwas im Kühlschrank, wo schon ein Eigenleben entwickelt, so ein bisschen in die Richtung. Ja, spannende Gedanken nach wie vor. Domenico Blass, Autor vom Zürichs Längikon, löse auf!
7: Wenn einem die Reben faulen, dann hat man das Gefühl, der Kopf faule einem ab. Oder tut mindestens weh. Das ist Kopfweh.
5: Oh nein! Ich habe noch nie gehört. Ich auch nicht. Aber immerhin etwas gelernt. Wenn du nächstes Mal Kopfweh hast, dann musst du nicht sagen Panadol einfach, sondern sagst meine Reben faulen. Hey, danke fürs Mitspielen und kauf dir mal ein neues Telefon. Ich wünsche dir tschüss, ciao.
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9: Ich kann dir garantieren, es wird jetzt in den nächsten paar Tagen immer ein bisschen gleich tönen. Hitzewellen, heiss, 30 Grad plus oder so schon jetzt und in den nächsten paar Tagen, je nachdem wo du bist, bis zu 38 Grad angesagt. Und die Sonne tätscht einfach nur einmal oben runter. Oder die Nacht selber, da wird es immer wie wärmer. Morgen haben wir in der frühen Morgenstunde noch so zwischen 16 bis 18 Grad und wir bewegen uns schon Richtung 20 Grad und der roben Nachtsmarke.
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9: Viel Geduld ist gefragt momentan. Halbe 5 Update von unterwegs in der Region Zürich auf dem Nordring Richtung St. Gallen am Limmataler Kreuz bis mit Zürich auf Folterstocken. Dann halbe Stunde plus wegen Unfall auf der A1 Richtung St. Gallen am Brütiseller Kreuz bis und mit Winterthur Dös. Dort eben, wie gesagt, nach einem Unfall. Dann auf der A1 Richtung Aargau durch und dort schon am Stau ab Dietiken bis und mit der Verzweigung Birfeld. Dann Umfahrung Zürich Ost Richtung Letten zwischen dem Schöneich bis und mit dem Milchbucktunnel, wo da maximal Röhl ist. Richtung Basel, an Burdorf Nord bis mit dem Limmataler Kreuz. Dort hat es ebenfalls getätscht am früheren Nachmittag. Aufpassen dort und vor allem bei Gasvertretungsfahrzeugen durch die Mitte durchbilden. Dann schauen wir durch das Mittelland. Eine Viertelstunde plus auf der A1 Richtung Zürich ab Kriegstätten bis und mit Önsingen. Dann auch noch gerade in die Gegenrichtung ab Herkingen bis und mit Wangen an der Aare immer wieder abbremsen. Wegen dem Puff auf der A1 selbstverständlich schon jetzt wieder Rückstau in der Region Solothurn von der A1 auf der A5, wenn du dort von Biel herkommst, ab Solothurn Ost bis und mit Lutherbach. In der Region Basel, da brauchst du richtig viel Geduld. Viertelstunde plus Fahrt auf der A2, Fahrt Richtung Basel, ab dem Schweizer Hallentunnel bis und mit der Verzweigung Wiese. Dann in die Gegenrichtung, auch noch eine Viertelstunde oben drauf, zwischen dem Grenzübergang Basel-Weil bis und mit dem Schweizer Hallentunnel. Dann stehst du aber auf der A3 Richtung Zürich, am Horburgtunnel bis und mit der Verzweigung Wiese. Und dort geht es eine gute Viertelstunde länger. A3 Richtung Zürich weiter vorne, dann noch ab der Verzweigung August bis und mit der Verzweigung Rheinfelden, wie auch zwischen Rheinfelden Ost und Eiken, wo du noch eine Viertelstunde länger brauchst. Dann noch A3 Horburgtunnel bis und mit 3 Rosenbrücke, also das heisst eigentlich Fahrt Richtung Basel, wo du auch noch länger brauchst. Gerundet hat es einen Unfall gegeben. Da 18 meldet Stau Richtung Verzweigung angenommen, ab Asch Süd bis und mit Rhein nach Nord, aber eben auch in Gegenrichtung Fahrt Richtung das ist die gleiche Richtung, Fahrt Richtung Verzweigung angenommen, sorry, ab Muttens bis und mit der Verzweigung angenommen. Sonst mittlerweile auch in der Zentralschweiz, wie es angefangen hat mit dem Vorführabendverkehr A14, Fahrt Richtung Luzern, ab Gysikerow bis und mit der Verzweigung Rotsee. Ich wünsche dir fast jetzt einen Nerven wieder anzählen und eine gute Klimaanlage da unterwegs.
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0: Aber gehen wir uns schnell so eine Klasse. Jetzt sind noch zweite Runde drin. Oder uns der Französin Alizé mit Moi Lolita, der letzten vier Minuten noch recht zu machen. Une glacée. Oder ist es ein Glas? Shit, jetzt weiss ich schon wieder nicht mehr. Ah, Fensterunterricht im französischen Unterricht. Faktisch, es ist schon einfach viel zu heiß, für irgendwie nachzudenken. Oder? Wir haben Temperaturen bis zu 38 Grad. Da müssen wir jetzt schon mal ein bisschen vorkühlen. Darum, ich habe für das ganze Büro heute auch noch einmal so eine Kiste Glas gekauft. Muss ja auch ein bisschen schauen, oder? Irgendwie. Also ohne schlechtes Gewissen heute mindestens zweimal in die Früh reinlängen. Fakt ist, wir essen ja immer wie mehr von diesen Stängelglassen, Gourmet, you name it, Gelati, Gelato, der Reto Lüchinger, Präsident vom Schweizer Glassenverband Glassen Suisse.
1: Ja, das wächst tatsächlich so, man kann das vergleichen. So durchschnittlich wächst der Schweizer Glassenkonsum rund um 4 Jahre über das langjährige Mittel. Das Wachstum hat sicherlich damit zu tun, dass die Kategorie attraktiv ist, so dass es eine Genusskategorie ist und sich Konsumenten den Konsumenten gerne etwas Gutes tun wollen, vor allem in heißen Sommer. Die profitieren natürlich auch vom Bevölkerungswachstum, aber am Ende ist es eine Wachstumskategorie und das ist entscheidend für uns und darum sind wir von der Herstellerseite natürlich auch dann immer wieder die guten Glassen und Innovationen auf den Markt zu bringen.
0: Es wird immer wie mehr geschleckt, aber schön aussehen tut es immer noch. Ich probiere es jedes Mal, ich denke mir jetzt mal, so doof aus, wenn ich die Glassen schlecken, oder? So mit der Zunge so ringsherum, da gehen wieder alle die Gedanken irgendwo her, aber beißen kannst du auch nicht, das tut dir dann in den Zähnen weh, oder? Also Fakt ist so oder so. Aufgepasst, nicht nur beim Glassen schlecken, sondern eben auch bei der Auswahl von der Glasse. Sie sehen nämlich mehr über dich aus, als wir vielleicht wissen.
2: Vanille, wenn deine Persönlichkeit ein Gewürz wäre, wäre sie Mehl. Dich lädt man an eine Party und ist nicht einmal enttäuscht, wenn du nicht kommst. Falls man überhaupt gemerkt hat, dass du gar nicht komisch. Erdbeer, du bist das Upgrade vom Vanille-Glassentyp. Ein bisschen süßer, ein bisschen lieber, aber genauso langweilig. Immerhin getraust du dich aus deiner Komfortzone, aber dann eben auch nur einen halben Meter. Mango. M in Mango steht für dein Lebensmotto. Mittelpunkt. Genau in dem stehst du nämlich am allerliebsten. Wo andere versuchen, nicht aufzufallen, geniessest du die volle Aufmerksamkeit. Schlumpfglasse. Du bist entweder 8 oder innerlich einfach nie älter geworden. Du kaufst immer noch Überraschungseier, schaust Zeichentrickfilme und lachst sogar über deine eigenen Flachwitze.
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0: Also jetzt kann ich dir jetzt sagen, es wird schon eine richtig langweilige Angelegenheit, wenn wir das Wetter anschauen von den nächsten paar Tagen. Jetzt sogar 10 vor 5.
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0: Mehrere Sachen auf das Mal. Wahrscheinlich hat unsere Radioleitung zwischen mal ein bisschen zu heiss. Auf AV! Schauen wir heute schnell das Wetter eben trotzdem noch einmal schnell an. Regenfehlanzeige. Heisst es, ja, auch die Blümchen im Garten, die müssen wir nachher von Hang noch einmal tränken. Fakt ist, 30 Grad heute. 30 Grad plus, je nachdem, wo du unterwegs bist, das dann auch noch für die nächsten paar Tage immer wieder das Programm. Bis zu 38 Grad in dieser Hitzewelle, die dann auch punktuell dann eben gemeldet werden könnte. Ich denke, ganz total die, die draussen bügeln müssen, wie strub es das in den nächsten paar Tagen wirklich könnte werden. Die Temperaturen, die können nur eine Richtung gegen rauf suchen. Oder Nacht suchen, wird es nicht wirklich viel kälter, respektive eben immer wärmer. Wir haben in der frühen Morgenstunde so zwischen 16 bis 18 Grad, je nachdem, wo du unterwegs bist. Und eben gegen das Wochenende, dann nähern wir uns dann nachher an diesen tropischen Angaben, also von 20 Grad plus oder die Nacht. Da überlegst du dir, ob es der Nacht noch so ist, Fenster drauf tun, ob das irgendeinen Sinn macht. Fakt ist, zusammen schwitzen ist ein bisschen einfacher als alleine. Machen wir es.
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0: heute ist der König Fußball. Joe, die WM, das Nerven hier und da schon ein bisschen flattern.
1: Oh mein Gott, oh mein Gott, oh mein Gott, oh mein Gott, oh mein Gott, oh mein Gott.
0: So, der Ende klingt momentan die Welt von allen Portugal-Fans da draußen, oder? Portugal greift nämlich ins WM-Geschehen ein. Heute Abend, am 7. ist es dann nachher so weit und dann meinen, dann will man natürlich...
2: Portugal!
0: Klar, ja, der 4. Portugal, nämlich, wenn wir mal heute schnell den Vergleich machen, eine von den grössten Anteilen, Ausländeranteilen in der Nation, in der Schweiz selber, drittgrösste, hinter Deutschland und Italien, mit knapp 300'000 Menschen, die mit portugiesischen Wurzeln oder Pass eben sogar hier bei uns in der Nation eben leben. Und selbstverständlich, alle die wollen dann nicht das Letzte, auch noch Cristiano Ronaldo, bei seinem letzten grossen Auftritt, grösst wahrscheinlich noch einmal schnell gesehen und der Jubel des Schuss.
2: Boom! Ah. Boom. Das Stadion macht Boom!
0: Boom! Boom. Ja, komm jetzt, also die portugiesischen Kommentatoren machen so.
3: Bleiben Sie Brasil Ronaldo! Bleiben Brasil Ronaldo!
0: Was für eine Party! Stell dir vor, was die für eine Party heute Abend würden feiern. Klar ist allerdings, natürlich, die Rollen sind verteilt. Portugal heute im ersten WM-Fight gegen Kongo. Klar, ein Favorit. Hast du die Wettquote angeschaut bei Portugal? Wenn du Portugal setzt pro Franken, kommst du 1,25 Franken zurück über meinen Sieg. Wenn du auf Kongo setzt und wirklich Mut zeigst, ja, dann gibt es für einen Franken 12 zurück. Aber Cristiano Ronaldo, noch einmal den Auftritt schauen.

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2: Jetzt ist definitiv klar, wie das die 13. AHV-Rente soll finanziert werden. Eine knappe Mehrheit vom Nationalrat hat entschieden, dass die Mehrwertsteuer ab nächstes Jahr um 0,4 auf 8,5% erhöht wird. Zusätzliche Abgaben bei den Lohnbeiträgen sind damit vom Tisch. Mit dem neuen Mehrwertsteuersatz fließen pro Jahr 1,4 Milliarden Franken in die AHV-Kasse. Das letzte Wort hat allerdings noch das Stimmvolk Ende November. Der US-Präsident Donald Trump kann auch im Genfersee das verbale Säbelrasseln gegen Iran nicht lassen. Zwei Tage vor dem geplanten Rahmenabkommen hat der mittlerweile 80-Jährige am Rand vom G7-Gipfel zu Evio betont, dass die USA Bomben mitten auf die Köpfe der Iraner werden werfen, wenn sie sich nicht benehmen. Zum direkten Treffen in der Schweiz übermorgen will Donald Trump voraussichtlich seinen Vize J.D. Vance schicken. An der Fußball-WM in Nordamerika haben jetzt alle 48 Teams ein Spiel absolviert. Die erste Runde der Gruppenphase wird die Nacht auf morgen ab dem 4 Uhr mit der Partie Usbekistan-Kolumbien abgeschlossen. Deutlich attraktiver sind die Partien von heute Abend. Am 7. Uhr greift Portugal gegen Kongo ins Turnier ein. Und am 10. Uhr kommt es zum absoluten Krach zwischen dem aktuellen Vize-Europameister England und dem Vize-Weltmeister 2018 Kroatien.
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4: So eine Debatte von heute Abend. Schatz, kommst du jetzt ins Bett? Warte, ich will Glassorte schnell essen. Ich muss vorkühlen. Wird die heisse Angelegenheit werden in den nächsten paar Tagen mit Hitzewellen, Temperaturen von bis zu 35 oder 38 Grad sogar. Der Bund warnt ja mittlerweile schon Gefahrenstufe 4 von 5 hat er da gerade erhöht. Und Regen? Nicht in Sicht.
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4: Wir haben 2 Minuten an der 5 aufgepasst in der Region Zürich. Dort natürlich standesgemäß wie jeden Abend stehst du rund um den Gubrist, im Limmataler Kreuz, aber auch im Brütiseller Kreuz. Zusätzlich noch gerade auf der A1 Richtung St. Gallen ab Spreitenbach bis mit Zürich Affolter immer wieder bremsen. Dann weiter auf der A1 Richtung St. Gallen, auch ab Zürich Ost bis mit Winterthur Tös. Mittlerweile 3/4 Stunden anstehen, nachdem es ein Tatscht hat. Dann sonst auch auf der A1 Richtung Bern durch den Aargau durch, ab Dietikon bis und mit der Zweigung bei Feld immer wieder stehen. Gleich auf der Umfahrung Zürich-Ost Richtung Letten zwischen dem Schöneich bis und mit dem Milchbuck-Tunnel. Hat er aber auch, gerade wenn du unterwegs bist, durch das Mittelland durch, die A1 Richtung Zürich ab Kriegstetten bis und mit Herkingen 1/4 Stunde oben drauf, dann in die Gegenrichtung A1 Richtung Bern ab Herkingen bis und mit Niederbipp immer wieder bremsen. Selbstverständlich, wenn es dort eben buffnet auf der A1, dann stehst du auch im Raum Solothurn, nämlich von Biel her via A5, wo du ab Solothurn Ost bis und mit Lauterbach gerade schwierig. Dann aber auch gerade in Gegenrichtung auf der A5 ab der Verzweigung Brückmoos bis und mit Nidau momentan Stau gemeldet. Gleich auch im Seeland A6 Lies Richtung Biel zwischen Lies Nord und Studen schwierig zum Durchkommen. Dann auch in Gegenrichtung zwischen Brück und Studen, wo du aktuell gerade stehst. In der Region Basel hat der Lastwagen den Geist aufgegeben. Auf der A2 Richtung Luzern brauchst du mittlerweile 3/4 Stunden länger ab dem Grenzübergang Basel-Weil bis und mit Basel-Breite. Dann eine Gegenrichtung Richtung Basel rein, am Schweizer Hallentunnel bis und mit der Verzweigung Wiese 15 Minuten plus. Auf der A3 Richtung Zürich ab dem St. Johann-Tunnel bis und mit der Verzweigung Wiese auch noch eine 1/4 Stunde plus. Dann geht es länger auf der A3 Richtung Zürich ab der Verzweigung August bis und mit der Verzweigung Rheinfelden. Auch noch gerade ab Rheinfelden Ost bis und mit Eiken 1/4 Stunde oben drauf. Die 1/4 Stunde gibt es auch in Gegenrichtung ab der Verzweigung Wiese bis und mit der Dreirosenbrücke. Dort hat es nämlich noch gerade der Stachzahn meldet hier schon Stau. Fahrt Richtung Verzweigung Hagnow, aber rein nach Nord bis und mit Basel Süd. Dann auch Fahrt Richtung Grellingen zwischen rein nach Nord und Ersch Süd aktuell schwierig zum Durchkommen. In der Zentralschweiz meldet sich da 14. Fahrt Richtung Luzern ab Giesikerroth bis und mit der Verzweigung Rotsee. Auch auf, zusätzlich stehst du noch in der Ostschweiz auf der A1 St. Gallen Richtung Zürich am Rosenbergtunnel bis und mit Winkel. Dann haben wir noch ein Pannenfahrzeug. Ey, viel Geduld, wirklich.
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4: Schön, bist du mit dabei. Am Mittwochabend, wo wir ohne schlechtes Gewissen einfach schon noch ein zweites oder drittes Mal eben in Gefrühr die Ruhe reinlängen können, nehmen wir noch eine Schurte so ein Gläschen raus. Hauptsache irgendwie ein bisschen.

genau richtig, Therapiestunde. Die essen wir mal, die Pillen, Salbencreme und so weiter und so fort. Alles, was wir machen, damit es gut geht, dass du dich gut fühlst, ist bei Energy Downtown zuhören. Es geht nämlich um die Musik. Die vom Energy Downtown Musikprogramm, die gibt gute Laune. Alles, was es braucht, ist zum Beispiel auch ein Avicii-Song, Wake Me Up, und vor allem der nötige Beat-Drop. Wie der da hier. Es gibt nämlich automatisch gute Laune, und das ist jetzt noch von Wissenschaftlern und Wissenschaftlerinnen genau so eben studiert worden. Musik ist gut und recht, aber gute Laune gibt es nur, wenn der Song so langsam aber sicher aufbaut, bis es dann eben zum sogenannten Drop kommt. Der Bass so richtig schön reinfedert. Hey, du hast es gut gehabt, Calvin Harris, Summer zum Beispiel. Es geht nicht um einen DJ.

bei Titanium zusammen mit der Sia. Da kommen sie, die Endorphine ausschütten. Also wenn sogar schon die Wissenschaftler das erforscht haben, Beatdrop gibt gute Laune, dann sind wir in der Schweiz nämlich in Pole Position. Punkt, da gute Laune machen mit...

Tochter, merci vielmal der Venus von Wümplitz. Heute Abend, da legen wir mal die Labormäntel an und erforschen die gute Laune musiktechnisch. Alles, was es braucht, ist eben so ein richtig, richtig guter Beatdrop. Selbstverständlich liefert ihr schon der nächste hier. Zum Beispiel, wenn der Alan Walker mit Ava Max zusammenspannt. Alone. 14 Minuten an der 5.

0: Was ein Duft dazu hätte, schon mal in der Nase. Jetzt machen wir einfach noch das Geräusch, weil wir ja hier im Radiostudio sind, oder? Machen wir noch tsch, tsch. Gruß an die Grillfront von heute Abend. Das ist Grillieren auf Zeit. Grillieren unter Stressbedingungen. Vor allem, wenn ihr einen am 7. heute Abend schon wieder ready sind und den Portugal-WM-Match schauen. Energy Downtown mit der 4. ab 5 in der Zwischenzeit. Wir hätten dann noch das perfekte Sportupdate.
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0: Der Königstransfer, so heisst die neueste Folge vom Ersatzbankgeflüster. Auf der einen Seite selbstverständlich, weil Millionenbeträge sind hin- und hergeschaufelt worden, auch während der WM von Spielern, die sie verpflichtet wurden. Auf der anderen Seite, Luzi, haben wir eben noch zugeschlagen.
2: Spektakuläre Vertragsverhandlungen haben ihren Abschluss gefunden und wir haben ein neues Mitglied. Für das Ersatzbankgeflüster, der Gücku, eigentlich darf ich es glaube sagen, hat er gesagt, er heisst Joel Hahn und hat einiges zu gackern gehabt. Sehr spannend.
3: Ja, es hat auch einiges zum Diskutieren gegeben und die Premiere ist glückt, oder?
0: Aus dem Blick-Sportteam raus, ab sofort mit dabei beim Ersatzbankgeflüster. Gut geschlagen, gut gemetzelt in dieser ersten Ausgabe, die natürlich von der WM prägt ist. Mit all diesen vier Reihen, mit Schottland, mit all diesen Trinkeskapaden, mit den Südkoreanern. Zwischen ihnen ist ein bisschen geschlägelt worden, zwischen Argentinien und Algerien. Selbstverständlich auch die Leistung von der Schweiz Nationalmannschaft noch einmal analysiert und rausgeblickt. Und auch der Abstecher in die Super League, Sherdan Shaqiri, schon gleich mit dem Abgang beim FCB, Fragezeichen, Ausrufezeichen. Alles das, bunter Blumenstrauß, würde uns freuen, würde es reinlassen.
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0: Basti, Hausbau und Energie, Downtown ist es an diesem Mittwochabend. Nein, gerade. Sänger, der eigentlich tönt wie auf der Glassekarte, wenn es so eine tropische Wasserglasse gäbe. Nico Santa. All time high. Sommersong. Für die Sommerabend selbstverständlich jetzt 8 Minuten vor den halben 6. Da zocken wir noch eine Runde.
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2: Priscilla und Dani. Hoi miteinander.
3: Hoi. Hoi Laura.
2: So, es wird heiss die nächsten Tage. Ich wollte ganz kurz von dir, Priscilla, wie tust du dich erfrischen, wenn es so unglaublich heiss ist?
3: Hey, ich habe Gott sei Dank frei. Das heisst, ich kann schön in den Body chillen.
2: Okay, und wenn das nicht kannst?
3: Aber sonst steht vor meinem Desk im Office ein Ventilator.
2: Ja, das ist wichtig. Dani, bei dir auch ein Ventilator, oder?
4: Nein, ich kann ab und zu das Vergnügen, mal ein bisschen in den Keller runterzugehen, etwas vorbereiten. Mhm. Dort ist auch ein bisschen kühler.
2: Ja, dich findet man öfters dann einfach im Keller an, Dani, gell?
4: Genau,
2: hey, los, jemand von euch beiden hat jetzt bei dieser Hitze noch die Chance, um einen Gutschein zu gewinnen, zum feinen mexikanischen Essen. Ein 50-Franken-Gutschein gibt es vom Tres Amigos. Ich würde sagen, Ladies first, startet mit der Priscilla und schaltet dich dann nicht schnell weg. Ist gut?
4: Ist gut, kein Problem.
2: Alles klar, bis gerade.
4: Bis gerade.
2: Priscilla, gibst mir den Countdown und dann starten wir direkt rein.
3: 3, 2, 1, go.
2: Welcher Fußball-Superstar hat letzte Nacht an der WM 3 Goal geschossen?
3: Weiter.
2: Von welchem Königshaus hat die Kronprinzessin gerade eine Lunge transplantiert bekommen? Von welchem Königshaus?
3: England.
2: Nein, also welcher Bundesrat hat am G7-Gipfel das Evian Donald Trump getroffen? Das waren leider keine Punkte, aber das war der Lionel Messi, der 3 Goal geschossen hat.
3: Ja, kann ich nicht
2: denken. Dann Kronprinzessin aus Norwegen, Mette Marit, und Bundesrat Guy Parmelin hat Donald Trump getroffen. Hey, das macht nichts. Du, vielleicht weisst du Dani auch nicht. Priscilla, also easy.
3: Ja,
2: bis gerade, super. Dani,
4: ja.
2: Gibst du mir den Countdown, dann starten wir
4: 3. 3, 2, 1, los.
2: Welcher Fußballstar hat letzte Nacht an der WM 3 Goal geschossen?
4: Messi.
2: Richtig. Von welchem Königshaus hat die Kronprinzessin gerade Lunge transplantiert bekommen? Welches Land? Welches Königshaus?
4: Dänemark.
2: Falsch. Welcher Bundesrat hat am G7-Gipfel in Evian Donald Trump getroffen? Welcher Bundesrat hat Donald... Richtig! 2 Punkte sind das für dich gewesen. Dani, du gewinnst mit 2 zu 0.
4: Oh, okay.
2: Danke,
4: super.
3: Gratulieren.
4: Danke vielmals.
2: Schönen Tag. Ciao zusammen.
3: Hey, gleichfalls. Ciao.
2: Ciao, ciao.
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0: Punkt nicht perfekt an einem Mittwochfeierabend. Monday Morning von der Melanie, Fiona, Energy Downtown ist es. Feierabendsong, nein, gerade. I only want you when you're gone, gone, gone. Drückspann, den ich so nie erwartet habe. David Guetta, Teddy Swims and Tones and I. Gone, gone, gone. Zuerst allerdings müssen wir noch schnell über die Hits von uns reden.
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0: Die Sonne tätscht oben ab und das kann dir jetzt schon mal sagen, die nächsten Tage nonstop. Sicher eine Woche lang Gefahrenstufe 4 von 5 ja vom Bund ausgerufen worden. Hitzewellen, Temperaturen lokal bis zu 38 Grad anfangs von nächster Woche angesagt sind. Puh, also der Platz in der Badine, der Region dürfte definitiv knapp werden und die Schattenplätzli unglaublich beliebt. Heisst, okay, Regen in Aussicht und auch die Nacht durch, wir nähern uns dieser Tropennacht.
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0: Richtig fies aktuell auch unterwegs. Feierabendverkehr ist ein grosses Thema in der Region Zürich zum Beispiel. Natürlich rund um den Gobrist, Brütti, Selvio, Limmataler Kreuz. Zusätzlich noch auf der A1 Richtung St. Gallen, schon ab Spreitenbach bis mit Zürich an Foltern, Stocken. Dann bis zu 3-4 Stunden länger weiter vorne. Ab Zürich Ost bis und mit Winterthur töst das Ganze nach einem Unfall. Auf der A1 Richtung Zürich, also auf der A1 Richtung Bern durch den Aargau durch. Ab Dietikon bis und mit Aarau Ost mittlerweile eine 4 Stunden, die du länger brauchst. Umfahrung von Zürich, Overstopf, Zürich-Ost Richtung Letten, zwischen dem schönen Eich bis und mit dem Milchbucktunnel. Dann stehst du aber zusätzlich auch noch gerade durch das Mittelland durch. Also, du gehst auf Bern A1 Richtung Zürich, am Wankdorf bis und mit Schönbühl immer wieder abbremsen. Dann weiter vorne, eben durch das Mittelland, ab Kriegstetten bis und mit Herkingen, zu viel Kerren plus. In die Gegenrichtung ebenfalls ab Herkingen bis und mit Bach. Und du weisst es selbstverständlich, wenn es dort buffnet, dann stehen so Retour immer um Solothurn. Vor allem die von der AFB herkommen, Richtung A1W, ab Solothurn Ost bis mit Lauterbach schon schwierig. Geh in die Gegenrichtung, fahrt Richtung Biel ab der Verzweigung Brückmoos bis mit Nidau, wo du da stehst. Dann bleiben wir im Seeland, A6 Richtung Biel von Lies her, ab Lies Nord bis mit Studen stocken. Geh in die Gegenrichtung, ab Brück bis mit Studen. In der Region Basel, da meldet sich die A2 richtig, richtig fies dort. Fahrt Richtung Basel ab Schweizer Hallentunnel bis mit der Verzweigung Wiese. Brauchst nämlich jetzt schon eine halbe Stunde länger. In Gegenrichtung, Richtung Luzern, am Grenzübergang Basel-Weil bis mit Basel-Breite, mindestens 3-4 Stunden länger zuerst mal. Dann noch einmal abbremsen ab Pratteln bis mit der Verzweigung Augst. Auf der A3 stehst Richtung Zürich, ab dem St. Johann-Tunnel bis mit der Verzweigung Wiese, 4 Stunden oben drauf. Dann weiter vorne ab der Verzweigung Augst bis mit der Verzweigung Rheinfelden auch maximal schleichen. Gleich auch in Gegenrichtung Richtung ab der Verzweigung Wiese bis mit der Drei-Rosen-Brücke. In der Zentralschweiz, dort meldet sich da 14, Zug Richtung Luzern ab Gisiken-Roh bis mit der Verzweigung Rot-See. Und in der Ostschweiz, dort haben wir noch ein Pannenfahrzeug auf der A1 St. Margrethe Richtung Zürich zwischen Neudorf und Kreuzbleiche. Längt.
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0: die Dante ist da für dich. Wir tun noch schnell ein bisschen nachtupfen oder je nachdem, wo Deo nachsprayen. 20 vor 6 jetzt.
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0: Wenn das Energy Musikprogramm 1 zu 1 auf Petrus schaffen könntest, abwälzen, dann
2: 36 Grad und es wird noch heiß.
0: Musst in diesen Tagen einfach zwei Raumwohnungen halt haben. 36 Grad und es wird noch heißer. Es ist wahnsinnig, der Schweiß treibt einem raus. Es könnte nämlich meteorologisch und noch historisch passieren. Energy Reporter Luzi Fricker.
3: Ja, und wie? Laut Daten von Meteo News gibt es einen veritablen Steigerungslauf in den nächsten Tagen, wo verschiedene Hitzerekorde geknackt werden könnten. So soll es am Freitag schon bis 34 Grad werden, am Samstag bis 36 Grad oder am nächsten Montag, je nach Region sogar, bis 38 Grad. Also der Bund hat sogar Gefahrenstufen 4 von 5 rausgegeben.
0: Absoluter Wahnsinn. Was sind denn bis jetzt so die Rekordmarken?
3: Also der Rekord in der Deutschschweiz, der ist schon ein bisschen ein her. Am 27. Juni 1947 ist es Basel mit knapp 37 Grad bis jetzt am heißesten gewesen. Der Rekord für Zürich liegt bei knapp 36 Grad und datiert aus dem Juni 2003 und vor 7 Jahren, ziemlich genau, ist der Rekord zu Bern geknackt worden. Verhältnismässig fast schon kühl mit 34,5 Grad. Aber der absolute Schweizer Rekord hat es auf der Alpen-Südseite gegeben. Am 11. August ist das Grono sage und schreibe 41,5 Grad im Bündnerland. Man kann also sagen, auf der Alpen-Nordseite bei uns dürften die Rekorde purzeln, im Süden ändern nicht.
0: Also wir lechzen schon jetzt nach Abkühlung. Ist da etwas Arsch? In
3: Ich würde gerne irgendetwas zaubern, aber wirklich nicht in Sicht, laut den Meteorologen. Voraussichtlich geht es noch die ganze nächste Woche im gleichen Stil weiter. Grund ist die sogenannte Omega hoch und dort werden die heißen Luftmassen wie eingeklemmt und die kühle Luft, die gerne rein will, kann das nicht umschiffen Europa. Aber in der Nacht gibt es noch Gelegenheit, um sich ein bisschen zu erfrischen. Bis am Sonntag ist es noch angenehm kühl mit unter 20 Grad, aber eben die Betonung ist auf noch. In der Nacht auf den Dienstag, dort wird die Europanacht erwartet. 23 Grad.
0: Ach, hast du noch irgendeinen Tipp zum Abkühlen? Was machst du aber?
3: Also meine liebe Schwiegermutter, Marianne, hat mir so ein schönes Kältetuch gegeben, das man unter einem Wasserhahn tun kann und dann ausdrehen. Dann ist das wirklich um den Hals kann man es legen. Mindestens eine Stunde wunderbar kühl, tut den ganzen Körper abkühlen, also das ist ein ultimativer
0: Tipp. Mein Tipp, ich lebe ja sowieso jetzt dann einfach der Nacht durch mit der WM, geht ja das gerade perfekt auf. Fakt ist, in den nächsten paar Tagen, die Schweiz wird schwitzen. Willkommen in den Fängen von der Hitzewelle.
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0: Ja, das darf heute wieder heiß werden vor dem Fernsehen. Egal ob Public Viewing oder daheim, wenn es klebt mit den kurzen Hosen auf dem Kunstleder, yeah!
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0: Ist halt einfach so mit dieser Hitze, die wir momentan haben. Bei mir zeigt so immer noch Temperaturen von um die 31 Grad von außen an. Und eben, wie gesagt, es wird jetzt einfach nicht mehr kühler, vor allem durch den Tag durch. Die werden vom Morgen bis am Abend einfach heiß und heiß. Und das ist heiß, wollte ich eigentlich sagen. Also das heisst, Steigerungslauf temperaturmässig. Morgen durch den Tag, da sind wir bei so 33 Grad. Kurz vor dem Wochenende erreichen wir schon 35 Grad auf der Alpen Nordseite. Und eben, auf dem Ende zu absoluten Hitzetag, weil dann könnte sogar Rekorde purzeln. Wir reden dann von bis zu 38 Grad. Tipps, wie man sich irgendwie abkühlen kann. Ob man Luzi aus der Energy News Redaktion sein Kältetüchli nachnehmen will oder so wie ich, einfach durch die Nacht durchleben und sich einfach dieser WM vollkommen ergeben, dass bei wenigstens dann nachher ein bisschen angenehmeren, kühleren Temperaturen, das sagt dir überlassen. Fakt ist aber auch durch die Nacht durch wird es immer wie wärmer. Kommt ja auch nicht mehr regnen oder so. In der Nacht auf morgen zum Beispiel 16 bis 18 Grad. Gegen Ende der Woche sind wir dann schon hart an den Tropennächten dran.
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0: Gabel, Freunde, der Waschechtbeweis, dass Grösse aber wirklich nicht alles ist. Energy Downtown um 10 Minuten vor der 6. Letzte Nacht, da hat der Kleinste der grösste Zauber gemacht. Lionel Messi an der WM mit 3 Goal für Argentinien. Nur gerade 1,70 gross. An diesem Sonntag, da gibt es einen, der noch kleiner ist und noch mehr für romantische Zauber sorgt. Bruno Mars. Heim hat er 65 Grad mal.
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0: Jawohl, wir schicken dich nämlich zum Bruno Mars, wollte ich sagen, aber wir müssen natürlich auch stilecht, getreuecht Frankreich und Paris sagen. Bruno Mars! Mega-Gig mit dir und deiner besseren Hälfte. So ist es richtig. Und dass da die ganze Szene punkto Romantik auf der Palette drauf hat, das wissen wir auch. I Just Might, die aktuelle Nummer von Bruno Mars, läuft auf und ab. Früher allerdings noch ein Schnulziger gewesen, so mit not Just The Way You Are. Dürfte jetzt ein anderer Bärli da aussen als Bärli-Song haben. Für dich fange ich auch Granaten ab. Grenade von Bruno Mars und wahrscheinlich die meisten Hochzeitsanträge überhaupt hat es gegeben. Ich habe noch extra die Hochzeitsglocke hat, leist mir. Bruno Mars, der Typ, der kann Romantik und du sollst das erleben an diesem Sonntag. Wir schicken dir zusammen mit TGW Lyria und Railtour eben auf Paris, die Stadt der Liebe zum Bruno Mars. Alles, was du musst machen, ist uns eine Nachricht schicken. Wie wichtig ist denn der Bruno Mars in deiner Beziehung, so wie der Ramon?
2: Ich und meine Verlobte haben uns zusammen zum Bruno Mars Song verlobt und zwar ist es wirklich tatsächlich zu Marry Me gewesen, wunderschön auf dem Sentis oben haben wir das, also habe ich das so geplant gehabt und wir würden uns mega, mega freuen, wenn wir die Chance könnten nutzen und könnten das Konzert von ihm gehen und dann noch in Paris. Wow, das wäre mega, mega cool. Ich wünsche euch ganz, ganz einen schönen Tag und vielleicht hört man sich später nochmal.
0: Danke vielmals. Du kannst ebenfalls mitmachen. Deine Story punkto Romantik und Bruno Mars.
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0: Glück küren wir dich morgen am Mittag zum Gewinner oder Gewinnerin.
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0: funktioniert in der Mittwoch, aber schön bist du mit Energy Downtown.
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0: Da ist der Luzi Fricker.
2: Für das geplante Treffen für ein Ende vom Krieg zwischen den USA und dem Iran übermorgen auf dem Bürgerstock wird die Kantonspolizei Nidwalden mit einem riesigen Armeeaufgebot unterstützt. Der Bundesrat hat heute für 2'000 Soldaten, die im Einsatz stehen, grünes Licht gegeben. Weiter wird der Luftraum in einem Radius von fast 50 km rund um den Bürgerstock eingeschränkt. Die SRG hat heute bekannt gegeben, wie sie konkret nächstes Jahr sparen will. Bis 2029 müssen 270 Millionen Franken eingespart werden, davon 80 Millionen nächstes Jahr. Wie die SRG-Direktorin Susanne Wille heute erklärt, werden 95% vom Geld in Bereichen gespart, wo das Fernsehpublikum gar nicht merkt. So werden beispielsweise Führungspositionen abgebaut oder Büroflächen verkleinert. Bei der südkoreanischen Fußballnazi herrscht Spionagealarm. Wie verschiedene Medien berichten, ist das Team von einer Drohne ausspioniert worden. Mit Hilfe vom mexikanischen Militär konnte das Signal gestört werden. Daraufhin ist die Drohne abgestürzt. Zwei Männer konnten mit dem Fluggerät flüchten. Was mit den Aufnahmen passiert ist, ist nicht klar. Als Nacht auf einen Freitag ausgerechnet auf einen Gastgeber Mexiko.
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0: Da kannst du so easy und getrost am Feierabend noch. Einfach mal schön arschbombenmässig in den Abend rein. Temperaturen immer noch bei um die knapp 30 Grad. Und die nächsten paar Tage dann sowieso Regen. Jetzt.
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0: 2 Minuten nach der 6 Uhr mit Energy-Verkehrskarte noch einmal schnell aktualisieren. Dort haben wir nämlich die aktuellen Meldungen getroffen. Achtung für alle die, die in der Region Zentralschweiz unterwegs sind, auf der A2 Richtung Luzern, ab Sempach bis mit Rotenburg, haben wir Gegenstände auf der Fahrbahn. Wenn wir noch gerade in der Zentralschweiz bleiben, dort hier Meldung A14, Zug Richtung Luzern, zwischen Giesecke-Rot und der Verzweigung Rot-See, aktuell gerade am Stauen. Sonst haben wir A2 Gotthard Richtung Basel, zwischen Hergiswil und Emmen-Süd, dort stehst genau gleich momentan gerade an. In der Region Zürich-Aargau, dort sowieso rund um den Gubrist, Limmataler und Brütisellkreuz, wo du stehst. Zusätzlich aber auch durch den Aargau auf der A1 Richtung Zürich, ab Aarau West bis und mit Aarau Ost immer wieder bremsen. Auf der A1 Richtung St. Gallen, zuerst ab Dietikon bis und mit Zürich-Affoltern immer wieder bremsen. Weiter vorne kommst du fast gar nicht mehr durch. In die gleiche Richtung, ab Zürich Ost bis und mit Winterthur Döss, da stehst du nämlich nach einem Unfall bis zu 3/4 Stunde immer noch an. Dann schauen wir noch gerade auf der A1, Fahrt Richtung Bern, durch den Aargau noch einmal, ab der Einfahrt Spreitenbach bis und mit Aarau Ost, auch noch einmal, eine gute Viertelstunde oben drauf. Wenn du Zürich umfahren willst, dort ab der Verzweigung Zürich Ost Richtung Letten, zwischen Schöneich bis und mit dem Milchbuchtunnel, gibt es ziemlich Zeit zum durchkommen. Dann habe ich auch noch durch das Mittelland durch, also zuerst mal zu Bern auf der A1, Richtung Zürich zur Stadt, aus ab dem Wankdorf bis und mit Schönbühlstall. Dann weiter vorne durch das Mittelland, ab Wangen an der bis und mit Herkingen auch noch einmal 10 Minuten plus. In Gegenrichtung an Bönsingen bis und mit Niederbipp, Stop and Go und halt immer noch im Raum Solothurn Rückstau auf die A5 für alle die, die Richtung A1 suchen wollen. Seeland verstopft, der A6 Lies Richtung Biel zwischen Lies Nord und Studenstein, wie auch in Gegenrichtung zwischen Brück und Studen selber. Region Basel, A2 Richtung Basel rein am Schweizer Allentunnel bis und mit Basel-Badischer Bahnhof, 20 Minuten plus. Dann in Gegenrichtung am Grenzübergang Basel-Weil bis und mit der Verzweigung Hagenau ebenfalls gerade schwierig, wie auch dann ab dem Schweizer Hallentunnel bis und mit der Verzweigung Augst. Die A3 auch verstopft Richtung Zürich, ab dem St. Johann-Tunnel bis und mit der Verzweigung Wiesen, 4 Stunden plus Richtung Zürich, dann aber auch noch gerade ab der Verzweigung Augst bis und mit der Verzweigung Greifelde immer wieder bremsen. Durchschnaufen! Ja, Wahnsinn!
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0: Wo wir das Beste einfach so zusammenbringen. Gell? 1988 dann mal auf die Welt gekommen. Wir sind so die frühen 2000er Nummer. Einfach so die, die ich dann im Ausgang richtig geil. Taya Cruz und Ludacris. Meine ganz persönlichen Teenager-Helden. Break your heart in dieser halben Stunde anfängt, tun wir allerdings. Mit Stuff Popmusik-Sachen aus dem deutschsprachigen Raum aus Deutschland, wo aber Englisch überkommt. Leonie, don't worry, schön, bist du mit dabei.

0: Suisse und Weiss nehmen wir gerne.
1: Wenn man so sagt, 5 Liter Gläserkonsum pro Kopf pro Jahr, das ist sehr gut. Im europäischen Vergleich allerdings dann doch nur Mittelfeld. So, wenn man so ein bisschen über Grenzen schaut, dann ist überraschenderweise eher die nordischen Länder, zum Beispiel Finnland, wo an der Spitze vom Konsum von Gläser sind, fast 3-mal so hoch wie die Schweiz. Jetzt kann man sich fragen, warum ist das so? Vielleicht, weil sie so lange Sommernächte haben im Sommer, aber definitiv für die Schweiz gibt es da sogar noch Aufholpotenzial.
0: Die Finnen haben wahrscheinlich auch einfach eine kleine Schmerzgrenze oder respektive dann ist es schnell zu heiß. Darum von innen gegen rauskühlen. Oder? Da sind wir ein bisschen abgekehrt, vielleicht. Ja. Fakt ist einfach auch, aufpasst in diesem Glasfach, weil je nach Sorte, da verratest du mehr über dich selber, als du vielleicht lieb bist.
2: Vanille. Wenn deine Persönlichkeit ein Gewürz wäre, wäre sie Mehl. Dich lädt man an und ist nicht einmal enttäuscht, wenn du nicht kommst. Falls man überhaupt gemerkt hat, dass du gar nicht gekommen bist. Erdbeer. Du bist das Upgrade vom Vanille-Glasse-Typ. Ein bisschen süßer, ein bisschen lieber, aber genauso langweilig. Immerhin getraust du dich aus deiner Komfortzone. Aber dann eben auch nur einen halben Meter. Mango. M in Mango steht für dein Lebensmotto. Mittelpunkt. Genau in dem stehst du nämlich am allerliebsten. Wo andere versuchen, nicht aufzufallen, geniessest du die volle Aufmerksamkeit. Schlumpfglasse. Du bist entweder 8 oder innerlich einfach nie älter geworden. Du kaufst immer noch Überraschungseier, schaust Zeichentrickfilme und lachst sogar über deine eigenen Flachwitze.

0: musikalische Untermalung für die Sommer 2026. Energy, Downtown Bass. Life is better in Flipflops. Ja. Hauptsache, es küdelt noch irgendwie so ein bisschen unten rein, oder? Vor allem, wenn du noch auf dem Balkon stehst, irgendwo auf der Terrasse, die Grill angeschmissen hast, oder? Wir sind deine Feierabend-Buddies, auch in sportlicher Hinsicht.
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0: brutal viel Mut braucht das, oder? Wenn ich zu dir komme, für aber noch heute schnell den Badeabstecher gemacht hast, 10 Meter Sprungbrett und Hang auf, wenn du es schon gemacht hast in dieser Saison.
1: Super ist wieder Badewetter!
0: Ja, und sonst können wir einfach ein bisschen auf der Liege chillen. Ist ja auch gut. Fakt ist, in der Badin in der Nation ein Kessel gerade.
2: Das wären 40 Franken, bitte.
0: Aha. Twint noch kein Thema.
2: Das kann sticken. Ah. Und 10 Franken und 50. Merci,
0: danke.
2: Viel Vergnügen.
0: Merci.
2: Grüezi. Einmal. 8 Franken.
0: Ja, es kesselt in den Badinnen von der Nation. Energy Downtown mit dir in diesem Sommerabend unterwegs. 9 Minuten und dann ist es 6:30.
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5: Das ist der Sascha Energy Downtown. Hoi, hoi, Amadou.
6: Ja, Sascha.
5: Ja, tönt gut in die Telefonverbindung. Komm, wir probieren schnell ein anderes Telefon. Eine Sekunde. Ja, ich meine, so können wir das ja nicht machen. Da versteht ja kein Mensch. So, jetzt. Ja, besser. Würde jetzt mal sagen, wir tun uns langsam aber sicher antasten. Vielleicht brauchen wir dann noch das dritte oder das vierte Handy, aber es kommt gut. Willkommen in der Show, Sali, hoi.
6: Sali, hoi, danke vielmals.
5: Das Gute am Ganzen ist ja, es ist eine relativ easy Geschichte, die wir hier miteinander spielen. Das heisst, es gibt einen Begriff aus dem Zürich Slang, den du uns im weitesten Sinn musst übersetzen. Und ich hoffe, du verstehst mich aber auch, mehr oder weniger.
6: Ich verstehe dich gut, ja.
5: Hervorragend. Wenn eine Zürcherin oder ein Zürcher davon redet, dass meine Reben faulen, was ist damit gemeint?
6: Meine Reben faulen?
5: Was meint, wenn man sagt, meine Reben faulen?
6: Ist sicher irgendetwas abgelaufen.
5: Wenn die Reben faulen, vielleicht irgendwer, der langsam davon läuft, I don't know. Ich würde gerne helfen, keine Ahnung. Was ist deine Theorie?
6: Irgendetwas im Kühlschrank, was abgelaufen ist, ja.
5: Was könnte so schnell eine Rebe sein? Vielleicht müssen wir dort dran denken. Was könnte stellvertretend stehen, wenn man sagt, meine Rebe? Also es ist ja etwas, was ich kann. Was könnte noch eine Rebe sein? Keine Ahnung. Ich würde so gerne helfen.
6: Keine Ahnung.
5: Was tun wir als finale Antwort einloggen?
6: Ja, sagen wir den Kühlschrank.
5: Oder irgendetwas im Kühlschrank, der schon ein Eigenleben entwickelt, so ein bisschen in die Richtung. Ja, spannende Gedanken nach wie vor. Domenico Blass, Autor vom Zürichs Lexikon, löse auf!
7: Wenn einem die Reben faulen, dann hat man das Gefühl, der Kopf faule einem ab. Oder tut mindestens weh. Das ist Kopfweh.
5: Oh nein! Noch nie gehört. Ich auch nicht. Aber immerhin etwas gelernt. Wenn du nächstes Mal Kopfweh hast, dann musst du nicht sagen Panadol einfach, sondern sagst meine Reben faulen. Hey, danke fürs Mitspielen und kauf dir mal ein neues Telefon. Ich wünsche dir tschüss, ciao.
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0: Du hast ein paar Tage viele da draussen. Ziemliche Challenge werden. Andere sagen sich einfach so, warum? Geil! Buddy Saison Abo einfach gerade lösen, die Hitzewelle.
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0: Macht schon jetzt eine Schlagzeile, neben die Hitzewellentemperaturen von außen immer noch bei um die 30 Grad rum. Und es geht genau so weiter. Wie gesagt, anfangs nächste Woche bis zu 38 Grad an exponierten Lagen. Der Bund, der schon Gefahrenwarnungen rausgibt. Dort sicher dann nachher ein bisschen darauf schauen, genug trinken, Sonnencreme nicht vergessen. Du weißt genau, wie das läuft, oder? Fakto, Regen nicht in Aussicht. Und auch die Nacht durch. Wir sind ja schon gleich mal bei diesen Tropennächten, die wir ankommen.
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0: Halb sieben Update von unterwegs. Das ist auch immer noch nicht ausgestanden. Der Feierabendverkehr, der hat sich gezeigt in der Region Zürich-Aargau, zum Beispiel auf der A1. Wenn du Richtung Zürich unterwegs bist, ab Aarau West bis und mit Aarau West immer wieder bremsen. Dann sowieso weiter auch noch auf der A1 Richtung St. Gallen, ab Dietikon bis und mit Zürich-Affoltern immer wieder maximal rollen. Um den Gubrist herum, rund um das Brütiseller, wie auch das Limmatalkreuz dort stehst, zusätzlich oder oben drauf noch auf der A1 Richtung St. Gallen, ab Zürich Ost bis und mit Winterthur durch, immer noch plus 40 Minuten. Wegen einem Unfall. Dann habe ich dir den Nordring und dort hat es gerade getatscht, fahrt Richtung Bern. Ab Zürich-Seebach bis und mit dem Katzensee-Tunnel aktuell gerade fahrt es anstauen. Dann auch noch gerade A1 Richtung Bern, ab Zürich-Affolter bis und mit dem Limmatalkreuz eben immer. Auch wenn der Stadt umfahren willst, Zürich-Ost Richtung Letten, ab dem Schöneich bis und mit dem Milchbuck-Tunnel schwierig zum Durchkommen. Oben drauf, auch wenn du auf der A3 unterwegs bist, Richtung Chur willst, ab Niederurner bis und mit dem Kränzer-Tunnel. Zusätzlich habe ich dir dann auch noch gerade, da kommen wir laufen, weitere Sachen, was ist denn da los? Westring Richtung Basel, Burdorf Nord bis mit dem Limmataler Kreuz, der jetzt tätscht, aufpassen, Gasvertretungsfahrzeug bilden, wenn du dazu fährst. Auch noch ein Unfall Richtung Zürich, ab Kirchberg bis und mit Kriegstätten, der Teilabschnitt sogar gesperrt. Oh, dort ist noch ein Tieranhänger umgekippt. Und dort, selbstverständlich, schauen wir immer wieder mit einem Auge drauf. Dann auf der A1 Richtung Zürich und das Mittelland, anfangen an der Aare bis und mit Herkingen noch einmal gute 10 Minuten plus. Zu Basel, 4 Stunden plus auf der A2 Richtung Basel rein, am Schweizer Allentunnel bis und mit Basel-Badischer Bahnhof. Dann aber auch auf der A2 Richtung Luzern, ab der Verzweigung Wiese bis und mit Basel-Breite immer wieder bremsen. Gilt auch weiter vor, am Schweizer Allentunnel bis und mit der Verzweigung August. Da 3 Stau Richtung Zürich, am St. Johann-Tunnel bis und mit der Verzweigung Wiese, 4 Stunden plus, weiter vorne auch noch eine Bremse, ab der Verzweigung Augst bis und mit der Verzweigung Rheinfelden. In der Zentralschweiz immer noch da 14, Richtung Luzern, ab Giesikenrot bis und mit der Verzweigung Rotsee. Und in der Ostschweiz 4 Stunden plus auf der A1, St. Margrethe Richtung Zürich, ab Neudorf bis und mit Kreuzbleiche. Jo, viel Geduld, hä?
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0: viel erzählen, aber Fußballgötter haben doch das so gesteuert. Gestern Lionel Messi, 3 Goal für Argentinien und heute Abend vielleicht im Einsatz.
1: Portugal ist der Beste. Beste Portugal!
0: Also Portugal ziemlich sicher, in 20 Minuten geht's los. Die Frage ist einfach mit oder ohne Cristiano Ronaldo.
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0: Hallo, noch kurz schnell die Aufstellung führen von heute Abend. Könnte es sein, dass der Ronaldo von Anfang an, wahrscheinlich ja nicht, oder? In den Fußballkreisen sagen wir, doch! Offenbar soll der Ronaldo von Anfang an spielen in der Partie gegen Kongo. Überrascht mich jetzt selber, aber die Fans...
1: Ronaldo!
0: Die wollen natürlich heute Abend Grund haben zum Feiern.
1: Leben wir zu Ronaldo!
0: Abgeht aber im portugiesischen Fernsehen oder im Radio. Absoluter Wahnsinn. Cristiano Ronaldo. Und einfach zum Sagen, ich meine, das wird auch in der Schweiz zum absoluten Tollhaus werden. Portugal ist gemäss Anteilen an ausländischer Bevölkerung mit 300'000 Platz 3 hinter Deutschland und auch Italien. Also da wird hier irgendwie, haben wir Fanpotenzial, nicht nur Fans, sondern eben auch Partypotenzial. Wenn es ein Sieg heute Abend gegen Kongo auf die 9, dann auch noch endlich im Einsatz. Ja. Die Engländer, die sind jetzt nämlich schon Pubs ziemlich am Beschlag genommen. Und die sind auch guter Mut.
3: Banner for England, so definitely come on England for tonight. I believe that they can do anything, so they've got to come home with a win tonight, haven't they?
0: Aber auf der anderen Seite eben auch der mehrmalige respektive Finalist Kroatien.
4: Hey, der Hörwärts, gell?
0: Also, England gegen Kroatien auf die 9. Abpfiff, respektive auf die 10. heute Abend Abpfiff. Am 7. geht's los zwischen Portugal und Kongo. 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

0: 3 Minuten 20 emotionalen Support für euch, die heute im Grill kämpfen.
1: Das Würstchen einfach schon wieder zwischen Grillrost oben runtergefallen ist. Rachel Platten, Fight Song, Energy Downtown. Für Abend im Griff, am Mittwoch, jetzt geht es 10 Minuten vor der 7.
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1: Für das geplante Treffen für ein Ende des Krieges zwischen den USA und dem Iran übermorgen auf dem Bürgerstock wird die Kantonspolizei Nidwalden mit einem riesigen Armeeaufgebot unterstützt. Der Bundesrat hat heute für 2'000 Soldaten, die im Einsatz stehen, grünes Licht gegeben. Weiter wird der Luftraum in einem Radius von fast 50 km rund um den Bürgerstock eingeschränkt. Die SRG hat heute bekannt gegeben, wie sie konkret nächstes Jahr sparen will. Bis 2029 müssen 270 Millionen Franken eingespart werden, davon 80 Millionen nächstes Jahr. Bei der SRG-Direktorin Susanne Wille heute erklärt, werden 95% vom Geld in Bereichen gespart, wo das Fernsehpublikum gar nicht merkt. So werden beispielsweise Führungspositionen abgebaut oder Büroflächen verkleinert. In diesem Augenblick greift einer der Mitfavoriten in die Fußball-WM ein. Portugal trifft in seinem ersten Gruppenspiel zu Houston auf Kongo. In der Startformation ist der 41-jährige Superstar Cristiano Ronaldo. Es ist der 23. WM-Match in der Karriere des CR7. Damit ist er zusammen mit der italienischen Verteidigerlegende Paolo Maldini auf Rang 4 der ewigen Bestenliste. Am 10. wird der Kracher England-Kroatien abpfiffen.
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3: Also wenn du mich fragst, ist es immer noch eine Abimalage, die abschalten und einfach die Fenster runterlässt, durch den Fahrtwind schon genug kühlt. Naja, es ist und bleibt einfach heiß die nächsten paar Tage. Wir sind in dieser Welle drin. Temperaturen von 30 Grad plus. In den nächsten paar Tagen könnte es sogar lokal bis zu 38 Grad geben. Wir schwitzen uns zusammen ein und ab. Übrigens, oder die Nacht durch. In der Nacht auf morgen gehen die Temperaturen noch ein bisschen zurück. 16 bis 18 Grad lokal, aber eben, wir bewegen uns auch dort auf tropische Nächte zu.
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3: Ja, da brauchen wir heute Abend definitiv noch ein längeren Schnuff. Jetzt 2 Minuten nach. Der 7 in der Region Zürich hat einen Unfall gegeben auf der A1 Richtung St. Gallen zwischen Frediken und Winterthur. Dort stehst du immer noch an. Dann auf dem Nordring Richtung Bern zwischen Zürich-Seebach und dem Katzensee-Tunnel, wo du stehst, nach eben einem Unfall. Noch schlimmer allerdings die Situation aktuell gerade in der Region Bern. A1 fährt Richtung Zürich schon ab Schönbühl bis und mit Kirchberg geht eigentlich nicht mehr. Grund ist, ab Kirchberg bis und mit Kriegstätten ist der Teilabschnitt gesperrt nach einem Unfall mit einem Tieranhänger, der dort noch umgekippt ist. Falls du durch musst, bitte weiträumig umfahren. Dann weiter auch noch auf der A1 Richtung Zürich nochmal ein Unfall durchs Mittelland am Wangen an der Aare bis und mit Dönsingen. Geht es auch noch eine gute 10 Minuten länger. Viel Geduld und eine grosse Karre.
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3: Ah, ja, der richtig geile Sound für den heutigen Feierabend auf die Seite. Auf der einen Seite Kalifornien mit israelischem Background. Temper City. Self-Aware heisst die Nummer und ist vom renommierten Rolling Stones Magazin, einem der grössten Musikmagazine, gerade zu einem der grössten Songs vom Jahr 2026 bis jetzt gekürt worden. Selber Kürung durchgeführt in diesem Jahr, heisst sie schon. Die Jungs von Hecht. Mon Amour, Riesennummer, inoffizielle Schweizer Nazi-Hymne für die WM. Die haben ja vor ein paar Tagen das letzte Grundstadion für den Sommer 27 komplett ausverkauft. Wenn nicht so lange mal warten, lasst heute Abend einfach Energy Downtown. Schön, bist du mit.

0: bigger, better Fußball-WM. Wir schauen Richtung USA seit ein paar Minuten. Ja, dort Portugal gegen Kongo am Schutten. Energy Downtown. Jetzt sogar 10 Minuten nach der 7. WM, was schon im Vorfeld für viel Furore gesorgt hat, auch jetzt nicht zur Ruhe kommt und trotzdem auch mal die positiven Ausrufezeichen dürfen genannt werden.
1: We have breaking news tonight. Das ganze Land hält den Atem an.
2: La France a donc basculé.

0: Entscheid ist ja versprochen worden. Ob das bis jetzt geliefert ist worden, das überlasse ich dir da aussen, um ein bisschen genauer einordnen. Fakt aber, es werden gerade Rekorde gebrochen, auch vor allem abseits vom Spielfeld. Aus der Engine News Redaktion, Luzi Fricker, um was geht's?
1: Ja, bei all dem Negativen, was man über die Fußball-WM erzählt, wegen den Einreisehürden und der Hitze, wegen den Ticketpreisen, gibt es eben auch schöne Sachen. Die Stadt La Paz im Nordwesten von Mexiko hat jetzt ganz eine schöne Erinnerung bekommen, was sogar ins Guinness-Buch von der Weltrekord hat geschafft. Oder das Guinness-Buch von der Rekord, so muss ich sagen. Ein neuer Weltrekord ist nämlich aufgestellt worden. Und zwar haben Künstlerinnen und Künstler ein riesen Wandbild gemalt. 630 Quadratmeter. Das ist so gross wie drei Tennisplätze, wo man sieht, ein bisschen ähnlich optisch wie Berliner Mur, die Sujet. Aber das Wandbild, das kann man wie zum Leben erwecken. Das ist also schon sehr, sehr speziell.
0: Wie zum Leben erwecken? Wie was?
1: Also man muss einfach das Handy, es ist ein bisschen, wie soll ich sagen, halt in der heutigen Zeit, wenn man das Handy herhebt, auf diesem Bild hat es diverse Tiere, Wildtiere, schöne Landschaften, schöne Blumen und auch berühmte Fußballer. Und nachher, wenn man ein Sujet kennt, zack, dann fangen die Fußballerinnen und Fußballer plötzlich an zu dribbeln, die Tiere bewegen sich, die Quallen schwimmen, die Rehli fangen an zu kumpen. Es ist also auch schon recht, recht cool. Es würde mich gelusten, da in die Stadt herzureisen.
0: Also die Augmented Reality, oder?
1: Das habe ich gesucht, so heisst es auf Neudeutsch, genau. Und das Ziel ist aber auch, dass Fußballerinnen, junge Mädchen, dazu inspiriert werden, eben selber zu shooten mit denen Sujet, das, ja, das ihnen so richtig lustig macht.
0: Also Frauenfußball, der natürlich gross verankert ist worden. Also farbiges Ausrufezeichen mit einem gigantischen Wandbild in Mexiko, in La Paz allgemein. Wie farbig dünkt ihr das Turnier besitzen?
1: Ja, es ist halt Vorrunde, aber eben schön, wie zum Beispiel Kap Verde, die für das Märli gesorgt haben mit dem 0-0 unentschieden gegen Spanien, dass die kleinen Teams auch jetzt können brillieren können. Das ist doch wunderschön, auch wenn es zu unseren Ungunsten zum Teil war, das 1-1 gegen Katar. Aber eben, für mich geht es richtig los, wenn es weitergeht mit den 16. Finals. Jetzt die Vorrunde, Steigerungspotenzial ist schon da.
0: Der grösste Event, was in der Menschheit je hat gegeben, hat er versprochen. Der FIFA-Präsident Gianni Infantino. Naja, aber schön ist es. Mit dem XXL-Wandbild in Mexiko, in La Paz, wo noch die Kamera drauf haben und sich dazwischen sogar noch bewegen.
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0: tönt, wie die Sommersonne aktuell von außen einfach scheint. So easy, das ist Olivia Dean bei Energy Downtown 20 ab 7. Und wenn wir einen Schott ist, auch ein bisschen Deo noch oder vielleicht sogar schon das T-Shirt wechseln.
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0: Wenn das Energy Musikprogramm 1 zu 1 auf Petrus schaffen könntest, abwälzen, dann.
2: 36 Grad und es wird noch heiß.
0: Du musst in diesen Tagen einfach zwei Raumwohnung halt haben. 36 Grad und es wird noch heißer. Es ist wahnsinnig, der Schweiß treibt einem raus. Es könnte nämlich meteorologisch und noch historisch passieren. Energy-Reporter Luzi Fricker.
3: Ja, und wie? Laut Daten von Meteo News gibt es einen veritablen Steigerungslauf in den nächsten Tagen, wo verschiedene Hitzerekorde geknackt werden können. So soll es am Freitag schon bis 34 Grad werden, am Samstag bis 36 Grad oder am nächsten Montag, je nach Region sogar, bis 38 Grad. Also der Bund hat sogar Gefahrenstufen 4 von 5 rausgegeben.
0: Absoluter Wahnsinn. Was sind denn bis jetzt so die Rekordmarken?
3: Also der Rekord in der Deutschschweiz, der ist schon ein bisschen ein Zeitchen her. Am 27. Juni 1947 ist in Basel mit knapp 37 Grad bis jetzt am heißesten gewesen. Der Rekord für Zürich liegt bei knapp 36 Grad und datiert aus dem Juni 2003 und vor 7 Jahren ziemlich genau ist der Rekord zu Bern geknackt worden. Verhältnismäßig fast schon kühl mit 34,5 Grad. Aber der absolute Schweizer Rekord hat es auf der Alpen Südseite gegeben. Am 11. August, dann im Hitzesommer 2003, ist das Grono sage und schreibe 41,5 Grad im Bündnerland. Man kann also sagen, auf der Alpen-Nordseite bei uns dürften die Rekorde purzeln, im Süden ändert nicht.
0: Also wir lechzen schon jetzt nach Abkühlung. Ist da etwas in Anmarsch?
3: Ich würde noch so gerne irgendetwas zaubern, aber wirklich nicht in Sicht, da laut den Meteorologen. Voraussichtlich geht es noch die ganze nächste Woche im gleichen Stil weiter. Grund ist die sogenannte Omega hoch und dort werden die heißen Luftmassen wie eingeklemmt und die kühle Luft, die gerne rein will, kann das nicht umschiffen Europa. Aber in der Nacht gibt es noch Gelegenheit, um sich ein bisschen zu erfrischen. Bis am Sonntag ist es noch angenehm kühl mit unter 20 Grad, aber eben die Betonung ist auf noch. In der Nacht auf den Dienstag, dort wird die Europanacht erwartet. 23 Grad.
0: Ach, hast du noch irgendwie einen Tipp zum Abkühlen? Was machst du aber?
3: Also meine liebe Schwiegermutter, Marianne, hat mir so ein schönes Kältetuch gegeben, das man unter einem Wasserhahn kann tun und dann ausdrehen. Dann ist das wirklich um ein Haus kann man es legen. Mindestens eine Stunde wunderbar kühl, tut den ganzen Körper abkühlen, also das ist ein ultimativer
0: Tipp. Mein Tipp, ich lebe ja sowieso jetzt dann einfach der Nacht durch mit der WM, geht ja das gerade perfekt auf. Fakt ist, in den nächsten paar Tagen, die Schweiz wird schwitzen. Willkommen in den Fängen von der Hitzewelle.
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2: Priscilla und Dani. Hoi miteinander.
3: Hoi. Hoi Laura.
2: So, es wird heiß die nächsten Tage. Ich wollte ganz kurz von dir, Priscilla, wie tust du dich erfrischen, wenn es so unglaublich heiß ist?
3: Hey, ich habe Gott sei Dank frei. Das heisst, ich kann schön in den Body chillen.
2: Okay, und wenn das nicht kannst?
3: Aber sonst steht vor meinem Desk im Office ein Ventilator.
2: Ja, das ist wichtig. Dani, bei dir auch ein Ventilator, oder?
4: Nein, ich kann ab und zu das Vergnügen, mal ein bisschen in den Keller runterzugehen, etwas vorbereiten. Mhm. Dort ist auch ein bisschen kühler.
2: Ja, dich findet man öfters dann einfach im Keller an, Dani, gell?
4: Genau,
2: öfters,
4: ja.
2: Hey, hört, jemand von euch beiden hat jetzt bei dieser Hitze noch die Chance, um einen Gutschein zu gewinnen, zum feinen mexikanischen Essen. Ein 50-Franken-Gutschein gibt es vom Tres Amigos. Ich würde sagen, Ladies first, startet mit der Priscilla und schaltet dich dann wieder schnell weg. Ist gut?
4: Ist gut, kein Problem.
2: Alles klar, bis gerade.
4: Bis grad.
2: Priscilla, gibst mir den Countdown und dann starten wir direkt rein.
3: 3, 2, 1, go.
2: Welcher Fußball-Superstar hat letzte Nacht an der WM 3 Goal geschossen?
3: Weiter.
2: Von welchem Königshaus hat die Kronprinzessin gerade eine Lunge transplantiert bekommen? Von welchem Königshaus?
3: England.
2: Nein, also welcher Bundesrat hat am G7-Gipfel das Evian Donald Trump getroffen? Das sind leider keine Punkte, aber das war Lionel Messi, der 3 Goal geschossen hat.
3: Ja, kann ich nicht
2: denken. Dann Kronprinzessin aus Norwegen, Mette Marit, und Bundesrat Guy Parmelin hat Donald Trump getroffen. Hey, das macht nichts. Du, vielleicht weisst du Dani auch nicht. Priscilla, also easy.
3: Ja,
2: bis gerade,
3: ja,
2: super. Dani,
4: ja.
2: Gibst mir den Countdown, dann starten wir
4: 3. 3, 2, 1, los.
2: Welcher Fußballstar hat letzte Nacht an der WM 3 Goal geschossen?
4: Messi.
2: Richtig. Von welchem Königshaus hat die Kronprinzessin gerade eine Lunge transplantiert bekommen? Welches Land? Welches Königshaus?
4: Dänemark.
2: Falsch. Welcher Bundesrat hat am G7-Gipfel in Evian Donald Trump getroffen? Welcher Bundesrat hat Donald... Richtig! 2 Punkte sind das für dich gewesen. Dani, du gewinnst mit 2-0.
4: Oh, okay. Danke, super.
3: Gratuliere.
4: Danke vielmals.
2: Schönen Tag. Ciao zusammen.
3: Hey, gleichfalls. Ciao.
2: Ciao.
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